0: Die deutschlandweite Hin- und Rückfahrt für eine Familie kostet demnach knapp 100 Euro inklusive ICE-Reservierung. Der Konzern habe sich entschieden, das zunächst zeitweise für die Sommerferien eingeführte Ticket dauerhaft ins Sortiment zu nehmen. Die Bahn habe in den Ferien 100.000 Familien mehr als im vergangenen Jahr an Bord begrüßen können, so Paller. Der Verkauf beginne am 26. Oktober. Mit Blick auf die Pünktlichkeit der Bahn warnte Paller jedoch vor zu großen Erwartungen.
1: Bundespräsident Steinmeier hat beim zentralen Festakt in Bremen zum Tag der Deutschen Einheit den Zusammenhalt in der Bundesrepublik beschworen. Zugleich warnte das Staatsoberhaupt vor einer zunehmenden Bedrohung der Demokratie durch populistische Parteien und Extremismus. Der Tag der Deutschen Einheit sei dafür da, sich die Gefühle und die mutigen Menschen vom 3. Oktober 1990 ins Gedächtnis zu rufen. Doch viele Menschen in Ost und West zeigten sich in ihren Erwartungen enttäuscht, so Steinmeier. In München geht heute das 191. Oktoberfest zu Ende. Mit Spannung wird erwartet, ob es für einen neuen Besucherrekord reicht. Denn zur Wiesnhalbzeit, nach einer Woche, hatten in diesem Jahr bereits 3,8 Millionen Menschen das Volksfest auf der Theresienwiese besucht. Das sind 300.000 mehr als im Jahr davor und sogar 400.000 mehr als im bisherigen Rekordjahr 2023. Die deutsche Fußballnationalmannschaft der Männer spielt heute Abend in der Nations League gegen Griechenland. Das Hinspiel vor einer Woche hatte die DFB-Elf verloren. Thomas Kunze in Thessaloniki erzählt, was Bundestrainer Klopp von der heutigen Partie erwartet.
2: Erstens natürlich die Vollendung des Personaltests innerhalb dieses 44-Mann-Kaders und zweitens auch ein ordentliches Ergebnis verbunden mit einer guten Leistung, damit in dieser Nations League-Gruppe nicht schon nach dem ersten Block alle Züge abgefahren sind. Und Punkt zwei ist eben das große Personalpuzzle. Da wird wohl ein neuer Keeper zwischen den Pfosten stehen, Atubolo oder Damen, die Außenverteidiger Raum und Baku aus Leipzig dürften links wie rechts vielleicht auch eine Chance bekommen. Dann haben wir da noch Finn Jeltsch in der Innenverteidigung. Und ich glaube, der Bundestrainer und sein Trainerteam, die ziehen dieses Casting auch knallhart durch und werden gegen Griechenland wieder eine ziemlich umgestellte Mannschaft aufstellen.
1: Das waren die Nachrichten. Das Wetter in Deutschland. Gebietsweise Nebel, in Nordseenähe vereinzelt Schauer, Tiefstwerte 15 bis 2 Grad. Am Tage bewölkt, im Nordwesten und Südwesten etwas Regen möglich. Höchstens 17 Grad in Lübeck bis 24 Grad im Breisgau. Am Montag oft freundlich, im Norden bewölkt, an den Alpen Schauer, 17 bis 25 Grad. Und am Dienstag heiter bis wolkig, Richtung Norden etwas Regen. Die Temperaturen liegen dann bei 18 bis 25 Grad. Es ist jetzt 2.03 Uhr.
3: Und damit ein Gruß an alle, die gerade unterwegs sein müssen in dieser Nacht. Und wir schauen auf die Straßen mit dem Verkehrsservice in der ARD-Hitnacht. Die A1 Münster Richtung Dortmund ist zwischen Kamenzentrum und Kreuz Dortmund-Unna wegen einer Fahrbahnerneuerung bis morgen früh gesperrt. Die A40 Duisburg-Essen ist zwischen Kreuz Duisburg und Kreuz Kaiserberg wegen Bauarbeiten in beiden Richtungen bis morgen gesperrt. Die A42 Kamp-Lindfort-Dortmund ist zwischen Herne-Krange und Herne-Baukau in beiden Richtungen noch bis Dienstag früh gesperrt. Hier wird an Hochspannungsleitungen gearbeitet. Die A59 Köln Richtung Düsseldorf ist zwischen Monheim und Dreieck Düsseldorf-Süd wegen Bauarbeiten gesperrt. Die A61 Mönchengladbach Richtung Venlo ist zwischen Kaltenkirchen und Grenzwald wegen Bauarbeiten bis morgen gesperrt. Und A81 Stuttgart-Heilbronn, da ist der Engelberg-Tunnel wegen Wartungsarbeiten in beiden Richtungen noch bis um 10 vormittags gesperrt. Allen unterwegs, gute Fahrt. Das waren Sie, die Verkehrsmeldung, und wir wünschen allen gute Fahrt, damit Sie gut an Ihr Ziel kommen.
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3: Picken wir uns weiter die großen Hits vergangener Jahrzehnte heraus. Danke an dieser Stelle für die vielen Zuschriften auch in dieser Nacht. Ich sehe, wir liegen weiter auf Ihrer Wellenlänge. Und so bleibt es auch in dieser Stunde. Hier hören Sie schon Jennifer Rush, auch Supertramp, Celine Dion, Ace of Base, Johnny Logan und. Also es lohnt sich doch weiter dabei zu bleiben. Die Hitnacht aus Dresden, ich bin Heiko Rasch, ich grüße Sie.

Joris hier in der ARD-Hitnacht Herz über Kopf. Seine Debütsingle war das, vor reichlich 10 Jahren erschienen. Und schon dafür gab es gleich mal mehrfach Gold und ist bis heute auch sein erfolgreichster Song. Und jetzt Celine Dion. Sie feiert ja auch ein sensationelles Comeback ihrer Konzerte. 16 Konzerte in Paris noch bis Mitte Oktober. Und dann im kommenden Jahr ist ja auch schon wieder viel geplant. Da soll es weitergehen mit den Konzerten. Und damit nicht genug. In dieser Woche, am vergangenen Montag, überraschte Celine mit einem Auftritt bei der Pariser Fashion Week. Unter dem Jubel der Zuschauer betrat die Sängerin den Laufsteg unter dem Eiffelturm und bezauberte einmal mehr ihr Publikum. Und natürlich habe ich sie dabei mit Think Twice. Die

0: 2.30 Uhr, hier der aktuelle Verkehrsservice in der ARD-Hitnacht. Die A1 Münster Richtung Dortmund ist zwischen Kamenzentrum und Kreuz Dortmund-Unna wegen einer Fahrbahnerneuerung bis morgen früh gesperrt. Die A40 Duisburg-Essen ist zwischen Kreuz Duisburg und Kreuz Kaiserberg wegen Bauarbeiten in beiden Richtungen bis morgen gesperrt. Die A42 Kamp-Lindfort-Dortmund ist zwischen Herne-Krange und Herne-Baukau in beiden Richtungen noch bis Dienstag früh gesperrt. Hier wird an Hochspannungsleitungen gearbeitet. Die A59 Köln Richtung Düsseldorf ist zwischen Monheim und Dreieck Düsseldorf Süd wegen Bauarbeiten gesperrt. Die A61 Mönchengladbach Richtung Venlo ist zwischen Kaltenkirchen und Grenzwald wegen Bauarbeiten bis morgen gesperrt. Und A81 Stuttgart Heilbronn, der Engelbergtunnel ist wegen Wartungsarbeiten in beiden Richtungen noch bis etwa 10 Uhr am Vormittag gesperrt. Das waren die Verkehrsmeldungen. Wir wünschen Ihnen eine gute Fahrt.
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0: Johnny Logan hier in der ARD-Hitnacht. Das war doch der erste Schritt zum Mr. Grand Prix-Titel. Ja, so wurde der Ire in den 80er Jahren wegen seiner Erfolge beim Eurovision Song Contest genannt. Und das ging ja schon 1980 gut los mit What's Another Year. Da glänzte er in Den Haag und stand das erste Mal auf dem Siegertreppchen. 7 Jahre später konnte er das dann noch einmal wiederholen mit einem selbstgeschriebenen Song in Brüssel. Und auch mit 72 Jahren ist er noch gut im Geschäft, gibt eine Menge Konzerte. In diesem Jahr vor allem auch in Dänemark, aber auch in Deutschland sind wieder Konzerte geplant. Das nächste wird dann im Juni im kommenden Jahr sein. In Penich. Und wir gehen in die 70er Jahre. Anfang der 70er Jahre gelang Gordon Lightfoot dieser Hit. If you could read my mind. Wenn du meine Gedanken lesen könntest.
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Über 40 Jahren hatte Nick Carmen diesen Hit. Ist ja nun leider auch schon über 5 Jahre nicht mehr unter uns. Ihn hat übrigens Madonna entdeckt, nachdem er in einem Werbespot für eine Jeansmarke bekannt wurde und zum Sexsymbol aufstieg. Und schließlich hat er sich auch musikalisch verewigt. Bis zu den Nachrichten noch Paul Young aus den 80ern und zuvor gehen wir in die 60er Jahre mit den Boxtops, der Titelsong ihres ersten Albums und auch die einzige Nummer 1 in den amerikanischen Singlecharts, The Letter.

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1: Um 3 Uhr mit Katja Kindermann. Die Deutsche Bahn bietet das Familienticket ab 1. November offenbar dauerhaft an. Entsprechend äußerte sich Bahnchefin Paller in der Bild am Sonntag. Aus der Nachrichtenredaktion Ulrike Ufer.
2: Die deutschlandweite Hin- und Rückfahrt für eine Familie kostet demnach knapp 100 Euro inklusive ICE-Reservierung. Der Konzern habe sich entschieden, das zunächst zeitweise für die Sommerferien eingeführte Ticket dauerhaft ins Sortiment zu nehmen. Die Bahn habe in den Ferien 100.000 Familien mehr als im vergangenen Jahr an Bord begrüßen können, so Paller. Der Verkauf beginne am 26. Oktober. Mit Blick auf die Pünktlichkeit der Bahn warnte Paller jedoch vor zu großen Erwartungen.
1: Die sogenannte Brandmauer der CDU zur AfD bekommt Risse. Der hessische Minister

0: Bundestagspräsident Rhein fordert jetzt, die AfD bei der Besetzung von Ausschussvorsitzen im Bundestag nicht länger zu blockieren. Aus der Nachrichtenredaktion Georg Wolf.
1: Dem Magazin Stern sagte der CDU-Politiker, die AfD sei gewählt und so solle man auch mit ihr umgehen. Konkret meint Rhein, die AfD sollte im Bundestag Ausschussvorsitze übernehmen können, so wie es in Hessen und anderen Ländern üblich sei. Im Bundestag hat die AfD zwar das Vorschlagsrecht für mehrere Ausschüsse, ihre Kandidaten fallen bei den Wahlen aber regelmäßig durch. Mit seinem Vorstoß stellt sich Rhein gegen den Kurs von CDU-Chef Merz. Der hält bislang eisern am strikten Abgrenzungskurs zur AfD fest.
0: In München geht heute das 191. Oktoberfest zu Ende. Mit Spannung wird erwartet, ob es für einen neuen Besucherrekord reicht. Denn zur Wiesnhalbzeit hatten in diesem Jahr bereits 3,8 Millionen Menschen das Volksfest besucht. Die deutsche Fußballnationalmannschaft der Männer spielt heute Abend in der Nations League gegen Griechenland. Das Hinspiel vor einer Woche hatte die DFB-Elf verloren. Thomas Kunze in Thessaloniki erzählt, was Bundestrainer Klopp von der heutigen Partie erwartet.
2: Erstens natürlich die Vollendung des Personaltests innerhalb dieses 44-Mann-Kaders und zweitens auch ein ordentliches Ergebnis verbunden mit einer guten Leistung, damit in dieser Nations League-Gruppe nicht schon nach dem ersten Block alle Züge abgefahren sind. Und Punkt zwei ist eben das große Personalpuzzle. Da wird wohl ein neuer Keeper zwischen den Pfosten stehen, Atubolo oder Damen. Die Außenverteidiger Raum und Baku aus Leipzig dürften links wie rechts vielleicht auch eine Chance bekommen. Dann haben wir da noch Finn Jeltsch in der Innenverteidigung. Und ich glaube, der Bundestrainer und sein Trainerteam, die ziehen dieses Casting auch knallhart durch und werden gegen Griechenland wieder eine ziemlich umgestellte Mannschaft aufstellen.
0: Das waren die Nachrichten. Das Wetter in Deutschland. Gebietsweise Nebel, in Nordseenähe vereinzelt Schauer. Tiefstwerte 15 bis 2 Grad. Am Tag bewölkt, im Nordwesten und Südwesten etwas Regen. Höchstens 17 Grad in Lübeck bis 24 Grad im Breisgau. Am Montag oft freundlich, im Norden bewölkt, an den Alpen Schauer 17 bis 25 Grad. Die Zeit, es ist jetzt 3.03 Uhr.
3: Und hier der Verkehrsservice in der ARD-Hitnacht. Die A1 Münster Richtung Dortmund ist zwischen Kamenzentrum und Kreuz Dortmund-Unna wegen einer Fahrbahnerneuerung bis morgen früh gesperrt. Die A40 Duisburg-Essen ist zwischen Kreuz Duisburg und Kreuz Kaiserberg wegen Bauarbeiten in beiden Richtungen auch bis morgen gesperrt. Die A42 Kamp-Lindfort-Dortmund ist zwischen Herne-Krange und Herne-Baukau in beiden Richtungen noch bis Dienstag früh gesperrt. Hier wird an Hochspannungsleitungen gearbeitet. Die A59 Köln Richtung Düsseldorf ist zwischen Monheim und Dreieck Düsseldorf-Süd wegen Bauarbeiten gesperrt. Die A61 Mönchengladbach Richtung Venlo ist zwischen Kaltenkirchen und Grenzwald wegen Bauarbeiten bis morgen gesperrt. Und A81 Stuttgart-Heilbronn. Der Engelberg-Tunnel ist wegen Wartungsarbeiten in beiden Richtungen noch bis etwa 10 Uhr am Vormittag gesperrt. Das waren die Verkehrsmeldungen. Wir wünschen Ihnen eine gute Fahrt.
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3: Wollen wir vor allem alle Nachtschichtler weiter gut bei Laune halten, damit sie auch gut durchhalten. Und die Letzten dürften jetzt auch von ihrer Party heimgekommen sein. Wo auch immer wir sie erreichen, kommen Sie gut in diesen Sonntag. Ich bin Heiko Rasch aus dem Dresdner MDR-Studio. Schönen guten Morgen.

Hello. Mitte der 70er Jahre konnte die Band damit ihren größten Hit landen. Ja, und es ist ja keine Seltenheit, dass Musik vom anderen Teil der Erde, aus Australien, auch in Europa und Amerika erfolgreich wurde. Denken wir da zum Beispiel an die Bee Gees, Men at Work oder auch John Farnham hat das geschafft. Sänger John Farnham hat es 1987 mit You Are The Voice sogar bis an die Spitze der Charts in Deutschland geschafft. Und das auch noch mit einem Dudelsack, der ist als Solo in diesem Song zu hören. Und John Farnham selbst ist ja in diesem Jahr 77 geworden. Bis heute ist er in Australien einer der bekanntesten und erfolgreichsten Sänger überhaupt. Und sein Song aus den 80ern, You Are The Voice, ist in seiner Heimat eine Art Kulturerbe. Und natürlich habe ich ihn dabei.

Und schon macht uns die Verkehrsredaktion wieder einen Strich durch die Rechnung. Aber den Titel, den hören wir natürlich gleich nochmal von Anfang an. Aber eins nach dem anderen. 3.16 Uhr, hier der Verkehrsservice mit einer Gefahrenmeldung. Achtung, ein Falschfahrer auf der A81 Heilbronn-Stuttgart. Zwischen Stuttgart-Zuffenhausen und Stuttgart-Feuerbach kommt Ihnen ein Falschfahrer entgegen. Fahren Sie bitte äußerst rechts und überholen Sie nicht. Auf der A81 Heilbronn-Stuttgart zwischen Stuttgart-Zuffenhausen und Stuttgart-Feuerbach. Ein Falschfahrer. Vorsicht bitte in beiden Richtungen.

0: 3.25 Uhr. Hier nochmal der Verkehrsservice, immer noch aktuell. Der Falschfahrer auf der A81 Heilbronn-Stuttgart. Zwischen Stuttgart-Zuffenhausen und Stuttgart-Feuerbach kommt Ihnen ein Falschfahrer entgegen. Fahren Sie bitte äußerst rechts und überholen Sie nicht. Zwischen Stuttgart-Zuffenhausen und Stuttgart-Feuerbach bitte Vorsicht. Ein Falschfahrer, Vorsicht in beiden Richtungen. Und jetzt bei uns Herbert Grönemeyer. Mit Mambo, einer seiner ersten Erfolge, war auch auf seinem ersten Nummer-1-Album 4630 Bochum der Anfang einer ganzen Erfolgsserie, die er bis heute anhält. In diesem Jahr ist er 70 geworden und seit den 80er Jahren auf Erfolgsspur. Dabei haben ihn viele zuerst als Schauspieler wahrgenommen. Damals Anfang der 80er Jahre mit seiner Rolle als Leutnant Werner im Kinofilm Das Boot. Aber vor allem gehört er als Sänger zu den erfolgreichsten der deutschen Musikgeschichte. Noch heute füllt er ja die größten Hallen und Arenen mit seinen Konzerten. Spektakulär wird er sicher auch seine Konzerttour im kommenden Jahr. Da geht's am 27. Mai los in Kiel und dann auch durch die größten Hallen Deutschlands. Die meisten Konzerte sind auch schon ausverkauft und auch in Österreich sind 2 Konzerte geplant. Herbert Grönemeyer.
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0: Kurz nach halb vier, schönen guten Morgen, hier der aktuelle Verkehrsservice in der ARD-Hitnacht. Die gute Nachricht zuerst, eine Entwarnung auf der A81 Heilbronn-Stuttgart. Zwischen Stuttgart-Zuffenhausen und Stuttgart-Feuerbach ist kein Falschfahrer mehr unterwegs. Aber es klemmt auf der A1 Münster Richtung Dortmund. Die A1 ist zwischen Kamenzentrum und Kreuz Dortmund-Unna wegen einer Fahrbahnerneuerung noch bis morgen früh gesperrt. Die A40 Duisburg-Essen ist zwischen Kreuz Duisburg und Kreuz Kaiserberg wegen Bauarbeiten in beiden Richtungen auch bis morgen gesperrt. Die A42 Kamp-Lindfort-Dortmund ist zwischen Herne-Krange und Herne-Baukau in beiden Richtungen noch bis Dienstag früh gesperrt. Hier wird an Hochspannungsleitungen gearbeitet. Die A59 Köln Richtung Düsseldorf ist zwischen Monheim und Dreieck Düsseldorf-Süd wegen Bauarbeiten gesperrt. Die A61 Mönchengladbach Richtung Venlo ist zwischen Kaltenkirchen und Grenzwald wegen Bauarbeiten bis morgen gesperrt. Und A81 Stuttgart-Heilbronn, der Engelberg-Tunnel ist wegen Wartungsarbeiten in beiden Richtungen noch bis etwa 10 Uhr am Vormittag gesperrt. Das waren die Verkehrsmeldungen. Wir wünschen Ihnen eine gute Fahrt.
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0: immer wieder schön, ABBA auch mit dabei zu haben. So viele Hits und über Jahrzehnte einfach zeitlos geblieben. Und das haben aber auch Simon & Garfunkel geschafft. Damals schon in den 60er Jahren. Sie veröffentlichte ja sogar schon 1957 ihre erste Single, damals noch unter dem Namen Tom & Jerry. Und da wurden auch schon über 150 Platten verkauft. Hey Schoolgirl, so hieß diese erste Single und klang so.
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0: War doch auch schon hitverdächtig, oder? Tom and Jerry und als Simon and Garfunkel haben sie ja dann eine Weltkarriere machen können. Hier ihr Klassiker von 1968, Mrs. Robinson.
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1: Um 4 Uhr mit Katja Kindermann. Die Deutsche Bahn bietet das Familienticket ab 1. November offenbar dauerhaft an. Entsprechend äußerte sich Bahnchefin Paller in der Welt am Sonntag. Aus der Nachrichtenredaktion Ulrike Ufer.
2: Die deutschlandweite Hin- und Rückfahrt für eine Familie kostet demnach knapp 100 Euro inklusive ICE-Reservierung. Der Konzern habe sich entschieden, das zunächst zeitweise für die Sommerferien eingeführte Ticket dauerhaft ins Sortiment zu nehmen. Die Bahn habe in den Ferien 100.000 Familien mehr als im vergangenen Jahr an Bord begrüßen können, so Paller. Der Verkauf beginne am 26. Oktober. Mit Blick auf die Pünktlichkeit der Bahn warnte Paller jedoch vor zu großen Erwartungen.
1: Die sogenannte Brandmauer der CDU zur AfD bekommt Risse. Der hessische Ministerpräsident Rhein fordert jetzt, die AfD bei der Besetzung von Ausschussvorsitzen im Bundestag nicht länger zu blockieren. Aus der Nachrichtenredaktion Georg Wolf.
3: Dem Magazin Stern sagte der CDU-Politiker, die AfD sei gewählt und so solle man auch mit ihr umgehen. Konkret meint Rhein, die AfD sollte im Bundestag Ausschussvorsitze übernehmen können, so wie es in Hessen und anderen Ländern üblich sei. Im Bundestag hat die AfD zwar das Vorschlagsrecht für mehrere Ausschüsse, ihre Kandidaten fallen bei den Wahlen aber regelmäßig durch. Mit seinem Vorstoß stellt sich Rhein gegen den Kurs von CDU-Chef Merz. Der hält bislang

0: lang eisern am strikten Abgrenzungskurs zur AfD fest.
1: Die proeuropäische Partei des lettischen Ministerpräsidenten Kullbergs hat die Parlamentswahl laut Teilergebnissen überraschend deutlich gewonnen. Weit abgeschlagen folgt die populistische pro-russische Partei Lettland zuerst. Die Wahl in dem NATO-Staat stand im Schatten des Krieges in der Ukraine und der Sorge vor einer Aggression Moskaus. Die deutsche Fußballnationalmannschaft der Männer spielt heute Abend in der Nations League gegen Griechenland. Das Hinspiel vor einer Woche hatte die DFB-11 verloren. Thomas Kunze in Thessaloniki erzählt, was Bundestrainer Klopp von der heutigen Partie erwartet.
2: Erstens natürlich die Vollendung des Personaltests innerhalb dieses 44-Mann-Kaders und zweitens auch ein ordentliches Ergebnis verbunden mit einer guten Leistung, damit in dieser Nations League-Gruppe nicht schon nach dem ersten Block alle Züge abgefahren sind. Und Punkt zwei ist eben das große Personalpuzzle. Da wird wohl ein neuer Keeper zwischen den Pfosten stehen, Atubolo oder Damen, die Außenverteidiger Raum und Baku aus Leipzig dürften links wie rechts vielleicht auch eine Chance bekommen. Dann haben wir da noch Finn Jeltsch in der Innenverteidigung. Und ich glaube, der Bundestrainer und sein Trainerteam, die ziehen dieses Casting auch knallhart durch und werden gegen Griechenland wieder eine ziemlich umgestellte Mannschaft aufstellen.
1: Das waren die Nachrichten. Das Wetter in Deutschland. Am Tag bewölkt, im Nordwesten und Südwesten etwas Regen möglich. Höchstens 17 Grad in Lübeck bis 24 Grad im Breisgau. Am Montag oft freundlich, im Norden bewölkt, an den Alpen Schauer. 17 bis 25 Grad. Es ist jetzt 4.03 Uhr.
3: Und hier der Verkehrsservice in der ARD-Hitnacht. Die A1 Münster Richtung Dortmund ist zwischen Kamen Zentrum und Kreuz Dortmund-Unna wegen einer Fahrbahnerneuerung bis morgen früh gesperrt. Die A40 Duisburg-Essen ist zwischen Kreuz Duisburg und Kreuz Kaiserberg wegen Bauarbeiten in beiden Richtungen auch bis morgen gesperrt. Die A42 Kamp-Lindfort-Dortmund ist zwischen Herne-Krange und Herne-Baukau in beiden Richtungen bis Dienstag früh gesperrt. Hier wird an Hochspannungsleitungen gearbeitet. Die A59 Köln Richtung Düsseldorf ist zwischen Monheim und Dreieck Düsseldorf-Süd wegen Bauarbeiten gesperrt. Die A61 Mönchengladbach Richtung Venlo ist zwischen Kaltenkirchen und Grenzwald auch wegen Bauarbeiten noch bis morgen gesperrt. Und A81 Stuttgart-Heilbronn, der Engelberg-Tunnel, ist wegen Wartungsarbeiten in beiden Richtungen noch bis etwa 10 Uhr am Vormittag gesperrt. Das waren die Verkehrsmeldungen. Wir wünschen Ihnen eine gute Fahrt.
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3: Die ersten Frühjahrsteher sind auch schon wieder auf den Beinen und ich grüße auch mal wieder alle, die uns auch weit über die deutschen Landesgrenzen hinaus empfangen. Da sitzen schon einige am Frühstückstisch und lassen sich von der Sonne verwöhnen. Tja, wir müssen auf den Sonnenaufgang hier noch ein bisschen warten. Aber musikalisch lassen wir die Sonne schon mal aufgehen mit Cher.

Cher hier in der ARD-Hitnacht. In diesem Jahr ist sie 80 geworden, auch wenn sie im Spiegelbild einen mächtigen Rabatt ausgehandelt hat. Schönen guten Morgen hier aus dem Dresdner Hitnacht-Studio. Ich bin Heiko Rasch und wünsche schönen guten Morgen. Schön, dass wir zusammen in diesen Sonntag starten. Und hier ist Chicago.

0: Annie Lennox und Dave Stewart hier in der ARD-Hitnacht. Als die Eurythmics haben sie ja auch eine Weltkarriere machen können. Sie haben sich ja auch schon einen guten Platz in der Rock'n'Roll Hall of Fame gesichert. In den 80ern haben sie ja auch einen Hit nach dem anderen auf Platte gebracht. It's Alright, gerade gehört. Der entstand 1985 und aus dem Jahr kommt auch gleich der Song von Tears for Fears. Everybody wants to rule the world. Übersetzt, jeder will die Welt beherrschen. Das ist ja das Schlimme, dass die Menschen einfach nichts dazulernen. Und da hat doch Ronan Keating zuvor eine weitaus bessere Idee. Loving each day. Sein Song jeden Tag genießen. Das ist die Kunst des Lebens. Und da wünsche ich Ihnen schon mal einen schönen Sonntag.
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0: 4:30 Uhr, schönen guten Morgen. Hier der aktuelle Verkehrsservice in der ARD-Hitnacht. Die A1 Münster Richtung Dortmund ist zwischen Kamen Zentrum und Kreuz Dortmund-Unna wegen einer Fahrbahnerneuerung noch bis morgen früh gesperrt. Die A40 Duisburg-Essen ist zwischen Kreuz Duisburg und Kreuz Kaiserberg wegen Bauarbeiten in beiden Richtungen auch bis morgen gesperrt. Die A42 Kamp-Lindfort-Dortmund ist zwischen Herne-Krange und Herne-Baukau in beiden Richtungen noch bis Dienstag früh gesperrt. Hier wird an Hochspannungsleitungen gearbeitet. Die A59 Köln Richtung Düsseldorf ist zwischen Monheim und Dreieck Düsseldorf-Süd wegen Bauarbeiten gesperrt. Die A61 Mönchengladbach Richtung Venlo ist zwischen Kaltenkirchen und Grenzwald wegen Bauarbeiten noch bis morgen gesperrt. Und A81 Stuttgart-Heilbronn. Der Engelberg-Tunnel ist wegen Wartungsarbeiten in beiden Richtungen noch bis 10 Uhr am Vormittag gesperrt. Das waren die Verkehrsmeldungen. Wir wünschen Ihnen eine gute Fahrt.
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0: I love you always, forever. Was für eine schöne Liebeserklärung. Für immer und ewig. Donna Lewis gerade gehört hier in der ARD-Hitnacht. Vor 30 Jahren konnte sie diesen Hit landen. Gleich bei uns Katie Melua und ihr Hit 9 Million Bicycles. Der Titel entstand ja vor 20 Jahren nach einem Besuch in Peking. Da erfuhren sie und ihr Manager bei einer Stadtführung, dass es dort 9 Millionen Fahrräder gibt, die das Stadtbild wesentlich prägen. Und das fand sie so beeindruckend, dass sie daraus einen Song machten. Zuvor aber noch die Bee Gees und hier ist Two of Us aus der Mitte der 80er, Blue Night Shadow.
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0: Ich und ich, Annette Humpe und Adel Tawil. Auch so ein geniales Musikprojekt, das leider auch schon seit 16 Jahren auf Eis liegt. Aber in ihrer aktiven Zeit verkauften sich ja ihre Platten wie geschnitten Brot. Und derzeit kommen ja alle Fans von den Backstreet Boys voll auf ihre Kosten in Deutschland. Sie sind mittendrin in ihrer Konzertreihe in Düsseldorf. Da haben ja viele drauf hingefiebert und sicher kommen auch die Fans aus anderen Ländern nach Düsseldorf, um vielleicht auch ein paar Erinnerungen wieder aufleben zu lassen. Denn schließlich mischten sie ja die Backstreet Boys schon in den 90er Jahren die Hitlisten mächtig auf. Drei Konzerte stehen noch aus, heute am Dienstag und am Mittwoch in Düsseldorf.
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1: Um 5 Uhr mit Katja Kindermann. Die Deutsche Bahn bietet das Familienticket ab 1. November offenbar dauerhaft an. Entsprechend äußerte sich Bahnchefin Paller in der Bild am Sonntag. Aus der Nachrichtenredaktion Ulrike Ufer.
2: Die deutschlandweite Hin- und Rückfahrt für eine Familie kostet demnach knapp 100 Euro inklusive ICE-Reservierung. Der Konzern habe sich entschieden, das zunächst zeitweise für die Sommerferien eingeführte Ticket dauerhaft ins Sortiment zu nehmen. Die Bahn habe in den Ferien 100.000 Familien mehr als im vergangenen Jahr an Bord begrüßen können, so Paller. Der Verkauf beginne am 26. Oktober. Mit Blick auf die Pünktlichkeit der Bahn warnte Paller jedoch vor zu großen Erwartungen.
1: Die sogenannte Brandmauer der CDU zur AfD bekommt Risse. Der hessische Ministerpräsident Rhein fordert jetzt, die AfD bei der Besetzung von Ausschussvorsitzenden im Bundestag nicht länger zu blockieren. Aus der Nachrichtenredaktion Georg Wolf.
3: Dem Magazin Stern sagte der CDU-Politiker, die AfD sei gewählt und so solle man auch mit ihr umgehen. Konkret meint Rhein, die AfD sollte im Bundestag Ausschussvorsitze übernehmen können, so wie es in Hessen und anderen Ländern üblich sei. Im Bundestag hat die AfD zwar das Vorschlagsrecht für mehrere Ausschüsse, ihre Kandidaten fallen bei den Wahlen aber regelmäßig durch. Mit seinem Vorstoß stellt sich Rhein gegen den Kurs von CDU-Chef Merz. Der hält bislang eisern am strikten Abgrenzungskurs zur AfD fest.
1: Bundesumweltminister Schneider hat ein Umdenken im Umgang mit Wasser in Deutschland angemahnt. Grund ist die Trockenheit in diesem Jahr. Aus der Nachrichtenredaktion Sebastian Ottowitz.
4: Die Zeiten, in denen wir uns in Deutschland über Wasser keine Gedanken machen mussten, sind endgültig vorbei, so Schneider im Kölner Stadtanzeiger. Allein die niedrigen Pegelstände in Flüssen wie dem Rhein hatten in diesem Sommer die Binnenschifffahrt erheblich eingeschränkt. Wasser möglichst schnell abzuleiten und nasse Flächen trocken zu legen.

0: sei Politik der letzten Jahrhunderte gewesen. Heute ist es aus Sicht des Ministers die Aufgabe, Wasser so gut wie möglich in der Landschaft zu halten.
1: Die proeuropäische Partei des lettischen Ministerpräsidenten Kulbergs hat die Parlamentswahl laut Teilergebnissen überraschend deutlich gewonnen. Weit abgeschlagen folgt die populistische pro-russische Partei Lettland zuerst. Die Wahl in dem NATO-Staat stand im Schatten des Krieges in der Ukraine und der Sorge vor einer Aggression Moskaus. Das waren die Nachrichten. Das Wetter in Deutschland. Am Tag bewölkt, im Nordwesten und Südwesten etwas Regen. Höchstens 17 Grad in Lübeck bis 24 Grad im Breisgau. Am Montag oft freundlich, im Norden bewölkt, an den Alpen Schauer. 17 bis 25 Grad. Und am Dienstag heiter bis wolkig, Richtung Norden etwas Regen. Die Temperaturen liegen dann bei 18 bis 25 Grad. Die Zeit, es ist jetzt 5.03 Uhr.
2: Und hier der Verkehrsservice in der ARD-Nacht. Die A1 Münster Richtung Dortmund ist zwischen Kamenzentrum und Kreuz Dortmund-Unna wegen einer Fahrbahnerneuerung noch bis morgen früh gesperrt. Die A40 Duisburg-Essen ist zwischen Kreuz Duisburg und Kreuz Kaiserberg wegen Bauarbeiten in beiden Richtungen auch noch bis morgen gesperrt. Die A42 Kamm-Blindfort-Dortmund ist zwischen Herne-Krange und Herne-Baukau in beiden Richtungen noch bis Dienstag früh gesperrt. Hier wird an Hochspannungsleitungen gearbeitet. Die A59 Köln Richtung Düsseldorf ist zwischen Monheim und Dreieck Düsseldorf-Süd wegen Bauarbeiten gesperrt. Die A61 Mönchengladbach Richtung Venlo ist zwischen Kaltenkirchen und Grenzwald wegen Bauarbeiten bis morgen gesperrt. Und A81 Stuttgart Heilbronn, der Engelberg-Tunnel ist wegen Wartungsarbeiten in beiden Richtungen noch bis etwa 10 Uhr heute Vormittag gesperrt. Das waren die Verkehrsmeldungen. Wir wünschen Ihnen eine gute Fahrt.
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2: Und Elton John gibt gleich den Startschuss für diese letzte Hit-Nachtstunde hier aus Dresden im MDR-Studio. Heiko Asch, ich grüße Sie. Schönen guten Morgen.

0: Madonna, gerade gehört hier in der ARD-Hitnacht. Ja, eine der schillerndsten Pop-Ikonen der vergangenen Jahrzehnte. Und man muss ja schon sagen, bis heute. Sie stand ja auch mehrfach im Guinness-Buch der Rekorde als erfolgreichste Künstlerin der Welt. Immerhin hat sie 50 Nummer-1-Hits platzieren können. Und ja, die Chancen stehen ja auch ganz gut, dass sie im kommenden Jahr auch wieder groß auf Tour geht. Schließlich kam ja ihre vergangene Tour vor 3 Jahren super an. Ausverkaufte Arenen, soweit das Auge reicht, auf ihrer gesamten Welttournee. Und ihr aktuelles Album, das Anfang Juli in diesem Jahr erschien, konnte sich ja auch wieder in mehreren Ländern an der Chartspitze platzieren. Und vor 10 Jahren feierte Max Giesinger diesen Erfolg, 80 Millionen. Und gestern feiert er persönlich seinen 38. Geburtstag. Längst gehört er auch schon zu den bestbezahlten Künstlern in Deutschland überhaupt. Max Giesinger mit seinem größten Hit.
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0: 5.30 Uhr, hier der aktuelle Verkehrsservice in der ARD-Hitnacht. Die A1 Münster Richtung Dortmund ist zwischen Kamen Zentrum und Kreuz Dortmund-Unna wegen einer Fahrbahnerneuerung noch bis morgen früh gesperrt. Die A40 Duisburg-Essen ist zwischen Kreuz Duisburg und Kreuz Kaiserberg wegen Bauarbeiten in beiden Richtungen auch noch bis morgen gesperrt. Die A42 Kamp-Lindfort-Dortmund ist zwischen Herne-Krange und Herne-Baukau in beiden Richtungen noch bis Dienstag früh gesperrt. Hier wird an Hochspannungsleitungen gearbeitet. Die A59 Köln Richtung Düsseldorf ist zwischen Monheim und Dreieck Düsseldorf-Süd wegen Bauarbeiten gesperrt. Die A61 Mönchengladbach Richtung Venlo ist zwischen Kaltenkirchen und Grenzwald wegen Bauarbeiten auch noch bis morgen gesperrt. Und A81 Stuttgart-Heilbronn, der Engelberg-Tunnel, ist wegen Wartungsarbeiten in beiden Richtungen noch bis etwa 10 Uhr am Vormittag gesperrt. Das waren die Verkehrsmeldungen. Wir wünschen Ihnen eine gute Fahrt.
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0: Jetzt mit Bryan Adams und Mel C. Schönen guten Morgen.

Johnny Hates Jazz hier in der ARD-Hitnacht. Das war schon ihr zweiter Single-Erfolg, damals in Folge, 1987 auf Platte gebracht. 5.39 Uhr, schönen guten Morgen. Jetzt Musik von Calvin Jones und zuvor Toto.

Gleich 5:50. Schönen guten Morgen. Ja, das Wochenende steht ja ganz im Zeichen des Erntedankfestes. Da wurde schon gestern viel gefeiert. Aber das geht heute weiter. 7 bis 14 Grad, so kommen wir ja aus dieser Nacht. Und zwischen 17 und 23 Grad erwarten wir also. Das verspricht doch ein schöner Sonntag zu werden. Das war sie, die ARD-Hitnacht. Heute Abend geht's dann los wieder in Sachsen-Anhalt, in Magdeburg von den Kollegen. Ab heute wieder für eine Woche. Gleich startet ihr Frühprogramm. Kommen Sie vor allem entspannt durch diesen Sonntag.

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1: Um 6 Uhr mit Lydia Wagner. Umweltminister Schneider fordert einen anderen Umgang mit Wasser. Die Deutsche Bahn will wieder ein Familienticket anbieten. Das Wetter: Nebel, Wolken und Sonne, maximal 17 bis 23 Grad. Wegen der Trockenheit und der niedrigen Pegelstände hat Bundesumweltminister Schneider gefordert, beim Thema Wasser umzudenken. Er hat dem Kölner Stadtanzeiger gesagt, die Zeiten, in denen wir uns in Deutschland über Wasser keine Gedanken mehr machen mussten, seien endgültig vorbei. Aus der Nachrichtenredaktion Sebastian Ottowitz.
2: Wasser möglichst schnell abzuleiten und nasse Flächen trocken zu legen, sei Politik der letzten Jahrhunderte gewesen. Heute ist es aus Sicht des Ministers die Aufgabe, Wasser so gut wie möglich in der Landschaft zu halten. Das bedeutet zum Beispiel, trockene Moore wieder zu vernässen, Flüssen mehr Raum zu geben und Wälder zu stabilen Mischwäldern umzubauen. Auch die technische Wasserinfrastruktur müsse fit gemacht werden. Die Länder täten gut daran, die Mittel aus dem Sondervermögen zu einem guten Teil in diese Infrastruktur zu investieren, argumentierte Schneider.
1: Die sogenannte Brandmauer der CDU zur AfD bekommt Risse. Der hessische Ministerpräsident Rhein fordert jetzt, die AfD bei der Besetzung von Ausschussvorsitzen im Bundestag nicht länger zu blockieren. Aus der Nachrichtenredaktion Georg Wolf.
3: Dem Magazin Stern sagte der CDU-Politiker, die AfD sei gewählt und so solle man auch mit ihr umgehen. Konkret meint Rhein, die AfD sollte im Bundestag Ausschussvorsitze übernehmen können, so wie es in Hessen und anderen Ländern üblich sei. Im Bundestag hat die AfD zwar das Vorschlagsrecht für mehrere Ausschüsse, ihre Kandidaten fallen bei den Wahlen aber regelmäßig durch. Mit seinem Vorstoß stellt sich Rhein gegen den Kurs von CDU-Chef Merz. Der hält bislang eisern am strikten Abgrenzungskurs zur AfD fest.
1: Bei der Parlamentswahl in Lettland hat die proeuropäische Partei von Ministerpräsident Kulbergs deutlich gewonnen. Nach Auszählung von 88% der Stimmen kommt sie auf fast 37%. Die populistischen pro-russischen Parteien haben deutlich weniger Stimmen bekommen. Lettland gehört zur EU und zur NATO und grenzt an Russland und Belarus. Die Deutsche Bahn will das Familienticket ab November dauerhaft anbieten. Das hat Bahnchefin Paller der Bild am Sonntag gesagt. Das Familienticket gab es schon mal während den Sommerferien.

0: Damit kann eine Familie mit bis zu 5 Personen reisen, inklusive Rückfahrt- und Sitzplatzreservierung. Ab dem 26. Oktober sollen die Familientickets verkauft werden. Die Zeit? Es ist gleich 6:03.
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2: Vorsicht auf der A81, Würzburg Richtung Heilbronn, zwischen Osterburken und Möckmühl eine ungesicherte Unfallstelle und Fahrzeugteile auf der Fahrbahn. Die A81 Stuttgart-Heilbronn ist zwischen Dreieck Leonberg und Stuttgart-Feuerbach wegen Wartungsarbeiten im Engelberg-Tunnel in beiden Richtungen bis voraussichtlich 10 Uhr gesperrt. 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
2: 10 Grad in Singen aktuell und in Böblingen, 9 Grad in Simmern und in Hachenburg. Und heute bekommen wir wieder ruhiges Oktoberwetter. Heute früh kann es noch neblig trüb sein, aber wenn sich die Nebelfelder dann mal auflösen, dann scheint auch die Sonne heute wieder. Und die Temperaturen, die sehen nach einem goldenen Oktober aus. 18 bis 23 Grad und so bleibt es dann auch morgen und am Dienstag. Eine Mischung aus Wolken, Nebel, Sonne und das Ganze bei ähnlichen Temperaturen.
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2: Einen schönen Sonntagmorgen wünsche ich Ihnen. Ja, man kommt ganz durcheinander gestern durch den Feiertag. Aber heute ist wirklich Sonntag und wir lassen es ruhig angehen mit schöner Musik, den schönsten Oldies und dem schönsten Musikmix. Ralph McTell macht gleich den Anfang mit Streets of London.
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1: Ja, da schauen wir jetzt mal drauf mit Christina Hortenbach. Was war los bei den Prominenten, Christina? Ein Musiker und ein Schauspieler haben Geburtstag gefeiert, ein Komiker war politisch unterwegs und eine ehemalige Kanzlerin ganz unpolitisch. Christina, was war los?
2: Der erste Kanzlerinnenbaum steht jetzt auf der Kanzlerwiese des Palais Schaumburg in Bonn. Ex-Bundeskanzlerin Angela Merkel war gekommen, um, wie es die Tradition will, einen Baum in Erinnerung an ihre Kanzlerzeit zu pflanzen. Eine Linde hat sich Merkel ausgesucht als Baum der Gemeinschaft, wie sie betonte. Denn unter der Linde versammelten sich schon immer die Menschen. Wir müssen uns mehr unterhalten, so Angela Merkel. Für beste Unterhaltung sorgt sonst immer H.B. Kerkeling. Doch der Schauspieler und Komiker ist schon lange nicht mehr nur lustig unterwegs, sondern äußert sich auch politisch. Diese Woche erzählte er im Thüringer Landtag von seinem Großvater, der 3 Jahre im KZ Buchenwald einsaß und sprach sich für ein Verbot der AfD aus. Dieses Land hat am eigenen Leib erfahren, so H.B. Kerkeling, wie eine Demokratie sich selbst abschafft, wenn genügend Menschen wegschauen. Happy Birthday Sting! Der Sänger wurde diese Woche 75 Jahre alt. Zum Feiern blieb nicht viel Zeit. An seinem Geburtstag stand er auf der Theaterbühne mit seinem Musical The Last Ship. Musik hält einen frisch, sagt Sting. Musik besteht aus Schwingungen. Wenn man singt und spielt, schwingt der ganze Körper mit. Ich glaube, im Einklang zu schwingen ist sehr gesund. Probleme mit der 75 hat Sting auch nicht. Es fühlt sich besser an, sagt er, als tot zu sein. Und 80 Jahre alt wurde Schauspieler Sigmar Solbach, den viele als Dr. Stefan Frank im Kopf haben, dem Arzt, den die Frauen vertrauen. Schwarzwaldklinik, Traumschiff, diese Drombuschs, das Erbe der Guldenburgs. Seine arbeitsreichen Jahre sind vorbei, berichtet Sigmar Solbach zu seinem 80. Er stehe nur noch selten vor der Kamera und habe eine Phobie gegen rote Teppiche. Lieber steigt er mit seiner Frau aufs eigene Boot. 3-mal hat er schon den Atlantik überquert und setzt sich für den Schutz der Meere ein. Glückwunsch, Sigmar Solbach.
1: Ja, da schließe ich mich direkt an. Vielen Dank, Christina Hortenbach, für den Promi-Überblick der Woche. 6:17 Uhr, hier ist SWR 4. Schönen Sonntag Ihnen allen.

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0: Jennifer Warnes in SWR 4, 6 Uhr 24, 6 vor halb 7.
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0: 6:32 Uhr.
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0: Wir haben nur eine klitzekleine Meldung für Sie von der A81 Stuttgart-Heilbronn. Die ist zwischen Dreieck Leonberg und Stuttgart-Feuerbach wegen Wartungsarbeiten im Engelbergtunnel in beiden Richtungen voraussichtlich bis 10 Uhr gesperrt. Das war's auch schon. 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
0: 11 Grad sind es aktuell schon in Freiburg im Breisgau, 8 Grad dagegen nur in Isny im Allgäu oder in Kusel, genauso in Cochem. Bewölkte 8 Grad und heute früh kann es durchaus im Südwesten mal teils neblig trüb sein. Später ziehen ein paar Wolken vorbei und es gibt auch sonnige Auflockerungen. Und die Temperaturen, die entsprechen wahrlich einem goldenen Oktober. 18 bis 23 Grad, also da kann man nicht meckern. Die 18 Grad eher in der Eifel, die 23 Grad eher im Breisgau. Und die Aussichten sind auch bestens. Morgen und Dienstag erwartet uns eine Mischung aus Wolken, Nebel, Sonne und das Ganze bei ähnlich angenehmen Temperaturen.
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0: Hallo und gleich mit einem schönen Tipp, wenn Sie heute Nachmittag vielleicht mal Lust haben, was Schönes zu sehen im Fernsehen. Uns kommt nichts, was Sie interessiert. Wir haben einen super Filmtipp für Sie in der ARD-Mediathek. Und zwar 50 Gründe, Südtirol zu lieben. Warum sich das so wunderbar lohnt, erzählt uns gleich mein Kollege Stevie Nink.
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0: 7:15 haben wir es jetzt am Sonntagmorgen. Hier ist SWR 4. Schönen guten Morgen. Neuer Wein, Kastanien, Schüttelbrot und Tiroler Speck. Das ist der Törgelen in Südtirol. Und für viele ist Südtirol ja die schönste Ecke Italiens. Und gerade jetzt im Herbst ist es dort noch ein bisschen schöner als im übrigen Jahr. Stefan Nink aus unserem SWR 4 Team hat in der ARD Mediathek eine Doku entdeckt, die 50 Gründe, Südtirol zu lieben. Und die listet natürlich diese Gründe nacheinander auf. Wenn man die anschaut, Stevie, dann ist das doch so ein bisschen, wie wenn man bei einer Hitparade dabei wäre.
1: Genau. Und schon ganz zu Anfang ist man überrascht über all die schönen Orte und Dinge, die die Macher der Doku gefunden haben. Auf Platz 50 zum Beispiel, damit geht's los, mit dem bezaubernden Wilnösser Tal. Platz 49, Südtiroler Speck. Und auf der 48 gleich die erste Überraschung, also zumindest für mich, das Südtiroler Brillenschaf. Sieht tatsächlich aus, als hätte es eine Brille auf.
2: Diese Tiere waren nur noch 200 Stück von diesen Tieren hier im Tal. Aber jetzt sind wir so wieder bei 600, 700 Tieren im Tal.
1: Ja, machen einen ganz schönen Lärm mit ihren Glocken, oder? Viel stiller ist es auf Schloss Sigmundskron bei Bozen, wo Reinhold Messner ein Museum betreibt und gerne mal über seine Heimat philosophiert.
3: Wir sind keine Italiener, wir sind keine Deutschen, wir sind keine Österreicher. Wir sind Südtiroler, Europäer und Weltbürger. Wir warten nur, bis diese EU endlich die Kraft hat, einen europäischen Pass zu vergeben.
1: Messners Museum ist übrigens Grund Nummer 29, Südtirol zu lieben. Und von dort geht es dann kreuz und quer durchs Land und von hohen Bergen hinunter in schöne Städte. Nach Meran zum Beispiel. Und dort auf den Tapeiner Weg. Der führt über der Stadt entlang. Und es werden ihm therapeutische Fähigkeiten nachgesagt.
4: Man merkt, dass die Menschen, wenn sie diesen Tapeinerweg gehen, Sorgen auf den Tapeinerweg lassen. Ich denke, der könnte ganz viel erzählen.
1: Ganz bestimmt könnte der das. Ist aber leider keine Zeit für, weil die Dokumacher noch schnell die Top 3 ihrer Liste abarbeiten müssen. Da befinden sich Südtirols berühmte Haflinger Pferde, der Ötzi aus dem Eis und auf Platz 1 die Dolomiten. Und weil die wirklich sehr schön sind, werden die in all ihrer Pracht vorgestellt. Und dann sind die 50 Gründe auch schon vorbei. Man hätte ruhig auch 100 nehmen können, finde ich. Da ist es nämlich tatsächlich sehr, sehr schön in Südtirol.
0: Ich habe jetzt richtig Lust bekommen, Stevie, da mal wieder hinzufahren nach Südtirol. Aber zumindest, wenn es nicht so schnell klappt, dann schauen wir uns die 50 Gründe, Südtirol zu lieben, einfach in der ARD-Mediathek an. Und damit Sie die Doku schnell finden, haben wir sie natürlich auf swr4.de verlinkt. Also da einfach nur draufklicken und schon sind Sie in Südtirol. Hier ist SWR 4 am Sonntagmorgen. Und jetzt kommt schöne Musik zum Kuscheln und sich nochmal die Decke vielleicht bis zur Nasenspitze hochzuziehen von Captain and Tennille.

Loving You Again. Wunderbares Stück von Chris Rea, den wir sonst bald wieder mit Driving Home for Christmas im Ohr haben. Ja, dauert noch ein bisschen, aber wahrscheinlich, wenn man auf den Kalender guckt, die Zeit geht viel schneller rum, als einem lieb ist. Auch heute Morgen schon 6.55 Uhr, 5 vor 7. Und wenn ich an den Himmel rausschaue aus dem Studiofenster, erste zarte rosa Wölkchen. Gibt einen schönen Tag hier in SWR 4.

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1: Um 7 Uhr mit Lydia Wagner. Bundeskanzler Merz ist zu Besuch in der Ukraine. In der Fußball Nations League hat England mit 7:0 gegen Kroatien gewonnen. Das Wetter: Nebel, Wolken und Sonne, maximal 17 bis 23 Grad. Bundeskanzler Merz ist in der Ukraine eingetroffen. Der Besuch war aus Sicherheitsgründen vorher geheim. Fachleute halten die Reise für sehr gefährlich, weil es zuletzt deutlich mehr Angriffe auf die Hauptstadt Kiew und auch auf Personenzüge gegeben hat. Merz will der Ukraine weitere konkrete Hilfe für den Abwehrkampf gegen Russland zusagen. Wenn Russland nicht gestoppt werde, werde sich seine Kriegsmaschinerie früher oder später gegen uns richten, sagte Merz bei seiner Ankunft in Kiew. Er wird von Wirtschaftsministerin Reiche und Unternehmern aus den Bereichen Rüstung und Energie begleitet. Bei der Parlamentswahl in Lettland hat die proeuropäische Partei von Ministerpräsident Kulbergs deutlich gewonnen. Nach Auszählung von 88% der Stimmen kommt sie auf fast 37%. Christian Stichler berichtet aus Riga.
2: Für lettische Verhältnisse ist es ein Erdrutschsieg. Im sonst eher von vielen kleinen Parteien dominierten Parlament Seimas wird das Bündnis von Andrej Kulbergs die mit weitem Abstand stärkste Kraft. Die Vereinte Liste steht für Reformen, solide Finanzen, aber auch für einen proeuropäischen Kurs. Der 47-jährige Wahlsieger sagte, man werde weiter in die Sicherheit des Landes investieren. Jedes Nachgeben gegenüber Russland sei ein Zeichen der Schwäche. Lettland gehört zu den stärksten Unterstützern der Ukraine.
1: Wegen der Trockenheit und der niedrigen Pegelstände hat Bundesumweltminister Schneider gefordert, beim Thema Wasser umzudenken. Er hat dem Kölner Stadtanzeiger gesagt, die Zeiten, in denen wir uns in Deutschland über Wasser keine Gedanken machen mussten, seien endgültig vorbei. Heutzutage müsse man versuchen, Wasser so gut wie möglich in der Landschaft zu halten. Das bedeutet zum Beispiel, trockene Moore wieder zu vernässen, Flüssen mehr Raum zu geben und Wälder zu stabilen Mischwäldern umzubauen. Bauen, so Schneider. Er schlägt vor, die Mittel dafür aus dem Sondervermögen vom Bund zu nehmen. In der Fußball Nations League hat England 7:0 gegen Kroatien gewonnen, vor einem besonderen Publikum. Das Spiel durften im Stadion nur Kinder anschauen. Wegen rassistischer Entgleisungen der kroatischen Fans im vergangenen Jahr hatte die UEFA ein sogenanntes Geisterspiel angeordnet. Eine UEFA-Regelung besagt aber, dass Kinder bis 14 Jahren trotzdem kostenlos ins Stadion dürfen. Die deutsche Fußballnationalmannschaft trifft heute Abend in der Nations League noch einmal auf Griechenland. Das Hinspiel hatte das Team mit 0:1 verloren. Die Zeit? Es ist gleich 7.03 Uhr.
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3: Die A62 Landstuhl-Nonnweiler ist zwischen Freisen und Birkenfeld wegen einer Baustelle in beiden Richtungen voraussichtlich bis 10 Uhr gesperrt. Und dann haben wir noch die A81 Stuttgart-Heilbronn. Die ist zwischen Dreieck Leonberg und Stuttgart-Feuerbach wegen Wartungsarbeiten im Engelberg-Tunnel in beiden Richtungen gesperrt, voraussichtlich.

0: voraussichtlich noch bis 10 Uhr. 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Ich wünsche Ihnen gute und sichere Fahrt in den Sonntag.
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0: 9 Grad sind es aktuell in Mosbach, 8 Grad in Leutkirch, 10 Grad in Manderscheid und 11 Grad in Ludwigshafen. Heute kriegen wir nochmal schönes goldenes Oktoberwetter. Teilweise starten wir neblig trüb in den Tag, ansonsten gibt es Wolken und Sonne. Später kann es örtlich mal ein bisschen Regen geben, maximal 18 bis 23 Grad.
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0: Hallo und herzlich willkommen. Und wir schalten nachher auch gleich mal ins Wetterstudio und hören mal, wo der Regen runtertröpfelt und vor allen Dingen wann, damit Sie Ihr Sonntagsprogramm ein bisschen besser planen können. Was wir schon mal planen können, ist die richtige Musik dazu, zu Ihrem Frühstücksei und Ihrem vielleicht aufgetoasteten Brötchen, das Sie vielleicht noch irgendwie aus der Gefriertruhe geholt haben und es jetzt richtig schön rösch machen auf dem Toaster. Dazu gibt's jetzt Musik von Human League, Human und den Sutherland Brothers. Die machen einen Auftakt mit Arms of Mary.
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0: Richtig gute Laune Musik am frühen Morgen hier am Sonntag in SWR 4. Und ich hoffe auch, das Wetter bringt uns heute nochmal gute Laune. Denn im Südwesten war es ja gestern traumhaft schön. Also ideales Wetter, um zu radeln oder eine schöne Wanderung im Westerwald zu machen oder im Allgäu. Hartmut Müllbauer im SWR 4 Wetterstudio. Ist der Sonntag ein Abziehbildchen von dem gestrigen schönen Tag?
1: Ja, fast, würde ich sagen. Also nicht ganz, nein. Es gibt einen kleinen Schönheitsfehler heute. Es geht aber auch heute örtlich mit Nebel los. Der löst sich auf, ist aber heute nicht verbreitet. Nicht so wie gestern, wo es dann erstmal schon in vielen Regionen recht trüb losging. Es ist heute schon öfter offen, aber nicht nur Sonne gibt's heute. Es ziehen auch ein paar Wolken vorbei. Mhm. Die sind über Frankreich schon angekommen und über den Vogesen tröpfelt sogar schon ein bisschen. Die Wolken, die werden dann vor allem die Pfalz und Baden-Württemberg dann treffen. Das wird aber auch erst zu Richtung, ja, sag ich mal, später Vormittag, Mittag und Nachmittag der Fall sein. Und im östlichen Württemberg bleibt es noch länger trocken. Auch im nördlichen Rheinland-Pfalz ist es da auf jeden Fall noch schön. Ansonsten haben wir dann eben in der Pfalz und in Baden-Württemberg im Laufe des Nachmittags und am Abend ein paar Regentropfen, leichte Schauer. Das ist wirklich nicht viel, aber es ist halt schon mal kurz nass. Die allermeisten kommen aber wahrscheinlich eh trocken davon. Und die Temperaturen sind ähnlich schön wie gestern mit 18 bis 23 Grad.
0: Also ich würde empfehlen, wer wandern geht, nimmt einfach ein Regencape mit oder einen Knirps, dann ist man auf der sicheren Seite.
1: Genau.
0: Nächste Woche, Hartmut, goldenes Oktoberwetter oder wird es so sein, dass wir bald die Heizungen anschmeißen müssen, weil wir wieder frierend irgendwo sitzen und denken, oh, ist das kalt?
1: Nein, also erstmal nicht. Es gibt in Oberschwaben im Allgäu morgen noch letzte Schauer, die ziehen dann aber sehr schnell weg aus der Nacht heraus. Und dann ist es eben wieder bis einschließlich Mittwoch so eine Mischung aus Nebel, Wolken und Sonne, also in den Frühstunden neblig. Dann so ein paar Wolken, aber auch viel Sonnenschein in vielen Regionen. Also goldenes Oktoberwetter, auch die Temperaturen sind mit 18 bis 23 Grad ähnlich mild. Ab Donnerstag, so sieht es im Augenblick, die Prognose soll dann eine Kaltfront reinziehen. Die bringt dann nicht nur endlich mal satten Regen, sondern auch kühle Polarluft mit. Und dann wird's richtig herbstlich.
0: Also dann Zeit, den neuen Schal auszupacken. Hartmut, ich wünsche dir noch einen schönen Sonntag. Mach's
1: gut. Danke dir auch. Tschüss.

0: So schön klingt der Sonntag hier in SWR 4. SWR 4 mit dem Verkehrshinweis. Vorsicht auf der A81 Singen Richtung Stuttgart. In der Einfahrt Rottenburg liegt ein totes Tier auf der Fahrbahn.
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1: Schönen guten Morgen auf die Straßen. Die A62 Landstuhl-Nonnweiler ist zwischen Freisen und Birkenfeld wegen einer Baustelle in beiden Richtungen voraussichtlich bis 10 Uhr gesperrt. Die A81 Stuttgart-Heilbronn ist zwischen Dreieck Leonberg und Stuttgart-Feuerbach ebenfalls wegen Wartungsarbeiten im Engelberg-Tunnel in beiden Richtungen voraussichtlich bis 10 Uhr gesperrt. 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Allen unterwegs wünschen wir gute und sichere Fahrt.
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1: Am Feldberg im Schwarzwald sind es aktuell schon 12 Grad. Schwäbisch Hall meldet bedeckte 10 Grad, Kirn leicht bewölkte 7 Grad und in Bingen ist es klar bei 9 Grad. Das Hoch über Mitteleuropa, das schwächelt so ein bisschen. Teilweise ist es heute Vormittag dann neblig trüb. Ansonsten lösen sich die Wolken gegen später dann auch auf. Dann kommt die Sonne raus, aber es kann auch örtlich regnen. Die Temperaturen heute, die bewegen sich zwischen 18 Grad in der Hohen Eifel und bis zu 23 Grad werden es nochmal am Oberrhein. Morgen und am Dienstag erwartet uns dann eine Mischung aus Nebel, Wolken und Sonne und es bleibt meistens trocken.
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1: Hallo und herzlich willkommen an diesem schönen Sonntagmorgen. Es ist alles noch ruhig. Wir haben die entsprechende Musik für Sie vorbereitet, dass wir so ganz schön und sanft in den Tag hineingleiten können. Und dazu gibt es nachher gleich noch hier im Programm die Begegnungen. Also passt alles. Damit herzlich willkommen.
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SWR 4, wir schauen ganz kurz auf der A81 vorbei. Heilbronn Richtung Würzburg zwischen Boxberg und Ahorn. Da liegt ein toter Fuchs auf der linken Spur. Bitte fahren Sie vorsichtig. Und jetzt freuen wir uns auf Leonard Cohens Suzanne.

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2: Heute mit Martin Wolf und mit dem Franziskanerbruder Pater Norbert Lammers. Ich treffe ihn am sogenannten geistlichen Ort Hofheim im Taunus. Da lebt und arbeitet er. Seit mehr als 40 Jahren gehört Bruder Norbert der Gemeinschaft des heiligen Franz von Assisi an. Der ist fast auf den Tag genau vor 800 Jahren gestorben. Geboren als Sohn eines reichen Kaufmanns in Assisi, gibt Franz mit 26 Jahren allen Wohlstand auf. Er lebt von da an radikal so, wie er die Botschaft Jesu verstanden hat. Als Armer unter Armen. Eine irre Geschichte. Was ist das, was Menschen noch heute an ihm fasziniert?
3: Das eine Stichwort ist in der Tat Armut. Ich würde es heute übersetzen mit einfaches Leben. Also was brauche ich oder was brauche ich auch nicht? Das andere ist, wie Franziskus Schöpfung gesehen und entdeckt hat und wie er sich darin bewegt hat. Ich glaube, das ist heute etwas sehr Aktuelles. Und das Stichwort Evangelium. Nicht nur die Lebensbiografie eines Jesus von Nazareth, sondern einfach, was da an Impulsen drinsteckt, was lässt sich herunterbrechen in meine Zeit und Welt. Es gibt ja diesen schönen Satz, lebe das vom Evangelium, was du verstanden hast. Und ich glaube, darum geht es.
2: Nun ist Armut ja etwas, das vielem widerspricht, was Menschen heute wichtig ist. Wie schafft man es, freiwillig arm zu leben?
3: Mit einer Portion Ernsthaftigkeit und mit einer Portion Leichtigkeit. Also Armut sollte nichts Verkrampftes sein, sondern ich sehe es als eine Grundrichtung, also im Sinne eines einfachen Lebens. Also das heißt, auch für mich, ich brauche nicht alles, sondern ich finde auch hinein in ein Miteinander teilen. Ich bin mir auch dessen bewusst, ich werde nicht so arm leben, wie ein Armer lebt.
2: Franz ist damals wie Jesus zu den Leprakranken gegangen, die aus der Gesellschaft ausgestoßen waren. Warum war das im Rückblick so wichtig?
3: Die Begegnung mit dem Aussätzigen ist für Franziskus die zentrale Schlüsselstelle seines Lebens gewesen, den Menschen nicht auszuweichen in ihren Lebenssituationen, sondern sich diesen Situationen auch zu stellen. Franziskus hat sich selber überwinden müssen und kann rückblickend sagen, das ist nicht aus meiner eigenen Kraft entstanden, sondern ich weiß mich geführt von etwas Größerem.
2: Warum der heilige Franziskus heute vor allem aber als Patron der Naturschützer gilt, davon sprechen wir gleich.

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1: Ich begegne Franziskanerbruder Pater Norbert Lammers, einem echten Nordlicht. Aufgewachsen im Emsland, hat es ihn durch seinen Orden vor vielen Jahren nach Hessen verschlagen. Sein Ordensgründer Franz von Assisi hat im Jahr vor seinem Tod ein Stück Weltliteratur geschrieben. Ein großes Loblied auf Gottes Schöpfung, auf alles, was ihn umgibt. Alles seine Brüder und Schwestern, sagt Franz.
2: Dieser Gesang ist ja geboren worden in einer für Franziskus sehr schwierigen Zeit, wo er über sich und seinen Weg auch nachgedacht hat. Und als wenn so ein Schalter irgendwo umgelegt wird, dass er, wenn er über sich und sein Leben reflektiert, aufmerksam wird mehr und mehr auf den, der hinter allem steht. In der Schöpfung entdeckt Franziskus etwas von der bedingungslosen Liebe des Schöpfers, der Schöpferin.
1: Meine ganze Umwelt also als ein einziger Ort, an dem auch ich Gott erfahren kann.
2: Jemand hat mal davon gesprochen, dass Gott transparent ist. Und das finde ich eigentlich ein schöner Ausdruck auch. Gott wird transparent in der Schöpfung. Wenn der Mensch darüber staunt, wie schön die Schöpfung ist.
1: Wenn ich die Welt so wie Franz von Assisi sehe, was wären die Konsequenzen?
2: Ich glaube, den Blickwinkel auf die Schöpfung zu verändern. Also nicht als Gegenüber, mit dem ich machen kann, was ich will. Die Schöpfung wirklich sehen zu lernen als Mitgeschöpf. Und ja, der Schöpfung zum Leben zu verhelfen.
1: Naturschutz könnte man dann ja auch als eine Art spirituelle Übung sehen.
2: Spiritualität hat etwas mit einer Einstellung oder mit einer Geisteshaltung zu tun. Also das heißt, aus welchen Quellen lebe ich oder möchte ich leben? Ich glaube schon, dass Schöpfung und der Umgang mit ihr etwas mit Spiritualität zu tun hat.
1: Am Ende frage ich Bruder Norbert zu einem besonderen Aspekt der Schöpfung. Nach der Bibel erschafft Gott zum Schluss den Menschen. Gott sah alles an, heißt es da, und es war sehr gut. Daran knüpft die berührende ARD-Doku »Wie Gott uns schuf« an. Auch Bruder Norbert hat darin mitgewirkt. Sie stellt mehr als 100 Menschen vor, die für die katholische Kirche arbeiten und queer sind. Für manche in der Kirche ist das ein Problem. Ist also doch nicht alles gut, was Gott geschaffen hat?
2: Ich sage immer gerne, Gott ist der Liebhaber oder die Liebhaberin der Vielfalt. Die Vielfalt der Schöpfung, die Buntheit. Und wenn er den Menschen geschaffen hat und es war sehr gut, dann liebt Gott auch die Liebesfähigkeit und die Liebesbedürftigkeit des Menschen und will, dass der Mensch sich auch entfalten kann. Ich glaube, wir queere Menschen sind von Gott gewollt und geliebt. Und das ist bei allen Menschen noch nicht angekommen. Leider.
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1: Um 8 Uhr mit Lydia Wagner. Bundeskanzler Merz ist zu Besuch in der Ukraine. Es gibt immer mehr Ladepunkte für E-Autos. Das Wetter teils neblig trüb, sonst Wolken und Sonne, maximal 18 bis 23 Grad. Bundeskanzler Merz ist in der Ukraine eingetroffen. Bei dem Besuch soll es um weitere konkrete Hilfe für den Abwehrkampf gegen Russland gehen. Rebecca Barth berichtet aus Kiew.
2: Die Ukraine brauche in den kommenden Wochen alle Unterstützung, gab Merz nach Ankunft am Bahnhof an. Mit seinem Besuch in der ukrainischen Hauptstadt will der Bundeskanzler Deutschlands Unterstützung vor dem Winter und angesichts andauernder russischer Luftangriffe bekräftigen. Russland hat in diesem Jahr früher als von Beobachtern erwartet seine Angriffe auf kritische Energieinfrastruktur begonnen. Hinzu kamen zuletzt gezielte Attacken auf Tankstellen, Lagerhallen und auch Brücken in Kiew.
1: Elektroautos können in Deutschland an immer mehr öffentlichen Ladepunkten Strom tanken. Das geht aus neuen Daten der Bundesnetzagentur hervor. Die hat das Energieunternehmen 1,5 Grad ausgewertet. So waren bei der Bundesnetzagentur am 1. September gut 209.000 öffentliche Ladepunkte registriert. 24% mehr als im Juli letzten Jahres. Spitzenreiter unter den kreisfreien Städten bleibt Stuttgart mit mehr als 2.100 Ladepunkten auf 100 Quadratkilometern. In Bremen hat es bei einer Demonstration am Rande der zentralen Feiern zum Tag der Deutschen Einheit Ausschreitungen gegeben. 4 Polizisten wurden verletzt. Nach Angaben der Polizei wurde bei dem Protest gegen Militarismus und Kriegstreiberei eine Deutschlandflagge verbrannt. Daraufhin habe man die Kundgebung abgebrochen. Beamte seien dann mit Fahnenstangen angegriffen worden. Insgesamt spricht die Polizei aber von friedlichen Feierlichkeiten in Bremen. Die deutsche Fußballnationalmannschaft spielt in der Nations League am Abend gegen Griechenland. Im Tor steht auch dieses Mal wieder Jonas Urbich. Bundestrainer Jürgen Klopp sagte bei einer Pressekonferenz, das habe aber nichts mit dem Nummer-1-Status zu tun.
3: Bei Jonas ist es so tatsächlich, dass die anderen Jungs, die jetzt dabei waren, die alle regelmäßig spielen. Und das hat Jonas nicht getan. Deshalb bekommt er das Spiel auch. Ein Finn Dahme spielt regelmäßig. Noah Tobolle spielt regelmäßig, alle spielen regelmäßig und deswegen machen wir das mit dem zweiten Spiel oder so, haben wir das geplant.
1: Anpfiff in Thessaloniki ist um 20.45 Uhr. Die Zeit, es ist gleich 8 Uhr und 3 Minuten.
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4: Schönen guten Morgen. Die A62 Landstuhl-Nonnweiler ist zwischen Freisen und Birkenfeld wegen einer Baustelle in beiden Richtungen voraussichtlich bis 10 Uhr gesperrt. Die A81 Stuttgart-Heilbronn ist zwischen Dreieck-Leonberg und Stuttgart-Feuerbach wegen Wartungsarbeiten im Engelbergtunnel in beiden Richtungen bis 10 Uhr gesperrt. 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
4: 10 Grad aktuell in Pforzheim, 12 sind es in Friedrichshafen, 11 in Edenkoben und 9 in Kobern-Gondorf. Heute starten wir zum Teil neblig trüb in den Tag, sonst gibt's Wolken und Sonne, später örtlich auch mal Regen und die Temperaturen 18 Grad in der Hohen Eifel und bis zu 23 Grad am Oberrhein. Und die Aussichten für morgen und Dienstag, eine Mischung aus Nebel, Wolken, Sonne und es bleibt meist trocken.
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Mit dem Intermezzo Sinfonico aus Pietro Mascagnis Cavalleria Rusticana. Einen schönen guten Morgen bei SWR 4. Der Sonntag ist noch jung. Wir fangen den Tag gerade erst an und vielleicht ist das genau der richtige Moment für Musik von Camille Saint-Saëns. Wir hören den dritten Satz Scherzo Presto aus seiner Sinfonie Nummer 2 in A-Moll.

Der Sonntagmorgen bei SWR 4. Unser nächster Komponist heißt Josef Wölfel, ein Österreicher und hervorragender Pianist. Ein bisschen zu Unrecht steht Josef Wölfel als Komponist im Schatten von Mozart und Beethoven. Mit seiner Sinfonie Nummer 1 G-Moll wollte Wölfel zeigen, dass eine Sinfonie nicht einfach nur gefällige Unterhaltungsmusik sein muss. Diese Sinfonie war alles andere als biedere Klassik. Sie ist dramatisch, temperamentvoll und stellenweise richtig stürmisch. Gespielt wird der vierte Satz Finale Presto vom Pratum Integrum Orchestra.

Das David Orlowski Trio, ein deutsches Musikensemble mit Indigo von David Orlowski. Und jetzt wird's märchenhaft im SWR 4 Sonntagskonzert. Peter Tschaikowski und Schwanensee. Ein Prinz, ein verzauberter Schwan und jede Menge große Gefühle. Daraus hat Tschaikowski eines der berühmtesten Ballette gemacht. Wir hören die Szene 1 aus dem zweiten Akt von den Berliner Philharmonikern. Dirigiert wird das Orchester von Herbert von Karajan.

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1: Vorsicht auf der A8 Stuttgart Richtung München. Zwischen Esslingen und Wendlingen liegt ein totes Tier auf der rechten Spur. Vorsicht auf der A5 Basel Richtung Karlsruhe. Zwischen Appenweier und Aachen liegen Gegenstände auf der linken Spur. Die A62 Landstuhl-Nonnweiler ist zwischen Freisen und Birkenfeld wegen einer Baustelle in beiden Richtungen bis voraussichtlich 10 Uhr gesperrt. Die A81 Stuttgart-Heilbronn ist zwischen Dreieck Leonberg und Stuttgart-Feuerbach wegen Wartungsarbeiten im Engelbergtunnel in beiden Richtungen voraussichtlich bis 10 Uhr gesperrt. 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
1: Aktuell 9 Grad in Kobern-Gondorf, 11 Grad sind's in Edenkoben, 12 Grad in Friedrichshafen und 10 Grad in Backnang. Das Hoch über Mitteleuropa wird vorübergehend schwächer und so macht sich heute eine ganz leichte Störung bemerkbar. Teilweise starten wir neblig trüb in den Tag, ansonsten gibt's Wolken und Sonne. Später kann's auch mal vereinzelt regnen. 18 Grad werden's heute in der Hohen Eifel und bis zu 23 Grad erreichen wir heute am Oberrhein. Und die Aussichten: Montag und Dienstag, Mischung aus Nebel, Wolken und Sonne und das Ganze bei meist trockenem Wetter.
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So schön darf der Sonntagmorgen sein. Claude Debussys Clair de Lune hat uns gerade für einen Moment in eine andere Welt entführt. Und in dieser ruhigen Stimmung geht es weiter mit Ludwig van Beethoven und dem dritten Satz aus seiner Sinfonie Nummer 8 in F-Dur.

Der Sonntagmorgen bei SWR 4 mit dem Sonntagskonzert. Felix Mendelssohn Bartholdy war 13 Jahre alt, als er seine Sinfonie für Streicher Nummer 7 in D-Moll geschrieben hat. Sie ist 1821 entstanden und gehört zu einer Reihe von 12 Sinfonien, die der junge Mendelssohn für Streicher komponiert hat. Und es steckt schon erstaunlich viel von dem drin, was wir später an Mendelssohns Kompositionen so lieben. Klare Melodien, Eleganz, aber auch jugendlicher Schwung. Ein kleiner Mendelssohn also, der musikalisch schon ganz groß aufspielt. Den ersten Satz Allegro aus dieser Streichersinfonie präsentiert uns das Ensemble 13 Baden-Baden unter der musikalischen Leitung von Manfred Reichert.

Adiemos, das Lied von Carl Jenkins, gespielt von Pop-Up und der NDR Radio Philharmonie unter Ben Palmer. Und vom walisischen Keyboarder und Komponisten führt uns das SWR4 Sonntagskonzert jetzt zu Carl Philipp Emanuel Bach, dem wohl berühmtesten Sohn des großen Johann Sebastian. Sein Flötenkonzert in G-Dur von 1755 steckt voller überraschender Wendungen, Gefühl und Temperament. Und es gibt dazu eine kleine Kuriosität. Ursprünglich war das Werk für Orgel oder Cembalo, also ein Tasteninstrument, komponiert worden. Bach hat es später eigenhändig für Flöte eingerichtet. Dabei musste er Passagen verändern, damit der Flötist auch mal Luft holen konnte. Denn so eine Orgel hat einfach mehr Luft als ein menschlicher Flötist. Wir hören das Kammerorchester Carl Philipp Emanuel Bach mit Patrick Gallois an der Flöte und dem dritten Satz Presto.

SWR4 um 8.56 Uhr. Vorsicht auf der A81 Heilbronn Richtung Würzburg. Zwischen Heilbronn unter Gruppenbach und Weinsberg-Ellhofen steht ein defekter PKW im Baustellenbereich. Dort liegen auch Fahrzeugteile auf der Fahrbahn. Und Vorsicht auf der B417 Dietz Richtung Wiesbaden. Zwischen dem Abzweig nach Wehen und Fischzucht sind Menschen auf der Fahrbahn.

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1: Um 9 Uhr mit Lydia Wagner. Bundeskanzler Merz spricht in der Ukraine über mehr Hilfe für das Land. Das Oktoberfest in München geht zu Ende. Das Wetter, wenn der Nebel weg ist, Sonne und Wolken, später örtlich Regen, maximal 18 bis 23 Grad. Bundeskanzler Merz ist mit einem Sonderzug in die Ukraine gereist. Der Besuch war aus Sicherheitsgründen vorher geheim. Fachleute halten die Reise für sehr gefährlich, weil es zuletzt deutlich mehr Angriffe auf die Hauptstadt Kiew und auch auf Personenzüge gegeben hat. Rebecca Barth berichtet von dort.
2: Russland setzt dabei weiterentwickelte Drohnen ein, die technisch bereits einem Marschflugkörper ähneln und unter anderem aufgrund ihrer Geschwindigkeit nur schwer abzuwehren sind. Die Unterstützung der Ukraine sei jedoch keine Einbahnstraße, betont Merz am Morgen. Deutsche und ukrainische Unternehmen entwickelten gemeinsam Technologien, von denen beide Länder profitierten. Merz wird bei seinem Besuch in Kiew unter anderem den ukrainischen Präsidenten treffen. Bei den Gesprächen soll es auch um weitere Unterstützung aus Deutschland gehen.
1: In Europa werden immer weniger Asylanträge gestellt. Von Januar bis Ende September waren es in der EU, Norwegen und der Schweiz rund 450.000 und damit gut 24% weniger als im Vorjahreszeitraum. Das schreibt die Welt am Sonntag und beruft sich auf die zuständige Asylagentur. Deutschland ist nicht mehr das Land mit den meisten Anträgen, sondern liegt auf Platz 3 hinter Frankreich und Italien. Die Deutsche Bahn will das Familienticket ab November dauerhaft anbieten. Das hat Bahnchefin Paller der Bild am Sonntag gesagt. Das Familienticket gab es schon mal während der Sommerferien. Damit kann eine Familie mit bis zu 5 Personen reisen, inklusive Rückfahrt- und Sitzplatzreservierung. Ab dem 26. Oktober sollen die Familientickets verkauft werden. In München geht heute das Oktoberfest zu Ende. Am Mittag wollen Festleitung, Polizei, Feuerwehr und Rettungsdienst Bilanz ziehen. Am Nachmittag steht dann auch fest, ob ein neuer Besucherrekord aufgestellt wurde. Aus München Birgit Grundner.
3: Der bisherige Rekord stammt aus dem Jahr 2023. Damals waren 7,2 Millionen Besucher gekommen. Allerdings hatte die Wiesn da wegen einer Feiertagsverlängerung auch nicht nur 16, sondern 18 Tage gedauert. Bereits um 12 Uhr lässt man es beim Oktoberfest noch einmal so richtig krachen. 60 Böllerschützen, Männer wie Frauen, formieren sich auf den Treppenstufen unterhalb der Bavaria. Mit dem Böllerschießen wird das Oktoberfest traditionell beendet. Weiter gefeiert wird aber trotzdem noch bis kurz vor Mitternacht.
1: Die Zeit, es ist gleich 9.03 Uhr.
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4: Vorsicht auf der A8 München Richtung Stuttgart. In der Einfahrt Ulm-West liegt eine Holzlatte auf dem Beschleunigungsstreifen. Vorsicht auch auf der A81 Heilbronn Richtung Würzburg zwischen Heilbronn unter Gruppenbach und Weinsberg-Ellhofen. Da steht ein defekter Pkw im Baustellenbereich. Dort liegen auch Fahrzeugteile auf der Fahrbahn. Vorsicht auf der B417 Diez Richtung Wiesbaden. Zwischen dem Abzweig nach Wehen und Fischzucht sind Menschen auf der Fahrbahn. A5 Kassel Richtung Frankfurt zwischen Bad Homburger Kreuz und Nordwestkreuz Frankfurt. Da wird der Verkehr wegen Bergungsarbeiten auf der rechten Spur und dem Standstreifen an der Unfallstelle vorbeigeführt. 1 Kilometer Stau. Die A62 Landstuhl-Nonnweiler ist zwischen Freisen und Birkenfeld wegen einer Baustelle in beiden Richtungen voraussichtlich noch bis 10 Uhr gesperrt. Und die A81 Stuttgart-Heilbronn ist zwischen Dreieck-Leonberg und Stuttgart-Feuerbach wegen Wartungsarbeiten im Engelberg-Tunnel in beiden Richtungen voraussichtlich bis 10 Uhr gesperrt. 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
4: Lörrach meldet aktuell 12 Grad, in Böblingen und Trier sind es 10 Grad und Kaiserslautern berichtet über bewölkten Himmel und 8 Grad. Das Hoch über Mitteleuropa, das schwächelt ein bisschen. Heute gibt es ein paar Nebelfelder, die sich später auflösen und es kann örtlich regnen. Ansonsten scheint aber die Sonne und am Nachmittag und Abend Temperaturen von maximal 18 Grad im Südschwarzwald.

0: Schwarzwald und bis zu 23 Grad heute an der Saar. Und die Aussichten, morgen in Oberschwaben anfangs noch letzte Schauer, dann bis Mittwoch überall eine Mischung aus Nebel, Wolken und Sonne.
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Musik von Franz Anton Hofmeister. Mit seiner Serenade aus dem Quartett F-Dur gehen Grüße raus an alle Frühstückstische im Südwesten. Nehmen Sie sich die Zeit und freuen Sie sich jetzt über Giuseppe Verdi und Holde Aida aus der gleichnamigen Oper.

Der Sonntagmorgen bei SWR 4. Franz Schubert steht als nächster auf dem Programm und zwar ganz leichtfüßig. Ich spreche von seinen 5 Menuetten. Schubert hat eine ganze Reihe solcher kleiner Tanzstücke geschrieben. Menuette, deutsche Tänze und Ländler. Das hatte auch mit seiner Wiener Umgebung zu tun, denn Tanzen und Hausmusik gehörten zum Alltag. Und Schubert hat gerne an musikalischen Gesellschaften teilgenommen. Das Menuett war eigentlich der feine höfische Tanz vergangener Zeiten, aber Schubert hat daraus etwas ganz Eigenes gemacht. Die Stücke klingen elegant, melodisch und ein bisschen nachdenklich. Musik für einen entspannten Moment wie diesen Sonntagmorgen. Die Budapest Strings unter Károly Botvoj präsentieren uns Menuett Nummer 5 in C-Dur.

Das Leben des Schriftstellers Oscar Wilde wurde 1997 verfilmt mit Stephen Fry in der Rolle des Literaten, der wegen Homosexualität zu Gefängnis verurteilt worden ist. Musikalisch wurde dieser Film von Debbie Wiseman untermalt. Das Hauptthema aus Oscar Wilde hat uns gerade das Classic Radio Pops Orchestra unter Nick Rain gespielt. Und nach der Filmmusik folgt jetzt Ballettmusik im SWR4 Sonntagskonzert. Aus Giselle oder Die Willis von Adolf Adam spielt das slowakische Radiosinfonieorchester Bratislava unter Andrew Mokrelia Allegro un peu lourd.

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1: Um 9.30 Uhr Vorsicht auf der A5 Karlsruhe Richtung Frankfurt. Zwischen Hirschberg und Kreuz Weinheim steht ein defektes Fahrzeug auf dem Standstreifen und es liegen Reifenteile auf der rechten Spur. Die A81 Stuttgart-Heilbronn ist zwischen Dreieck Leonberg und Stuttgart-Feuerbach wegen Wartungsarbeiten im Engelbergtunnel in beiden Richtungen voraussichtlich bis 10 Uhr gesperrt. Die B42 Koblenz-Rüdesheim ist zwischen Lorch und Assmannshausen in beiden Richtungen voraussichtlich bis 10 gesperrt. Der Grund ist ein Polizeieinsatz. 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
1: 11 Grad aktuell in Villingen-Schwenningen, 10 Grad in Buchen, 12 in Bad Dürkheim und 10 in Dietz an der Lahn. Nach Nebelauflösung Wolken und Sonne heute, später kann es örtlich auch regnen und die Temperaturen bewegen sich zwischen 18 Grad im Südschwarzwald und 23 Grad an der Saar. Die Aussichten: Montag in Oberschwaben anfangs noch letzte Schauer, dann bis Mittwoch überall eine Mischung aus Nebel, Wolken und Sonne.
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Le Toreador aus Georges Bizets Suite Carmen im SWR 4 Sonntagskonzert. Ganz egal, wie weit Sie an diesem Sonntagmorgen sind, wir spielen die passende Musik, in diesem Fall humorvolle Musik. Von Wolfgang Amadeus Mozart stammt das Dorfmusikanten-Sextett. Ein musikalischer Spaß, aus dem wir jetzt den zweiten Satz hören.

SWR4 mit dem Sonntagskonzert. Und wir widmen uns der Musik von Anton Bruckner. Das Andante con Moto ist ein frühes Orchesterwerk von Anton Bruckner aus seiner Linzer Zeit um 1862-63. Damals war Bruckner noch vor allem als Kirchenmusiker tätig. Seine großen Sinfonien sind erst später entstanden. Andante con moto, das heißt wörtlich gehend mit Bewegung. Die Musik fließt ruhig, bleibt aber immer leicht in Bewegung. Man hört deutlich, dass Bruckner Organist war. Die Klänge wirken oft wie breite, langsam wechselnde Klangflächen, fast wie Orgelmusik, die auf das Orchester übertragen wird. In diesem frühen Stück probiert er bereits aus, wie man lange Melodien und große Spannungsbögen gestaltet. Genau das, was später seine berühmten langsamen Sinfoniesätze auszeichnet. Und wie das klingt, zeigt uns jetzt das Orchestre Philharmonique du Luxembourg unter Gustavo Cimeno.

Er gehört zu den erfolgreichsten und am häufigsten gestreamten Künstlern im Bereich moderner Instrumentalmusik, Ludovico Einaudi. Das eben gehörte Stück heißt Una Mattina eines Morgens. Passt wunderbar zu diesem Sonntagmorgen, finde ich. Und wenn Sie es gerne nochmal hören wollen, dann lege ich Ihnen ARD Sounds ans Herz. 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Und falls Sie interessiert, wer hier heute mitgewirkt hat, alle Angaben zu Komponisten, Dirigenten und Orchestern stehen für Sie auf swr4.de Sonntagskonzert. Jetzt erwarten Sie die Kammerphilharmonie Bremen und Matthias Höfs an der Trompete beim vierten Satz Allegro aus dem Trompetenkonzert in D-Dur von Georg Philipp Telemann.

Wir im Konzertteam freuen uns sehr, dass Sie zugehört haben. Hoffentlich treffen wir auch mit diesem letzten Stück Ihren Geschmack. Das Detroit Symphony Orchestra spielt aus der Oper Die Trojaner von Hector Berlioz den Trojanischen Marsch. Mein Name ist Iris Kruse. Einen schönen und entspannten Sonntag.

0: gegen Griechenland. Das Wetter, Sonne und Wolken, später örtlich Regen, maximal 18 bis 23 Grad. Stuttgart bleibt Spitzenreiter unter den kreisfreien Städten bei öffentlichen Ladepunkten für Elektroautos. Das zeigen Zahlen der Bundesnetzagentur. Die hat das Energieunternehmen 1,5 Grad ausgewertet und stellt fest, in Deutschland können E-Autos an immer mehr Stellen aufladen. Aus der Nachrichtenredaktion Ilka Staroste.
1: Zum Stichtag am 1. September kommen in Stuttgart demnach mehr als 2100 Ladepunkte auf 100 Quadratkilometer und damit 12% mehr als noch vor gut einem Jahr. Dieser Trend zeichnet sich auch bundesweit ab. So waren bei der Bundesnetzagentur gut 209.000 öffentliche Ladestellen für E-Autos registriert, ein Plus von 24%. Unter den Landkreisen liegt Mettmann in NRW vorne mit einem Plus von 40% und hat damit Böblingen auf Platz 2 verdrängt. Die Energiefirma 1,5 sieht in dem Aufwärtstrend ein positives Signal. In kleinen Städten und auf dem Land gäbe es aber weiter Nachholbedarf.
0: So haben es Städte oder Landkreise aus Rheinland-Pfalz bei diesen Zahlen nicht unter die Top 20 geschafft. Bundeskanzler Merz ist in der Ukraine zusammen mit Wirtschaftsministerin Reiche und Unternehmen aus den Bereichen Rüstung und Energie. Bei dem Besuch soll es um weitere konkrete Hilfe für den Abwehrkampf gegen Russland gehen. Rebecca Barth berichtet aus Kiew.
2: Es wird erwartet, dass Merz neue Militärhilfen im Umfang von rund 1 Milliarde Euro ankündigen wird. Dabei soll der Fokus auf der Herstellung von Abwehrdrohnen gegen die sogenannten Jet-Drohnen liegen, die Russland vermehrt gegen die Ukraine einsetzt. Auch Abstandswaffen und Kampfdrohnen sollen in dem Paket enthalten sein. Wenn Russland nicht gestoppt wird, richtet sich seine Kriegsmaschinerie früher oder später gegen uns, betont Merz nach seiner Ankunft in der ukrainischen Hauptstadt.
0: Der hessische Ministerpräsident Rhein fordert, die AfD bei der Besetzung von Ausschussvorsitzen im Bundestag nicht länger zu blockieren. Er hat dem Magazin Stern gesagt, die AfD sei gewählt und so solle man auch mit ihr umgehen. Im Bundestag hat die AfD zwar das Vorschlagsrecht für mehrere Ausschüsse, ihre Kandidaten fallen bei den Wahlen aber regelmäßig durch. In der Fußball Nations League hat England 7:0 gegen Kroatien gewonnen, vor einem besonderen Publikum. Das Spiel durften im Stadion nur Kinder anschauen. Wegen rassistischer Entgleisungen der kroatischen Fans im vergangenen Jahr hatte die UEFA ein sogenanntes Geisterspiel angeordnet. Kinder durften aber ins Stadion. Die deutsche Fußballnationalmannschaft trifft heute Abend noch einmal auf Griechenland. Das Hinspiel hatte das Team mit 0:1 verloren. Die Zeit, es ist 10.03 Uhr.
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4: A7 Ulm Richtung Füssen zwischen Kreuz Ulm-Elchingen und Dreieck-Hittistetten. Baustelle 2 Kilometer Stau, Verzögerung bis zu 10 Minuten. A96 München Richtung Lindau zwischen Kreuz Memmingen und Aitrach ist ein Unfall mit mehreren Fahrzeugen. 1 Kilometer Stau und Achtung, dort sind Menschen auf der Fahrbahn. Eine Information für Gernsbach. Wegen einer Tunnelübung kommt es im Innenstadtbereich von Gernsbach zu starker Vernebelung. Es besteht aber keine Gefahr. 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
4: 13 Grad aktuell in Lahr, 9 sind's in Bad Mergentheim, 12 in Bad Dürkheim und 11 in Kastelaun. Nach Nebelauflösung Wolken und Sonne, später kann's örtlich mal regnen. Die Temperaturen 18 Grad im Südschwarzwald und bis zu 23 Grad an der Saar. Und die Aussichten, morgen in Oberschwaben anfangs noch letzte Schauer, dann bis Mittwoch überall eine Mischung aus Nebel, Wolken und Sonne.
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5: Ja, ich wünsche Ihnen einen schönen Sonntagvormittag mit SWR 4 und dem Promi-Talk. Stefanie Stahl ist Deutschlands bekannteste Psychotherapeutin. Millionen Menschen haben ihre Bücher gelesen und da Trost und Hilfe gefunden. Bin mal gespannt, was sie uns rät. Bei Liebeskummer oder wenn wir vor irgendwas Angst haben. Und sie muss uns auch unbedingt erzählen, warum sie in ihrer Wahlheimat Trier ein Café eröffnet hat. Bis 12, der Promi-Talk mit Stefanie Stahl.
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0: 80er-Hit von Spandau Ballet in SWR 4 am Sonntagvormittag. Stefanie Stahl ist Deutschlands bekannteste Psychologin und Psychotherapeutin. Ihr Buch »Das Kind in dir muss Heimat finden« ist über 5 Millionen Mal verkauft und in zig Sprachen übersetzt worden. Ein Buch, das vielen geholfen hat, psychische Zusammenhänge zu verstehen und auch ein bisschen was zu verändern im Fühlen und Handeln. Steffi, herzlich willkommen. Ich freue mich sehr, dass du da bist.
1: Danke, Jörg.
0: Wir haben uns auf das Du geeinigt, das Freundliche. Das freut mich auch sehr, dass wir da so gleich ein bisschen eine Nähe schaffen können. Und ich habe mich gefragt, wir kennen uns jetzt seit ein paar Minuten erst, haben uns in der Maske getroffen, weil so ein bisschen muss man uns ja abpudern und Kamera schön machen. Wie lange brauchst du, um dir ein erstes Bild zu machen, jetzt in dem Fall von mir? Und wie viel wird da schon gescannt? Kannst du schon schauen, ob meine Mutter gut zu mir war? Oder? Also wie viel siehst du gleich in den ersten Minuten?
1: Also ich glaube, ich brauche genauso lang wie alle anderen Menschen auch, weil so der erste Eindruck, der zählt ja und jeder Mensch macht sich da nie nicht Gedanken. Man hat einfach diesen ersten Eindruck, der ist einfach da.
0: Ja.
1: Und der war in deinem Fall sehr freundlich, sympathisch und offen.
0: Ja.
1: Der war jetzt erstmal nur positiv. Aber dass ich jetzt da groß rumanalysiere, nee. Also Sachen, die mir halt ins Auge springen, ja, aber bei dir ist mir jetzt nichts Besonderes ins Auge gesprungen.
0: Mhm.
1: Da kann ich mich natürlich nicht dümmer machen, als ich bin, wenn mir was auffällt.
0: Ja.
1: Aber ansonsten...
0: Was wäre es jetzt gewesen, wenn mein Augenlid ständig zuckt oder mir der Schweiß in Strömen von der Stirn liefe? Dann würdest du sagen, na, der ist so ein bisschen aus dem Gleichgewicht? Oder was wäre so ein Zeichen, dass du sagst, oh, da ist was?
1: Ja, ich merke manchmal, wenn Leute sehr angepasst sind, also die so über die Maßen korrekt oder freundlich sind oder einem schnell mal ein bisschen nach dem Mund reden. Oder ich merke dann natürlich auch schnell, wenn jemand ziemlich distanziert, also was Distanziertes hat oder ein bisschen, wo ich denke, könnte es ein bisschen schwierig sein. Also das kann ich jetzt aber schwer in Worte fassen.
0: Mhm, verstehe ich.
1: Aber ich weiß gar nicht, ob ich da so viel besser bin als andere Leute, weil ich komme aus einer Kindheit, wo ich jetzt nicht immer so viel Antennen haben musste.
0: Mhm.
1: Weil meine Eltern haben mir viel Sicherheit gegeben. Und es gibt so Leute, die kommen aus den Elternhäusern, die haben wahnsinnige Antennen und die kriegen manche Sachen auch besser mit als ich, weil es mich am Ende auch nicht immer so interessiert. Ich muss nicht jeden analysieren. Mhm. Wo ich natürlich wirklich stark bin, ist, wenn mir jemand was erzählt. Also da bin ich dann sehr, sehr gut.
0: Ja.
1: Aber jetzt den Leuten immer so in die Köpfe zu schauen, da weiß ich auch nicht.
0: Ist ja vielleicht auch so eine leise Befürchtung, dass viele vielleicht auch wie mit so einer leisen Angst dir begegnen, weil sie denken so, oh Gott, die sieht sofort, was bei mir alles verkorkst.
1: Also fürs Privatleben ist Psychologin kein einfacher Beruf, aber das ist dann völlig unabhängig davon, ob man jetzt so bekannt ist wie ich und viele Bücher geschrieben hat oder ob man einfach so Psychologe oder Psychologin ist. Die Leute haben da immer ein bisschen zu viel Respekt. Und genau dieses Ding, oh Gott, analysierst du mich jetzt?
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0: Rainy Night in Georgia, Brooke Benton in SWR 4. Die Starpsychologin Stefanie Stahl ist mein Promi-Talk-Gast der Woche. Steffi, du hast schon ganz früh wissen wollen, warum die Menschen so ticken, wie sie ticken. Oder warum der eine in einer bestimmten Situation so und der andere ganz anders reagiert. Dieses Interesse an Psychologie, haben deine Eltern das bei dir geweckt oder ist das einfach so aus dir rausgekommen?
1: Ich glaube, das ist so tief in mir drin und meine Mutter war einfach, die hatte jetzt nicht Psychologie studiert, aber die hatte ein sehr, sehr gutes psychologisches Gespür und viele Leute sind auch mal zu ihr gekommen und haben Rat gesucht. Ich glaube, dieses Interesse für Psychologie ist mir einfach so ein bisschen in die Wiege gelegt worden.
0: Deine Mutter war Heilpraktikerin. Da spricht man natürlich auch viel, wenn man es gut macht. Also wenn man eine empathische Heilpraktikerin ist, dann kommt man ins Gespräch. Und sie hatte da, glaube ich, auch ein großes Talent. Und stimmt es tatsächlich, dass du nicht die Bravo gelesen hast mit 14, sondern Psychologie heute?
1: Also ich habe tatsächlich, meine Mutter hat die Psychologie heute vom ersten Heft an abonniert. Und ich habe die total verschlungen immer, von hinten bis vorne. Aber ich habe auch die Bravo gelesen.
0: Okay.
1: Ich habe beide gelesen.
0: Weil sonst hätte ich mir Sorgen gemacht, dass da vielleicht was gefehlt haben könnte, irgendwie an Basiswissen, dass man sich damals über die Bravo auch ein bisschen erarbeiten musste. Aber Psychologie heute war ja, oder ist es wahrscheinlich auch heute noch, auch relativ anspruchsvoll. Reingefuchst da in die Begrifflichkeiten, war das schon so ein wissenschaftlicher Angang oder?
1: Nee, ich fand das ist nicht so anspruchsvoll. Nee? Das liest sich eigentlich ganz gut weg.
0: Wahrscheinlich bist du viel schlauer als ich. Ich fand Psychologie
1: ja, echt?
0: Ja.
1: Okay.
0: Also im Vergleich zur Bravo und zum Kicker, den ich damals gern gelesen habe, okay, war es doch etwas höherschwellig. Ja. Dein Vater war, ich weiß nicht, Präsident oder
1: Geschäftsführer der Atlantikbrücke.
0: Atlantikbrücke hat quasi diplomatische Beziehungen gepflegt oder die deutsch-amerikanische Freundschaft gestärkt. Und du bist da auch schnell zu so Empfängen mitgenommen worden, schillernde Partys. Alec Guinness ist dir begegnet, ich glaube, eine Begegnung, die sehr beeindruckt hat. Hast du da auch schon sozusagen Studien betrieben, wenn du da als junges Mädchen dann warst und konntest so gucken, was da so passiert auf so einem Parkett?
1: Nee, da hab ich eher geguckt, dass ich überlebe sozusagen. Ich meine, als junge Frau hat man ja auch ein bisschen noch so Unsicherheiten. Und ja, überlebe ist jetzt völlig übertrieben, aber es hat mich sehr parkettsicher gemacht. Und das war auch das, was meine Eltern immer wollten. Die haben immer wahnsinnig viel Wert darauf gelegt, dass ich ein gutes Selbstwertgefühl bekomme und dass ich mich sicher fühle in vielen Situationen. Weil sie haben immer gesagt, es ist so furchtbar, wenn man sich unsicher fühlt. Und das stimmt auch.
0: Ja.
1: Aber wenn du mit 15 halt in einer Gesellschaft bist, wo du auch nur Englisch sprechen musst und da ist viel Prominenz und Leute aus der Wirtschaft und überall, also nicht nur Englisch, aber eben auch.
0: Ja.
1: Weil mein Vater war der Geschäftsführer der Atlantikbrücke, da ging es ja um deutsch-amerikanische Beziehungen. Da ist man nicht immer sicher, aber das hat mich tatsächlich sicher gemacht für viele Situationen im späteren Leben.
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1: Um 10.31 Uhr A7 Ulm Richtung Füssen zwischen Kreuz Ulm, Elchingen und Dreieck-Hittistetten Baustelle. 3 Kilometer Stau, 20 Minuten Verzögerung. A8 Stuttgart Richtung Karlsruhe zwischen Kreuz Stuttgart und Dreieck Leonberg. 4 Kilometer stockender Verkehr. Dort ist wegen einer Baustelle noch bis 12 Uhr die Überleitung zur A81 Richtung Heilbronn gesperrt. A96 München Richtung Lindau zwischen Kreuz Memmingen und Aitrach. Da ist ein Unfall mit mehreren Fahrzeugen passiert. Die rechte Spur ist gesperrt, 1 Kilometer Stau. Und eine Information für Gernsbach. Wegen einer Tunnelübung kommt es im Innenstadtbereich von Gernsbach zu starker Vernebelung. Es besteht aber keine Gefahr. 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
1: Die aktuellen Temperaturen: 13 Grad in Calw, 15 in Radolfzell, 14 in Altenkirchen und 12 in Kobern-Gondorf. Nach Nebelauflösung kommt meistens die Sonne raus. Ein paar dichte Wolken gibt es auch, vor allem am Nachmittag und am Abend in der Pfalz und in Baden-Württemberg. Von Westen her etwas Regen, maximal 18 Grad im Südschwarzwald heute und 23 Grad werden es an der Saar. Morgen in Oberschwaben anfangs noch letzte Schauer, dann bis Mittwoch überall eine Mischung aus Nebel, Wolken und Sonne.
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2: Und mit der Star-Psychologin Stefanie Stahl, die uns gleich ein paar gute Tipps geben kann, wenn wir Angst haben. Wenn die Angst uns am Haken hat und lähmt. Was wir da tun können, hören wir gleich nach Don McLean und nach REO Speedwagon.
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0: Einen schönen Sonntag wünsche ich Ihnen mit SWR 4. Ein großes Thema, mit dem wir alle mal zu tun haben, ist das Thema Angst. Und da sagt die Psychologin und Bestsellerautorin Stefanie Stahl, wir müssen es trotzdem schaffen, trotz Angst aktiv zu werden. Also Steffi, ich muss der Chef sein. Ich muss die Angst an die Hand nehmen und sagen, wir gehen da jetzt hin. Nicht umgekehrt, dass die Angst mich am Schlawittchen packt und sagt, bloß weg hier. Also ich muss diesem Fluchtreflex widerstehen. Wie schaffe ich das?
1: Also das ist ja immer sehr situativ. Also ich mache viel mit guten Argumenten. Also früher hatte ich zum Beispiel mehr Vortragsangst. Und dann habe ich auch so ein paar Tricks. Ein ganz wichtiger Trick ist, sich selbst nicht so sehr zu beobachten. Denn im Zustand der Unsicherheit sind wir das Zentrum des Universums. Dafür haben die Psychologen auch ein schönes Wort, das heißt Auto-Monitoring. Das heißt, die innere Kamera ist auf sich selber gerichtet. Und das ist ja meistens nicht nur ein Stummfilm, sondern auch ein Tonfilm. Na, was stehst du denn da so doof? Wie siehst du überhaupt wieder aus? Die anderen denken jetzt bestimmt, du bist total unsicher oder langweilig oder was auch immer. Und ich mache dann bewusst einen Kameraschwenk, zum Beispiel für einen Vortrag, und sage, guck mal, da draußen sind lauter nette Leute, die kommen jetzt extra dafür, um dir zuzuhören. Und die haben genauso ihre Probleme und sonst. Ich verbinde mich dann immer, was wir in der Psychologie sagen, mit dem Menschsein. Ja. Also sich bewusst zu machen, dass wir ja alle unsere Schwächen haben, unsere Verletzungen, unsere Ängste und. Und dann schwenke ich die Kamera und dann tauche ich den Saal vor meinem inneren Auge noch in Sonnenlicht. Also ich verändere auch das innere Bild, damit es nicht so bedrohlich ist. Und dann konzentriere ich mich einfach auf die Botschaft und nicht so sehr auf mich. Und das lenkt mich dann von mir ab, weil durch dieses Auto-Monitoring steigern wir halt noch die Unsicherheit.
0: Das ist ja ein Riesenthema und da bleibe ich deshalb hängen, weil du sagst ja einerseits Selbstreflexion, also auch wirklich bei sich zu gucken, was sind meine Muster, mit welchen Filtern gucke ich auch auf die Welt und auf mich, ja, zum Beispiel durch alte Verletzungen, durch alte Unsicherheiten, so. Also Selbstreflexion, ja, ist sogar ein ganz wichtiger Schlüssel. Andererseits aber dieses übersteigerte auf sich schauen und gar nicht mehr von sich loskommen und sich, wie du sagst, für den Mittelpunkt der Welt halten, gerade wenn dann mit Angst das noch in Verbindung tritt, das immer so abzugrenzen, finde ich gar nicht so einfach.
1: Das ist situativ. Also zum Beispiel bewusst nicht auf sich zu schauen, nach draußen zu schauen, ist immer eine wahnsinnig gute Technik, um wieder ins Hier und Jetzt zu gehen. Ja, da gibt es verschiedene Situationen, da ist das ideal. Die Selbstreflexion ist gut, um seine alten Programme zu verstehen und die aufzulösen. Also wenn es eben auch negative Programme sind. Aber jeder Mensch, auch der noch so eine tolle Kindheit hat, hat irgendwo seine Themen. Das ist einfach normal und menschlich. Wir entwickeln uns alle weiter. Und ich finde diese Selbstreflexion so wahnsinnig wichtig, weil sie einfach das beste Mittel ist, um zu verhindern, dass ich anderen mit meinen unsortierten Gefühlen und unsortierten Problemen auf die Nerven gehe oder ihnen auch richtig schade.
0: Ja, und dann sprechen wir gleich über die Selbstreflexion. Was macht die so wichtig und wie funktioniert's? Stefanie Stahl, Deutschlands bekannteste Psychologin und Psychotherapeutin im SWR 4 Promi Talk.

0: Der große Eric Clapton in SWR 4. Ich spreche mit der Psychologin und Psychotherapeutin Stefanie Stahl. Sie hat mit ihrem Mega-Bestseller Das Kind in dir muss Heimat finden vielen Menschen geholfen. Und ganz wichtig, Steffi, um für sich und andere was zu tun, ist die Selbstreflexion. Wenn wir erkennen, was unser inneres Kind, unser Schattenkind, so an Verletzungen und negativer Programmierung mitbringt, dann können wir unseren Blick auf die Welt verändern und auch unser Verhalten. Also der wichtigste Schritt, Selbstreflexion.
1: Ganz viel Unglück in dieser Welt passiert ja, weil die Menschen irgendwie sich und ihre Gefühle nicht sortieren, nicht reflektieren und das dann im Außen ausagieren. Mhm. Und dadurch passiert ja ganz, ganz viel Unglück. Und das finde ich einfach, um mal ein altmodisches Wort zu nehmen, unanständig. Mhm. Gehört sich nicht.
0: Also
1: ich plädiere deswegen ja immer so viel dafür, dass man durch Selbstreflexion natürlich auch zufriedener wird und glücklicher, aber auch der bessere Mensch wird.
0: Ja, also es geht auch um das, wie man nach außen agiert. Es kann ja zum Beispiel aus Verletzungen, also aus auch einem angeknacksten Selbstbewusstsein oder so einer fehlenden Basis, kann ja auch Aggression werden.
1: Sehr leicht. Also
0: das erleben wir das nicht gerade auch bei großen Despoten dieser Welt?
1: Die großen Despoten kenne ich keinen, der nicht aus einer traumatisierten Kindheit kommt.
0: Ja.
1: Also aus Ohnmachtsgefühlen in der Kindheit wird ganz schnell ein sehr überhöhtes Machtgefühl im Erwachsenenleben. Wenn ich in der Kindheit viel beschämt wurde und abgelehnt wurde und sowas nie wieder natürlich erleben möchte, kann mich das als Erwachsener sehr aggressiv machen.
0: Total interessant, nur was ich manchmal schwierig finde oder was wahrscheinlich auch schwierig ist, dieser Schritt zwischen der Selbstreflexion, also das Erkennen, dass da, du hast ja auch das innere Kind und das Schattenkind geprägt, also dass das Schattenkind einem da quasi immer hineinregiert und dass man deshalb auch dann so agiert, wie man agiert. Aber von der Erkenntnis zur Handlungsänderung, das ist doch ein Riesenschritt. Oder ist der tatsächlich, also ist es wirklich so, dass der erste Schritt getan ist, wenn ich sagen kann, ich glaube, ich reagiere immer wieder in bestimmten Situationen, weil ich so und so geprägt bin.
1: Das ist schon mal mehr als die Hälfte der Miete. Also wenn ich jetzt zum Beispiel so geprägt bin, dass ich so das Gefühl hatte, irgendwie bin ich nicht wichtig. In meinem Buch, Das Kind in dir, da habe ich ja dieses Beispiel mit Michael, der hatte viele Geschwister, Bäckerei, die Eltern selbstständig. Und er hatte dadurch als Kind immer das Gefühl, ich falle zur Last und ich bin nicht wichtig. So ganz tiefe Prägung. Und die nimmt damit ins Erwachsenenalter. Und immer, wenn er so das Gefühl hat, ich werde irgendwie ein bisschen übersehen oder seine Freundin vergisst irgendwas, was ihm wichtig ist, ist sofort wieder dieser alte Schmerz da. Mhm. Und aus dem Schmerz folgt die Aggression, dann gibt es wieder Streit. Und in dem Moment, wo Michael erkennen würde, hey, das ist ja meine alte Prägung, mein altes Schattenkind, könnte ja schon mal Stopp sagen und nicht sofort agieren. Mhm. Weil wenn er es nicht erkennt, dann ist er ja Gehirnsklave, sage ich immer. Na, dann bin ich ja Sklave meines Gehirns, dann glaube ich ja alles, was ich fühle und denke und dann glaube ich zumindest für den Moment, ich wäre im Recht. Mhm. So, und sofort läuft das Programm ab. Wenn ich aber mein Programm kenne, dann bin ich ja schon eine Stufe drüber und wenn ich dann merke, es geht wieder los, kann ich sagen, Moment mal, das ist jetzt wieder der alte Film, den ich hier am Laufen habe. Mhm. Ja, und meine Freundin, das ist ja nicht die Mama von damals und jetzt beruhig dich mal ein bisschen innerlich, regulier dich mal. Es ist ja nur eine Kleinigkeit, die sie vergessen hat und nicht, weil sie dich nicht liebt, sondern weil sie was vergisst, genauso wie du auch mal was vergisst. Ja. Und schon hat er sich intern reguliert.
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1: Um 11 Uhr mit Lydia Wagner. Bei dem Märzbesuch in Kiew wird Drohnenalarm ausgelöst. Am Gardasee sind mehr als 20 Menschen durch

0: Warnungen aus Moskau vor Aufenthalten in dem Land. Der Kanzler will der Ukraine weitere Unterstützung zusichern, unter anderem mit Drohnen zur Abwehr der immer schnelleren russischen Flugobjekte. In Europa werden immer weniger Asylanträge gestellt. Das schreibt die Welt am Sonntag und beruft sich auf die zuständige Asylagentur. Patricia Wern hat die Einzelheiten.
1: In den ersten 9 Monaten dieses Jahres waren es in der EU, Norwegen und der Schweiz insgesamt etwa 450.000 Asylanträge und damit rund ein Viertel weniger als noch im Vorjahreszeitraum. Deutschland ist dabei nicht mehr das Land mit den meisten Schutzanträgen, sondern liegt jetzt auf Platz 3, hinter Frankreich und Italien. Die meisten Anträge in Deutschland werden momentan von Afghanen gestellt, gefolgt von Syrern und Türken. Warum die Antragszahlen so stark zurückgegangen sind, sagt die Asylagentur der Europäischen Union nicht. Übrigens, die wenigsten Anträge werden in Ungarn gestellt.
0: Bundesumweltminister Schneider fordert einen anderen Umgang mit dem Thema Wasser. Er hat dem Kölner Stadtanzeiger gesagt, die Zeiten, in denen wir uns in Deutschland über Wasser keine Gedanken machen mussten, seien endgültig vorbei. Tim Aßmann berichtet aus Berlin.
2: Von einer dramatischen Belastung für Natur und Wirtschaft spricht der SPD-Politiker angesichts der durch extreme Trockenheit ausgelösten Lage an Rhein und Bodensee. Für Schneider ist klar, Flächen trockenlegen, Wasser ableiten – diese Art von Wasserpolitik gehört der Vergangenheit an. Wasser muss in der Landschaft gehalten werden, fordert der Umweltminister. Zum Beispiel durch die Vernässung von Mooren und mehr Raum für Flüsse. Morgen findet im Bundesumweltministerium eine Konferenz zur Wasserpolitik statt. Daran nimmt auch die zuständige EU-Kommissarin teil.
0: Bei einem Brand auf einem großen Campingplatz am Gardasee sind mehr als 20 Menschen verletzt worden. Nach ersten Angaben der Behörden mussten mindestens 24 Urlauber ins Krankenhaus gebracht werden. Einer davon soll in kritischem Zustand sein. Der Brand ist laut Feuerwehr inzwischen unter Kontrolle. Die Löscharbeiten seien aber durch explodierende Gasflaschen erschwert worden. Die Zeit? Es ist gleich 11.03 Uhr.
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4: Wir haben eine Meldung von der A5 Basel Richtung Karlsruhe zwischen Efringen-Kirchen und dem Dreieck Neuenburg an der Baustelle 2 Kilometer Stau. Wir schauen auf die A7 Ulm Richtung Füssen zwischen dem Kreuz Ulm-Elchingen und dem Dreieck Hittistetten. Nach einem Unfall in einer Baustelle 5 Kilometer Stau aktuell. Da dauert es etwa eine halbe Stunde länger. Dann die A8 Stuttgart Richtung Karlsruhe zwischen dem Kreuz Stuttgart und dem Dreieck Leonberg 5 Kilometer Stau. Dort ist wegen der Baustelle noch bis 12 Uhr die Überleitung zur A81 Richtung Heilbronn gesperrt. A96 München Richtung Landau zwischen Memmingen Nord und Aitrach nach einem Unfall mit mehreren Autos eine gesperrte rechte Spur. 2 Kilometer Stau. Alle Verkehrsinfos immer noch mal zum Nachschauen. 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
4: Wir haben aktuell 14 Grad in Leimen und in Freiburg im Breisgau. 12 Grad sind es in St. Goarshausen am Rhein und 15 haben wir in Kandel. Es kann sein, dass es noch ein bisschen Nebel bei Ihnen vor der Haustür gibt. Diese Nebelfelder lösen sich aber jetzt gleich ganz schnell auf. Dann scheint die Sonne oder es ziehen dichte Wolken auf. Vor allem am Nachmittag und am Abend kann es dann in der Pfalz und in Baden-Württemberg ein wenig regnen. Die Temperaturen heute maximal 18 Grad im Süden. Schwarzwald und bis 23 an der Saar.
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5: Einen schönen Radiosonntag wünsche ich Ihnen mit dem Promi-Talk und Deutschlands bekanntester Psychotherapeutin Stefanie Stahl.
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0: Der Sonntagvormittag in SWR 4 mit der Starpsychologin Stefanie Stahl. Sie lebt seit vielen Jahren in Trier, fühlt sich da pudelwohl und hat jetzt ihr 14. Buch veröffentlicht. Es heißt, ich erkläre das jetzt mal psychologisch. Da sind kurze Essays drin zu ganz verschiedenen Themen, vom Beziehungsstress über Verschwörungstheorien bis zum Thema Tod. Und da sagst du auch ganz offen, dass du schon Angst hast vor dem Tod und dass man die auch nicht wegpsychologisieren kann. Irgendwie.
1: Also muss man ja depressiv sein oder total spirituell, um keine Angst vor dem Tod zu haben. Das Essay hat ja den Titel, warum wir lieber Kollagen trinken, als über den Tod zu reden. Und eigentlich kommt es ja von der Seite, dass mir dieser Gesundheitshype so auf die Nerven geht. Und den gab es ja irgendwie schon immer. Also ich meine, ich bin jetzt 62 und das heißt, ich habe ja schon ein paar Jahre auf dem Buckel und gefühlt wird ja jede Woche eine neue Sau durchs Dorf getrieben, was jetzt wieder unbedingt gemacht werden muss, um gesund zu bleiben, was man unbedingt nicht machen sollte. Und das verändert sich ja auch ständig. Aber mit der Zeit werden die Verbotslisten ja immer länger und die Gebotslisten, was man alles machen muss, welche Pillen man schlucken, wie viel sich bewegen und bla bla bla, immer länger. Und ich denke schon lange, Leute, das sind ja alles Kontrollversuche, um das Leben zu verlängern. Aber warum reden wir denn nicht auch mal über das, was dahinter steht, dass wir nämlich alle Angst haben vom Sterben. Ja, also es gibt ja Menschen, die sagen, ich habe keine Angst vom Tod. Aber viele verdrängen auch und spalten das ab und behaupten das dann, wo ich sicher bin, wenn die übermorgen eine tödliche Diagnose hätten, würde sich ihre Einschätzung stark verändern. Die nächsten sind super spirituell, die glauben, dass danach das Leben sowieso weitergeht. Okay, dann hätte ich auch keine Angst vor dem Tod. Ja. Aber die meisten haben ja Angst vor dem Tod und das wird halt wahnsinnig verdrängt, dieses Thema gesellschaftlich. Und stattdessen haben wir diese Millionen an Gesundheitsthemen.
0: Der Tod ist der maximale Kontrollverlust. Ja. Und wenn wir sagen, Kontrolle ist natürlich so ein psychisches Grundbedürfnis. Ja. Der Tod steht da über allem, weil du jetzt gerade gesagt hast, diese Gebote, Verbote, Trends, die Säue, die durchs Dorf getrieben werden. Longevity ist natürlich gerade das super Thema. Ja. Also das ist auch der Versuch, was unter Kontrolle zu behalten, was wir eigentlich nicht können und wo wir irgendwann auch die Waffen strecken müssen. Du reagierst da regelrecht genervt. Du hast da, glaube ich, einfach schlicht keinen Bock mehr drauf, oder? Das zu hören und da so zugeballert zu werden.
1: Das ist alles auch so unlocker geworden. Ja. Weißt du, gut, ich komme halt eben auch noch aus dieser Generation, wo man gern getrunken hat, wo Leute noch geraucht haben, wo man so noch gefeiert hat. Und ich kriege halt mit, immer mehr, auch die jungen Leute, weißt du, es geht nur noch um gesunde Ernährung, wenn man sein Yoga macht, wie man sich richtig entspannt und so weiter und so fort. Und mir ist das einfach too much manchmal. Ich denke, ehrlich gesagt, lasst mich einfach in Ruhe meinen Wein trinken, und geht mir nicht auf den Keks.
0: Sehr sympathisch, Steffi. Ja. Sehr, sehr sympathisch.
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0: Sie hat Millionen Menschen geholfen mit ihren Büchern. Deutschlands bekannteste Psychotherapeutin Stefanie Stahl ist im SWR4 Promi-Talk. Und Steffi, du hast dir einen großen Traum erfüllt und in deiner Herzensheimat Trier ein Lokal eröffnet. Café, Bar, Restaurant, die Heimat.
1: Natürlich. Die Heimat heißt es. Ja. Es ist ein wunderschöner alter Biergarten mit Alpenbaumbestand, wunderschön. Es ist eine alte Traditionskneipe in Trier, das heißt, sie hat so ganz alte Jugendstilfenster. Mhm. Und wir haben Restaurant, wir haben Bar, wir haben Café und wir wollen natürlich mit der Zeit auch erweitern auf Frühstück, weil rundherum sind auch Fachhochschulen. Mhm. Aber wir sagen, wir müssen uns so eingrooven, auch für den Öffnungszeiten, dass wir einfach hinterherkommen. Ja. Ne? So, weil es kommen schon sehr viele Leute und die Küche muss hinterherkommen, der Service muss hinterherkommen. Wir müssen da ein Team werden. Ich sage mal wir, weil ich bin ja nicht im operativen Geschäft.
0: Das wäre jetzt gerade die Frage gewesen,
1: aber ich bin halt voll
0: am Tresen stehst.
1: Nein, ich am
0: Tresen, schon, aber nicht
1: auf
0: hinter.
1: Auf der anderen Seite. Genau. Ne, ich bin halt natürlich häufig zu Gast und auch super gerne zu Gast. Aber ich bin halt voll konzeptionell mit drin und ich bin ja Inhaberin auch. Mhm. Und ich habe aber ein ganz tolles Team und das ist ja ein Lebenstraum, den ich mir
0: da erfülle. Wollte ich fragen, wo kam das jetzt her, weil es so eine gute Gelegenheit war oder weil wirklich ein alter Traum da jetzt war?
1: Ich habe davon schon als Studentin geträumt. Ich dachte immer, ich würde so gerne so ein cooles Café, so eine Art Kaffeehaus mal aufmachen. Und das war immer so und auch mein ganzes Berufsleben war das oft so meine Fluchtfantasie, weil ich war ja lange Gutachterin fürs Familiengericht. Das ist sehr, sehr anstrengend gewesen, sehr verantwortungsvoll. Auch die Arbeit als Psychotherapeutin, ich habe die immer als sehr anspruchsvoll empfunden, da so den roten Faden reinzubekommen, den Leuten wirklich weiterhelfen zu können. Und das war ja immer so ein Spruch, der mich immer so innerlich begleitet hat. So auch ein bisschen humoristisch, geh woanders hin, ich kann ja auch nicht helfen. Ne? Habe ich oft gedacht, innerlich. Habe dann aber weitergemacht und dann konnte natürlich trotzdem vielen Leuten helfen. Aber diese Momente der Überforderung, ich glaube, das kennen ganz viele Psychotherapeutinnen und Psychotherapeuten auch. Und da war immer so meine Fluchtfantasie, oh, hätte ich einen Café, dann hätte ich jetzt so ein schönes Leben. Mhm. Aber ich wusste ja, ich habe keine Ahnung von Gastro und das Psychokram, den kann ich halt richtig gut und hab das nicht gemacht. Aber jetzt bin ich halt in der Situation, auch durch meine Bücher und so weiter, dass ich mir das leisten kann, ein Team zu haben. Und dann habe ich das mal in einem großen Podcast von der Zeit gesagt. Da habe ich mal gesagt, wenn es da draußen Leute gibt, die Bock haben, das mit mir aufzusetzen. Ja, und das, die ist jetzt meine Geschäftsführerin, die sich da gemeldet hat.
0: Das ist schön. Ja. Und es ist noch nicht so lange, ne? Ein paar Wochen erst? Oder?
1: Wir sind jetzt, wir haben erst 2 Wochen auf.
0: Aha. Und läuft gut?
1: Super.
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0: 11.30 Uhr.
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0: Vorsicht bitte auf der A66 Wiesbaden Richtung Frankfurt. Zwischen Wiesbaden-Biebrich und Wiesbaden-Mainzer Straße liegt ein Metallteil auf der linken Spur. A5 Basel Richtung Karlsruhe. Zwischen Effringen-Kirchen und dem Dreieck Neuenburg an der Baustelle 2 Kilometer Stau. A7 Ulm Richtung Füssen. Zwischen dem Kreuz Ulm-Elchingen und dem Dreieck Kittistetten nach einem Unfall 4 Kilometer Stau. Da brauchen Sie etwa eine halbe Stunde länger. A8 Stuttgart Richtung Karlsruhe, zwischen dem Kreuz Stuttgart und dem Dreieck Leonberg 5 Kilometer Stau, dauert 20 Minuten länger. Da ist wegen einer Baustelle noch etwa eine halbe Stunde lang die Überleitung zur A81 Richtung Heilbronn gesperrt. A8 Karlsruhe-Stuttgart zwischen Pforzheim-West und Pforzheim-Ost an der Baustelle 7 Kilometer stockend. Dann haben wir die A96 München Richtung Lindau zwischen Memmingen-Nord und Aitrach nach einem Unfall mit mehreren Autos eine gesperrte rechte Spur. Hintendran 3 Kilometer Stau, Verzögerung etwa eine Viertelstunde. B31 Friedrichshafen Richtung Stockach zwischen Immenstadt und Hagnau 4 Kilometer Stau. Und dann haben wir noch eine Meldung aus der Schweiz von der A2 Luzern Richtung Gotthard zwischen Amsteg und Göschenen 3 Kilometer Stau. Die Einfahrt Göschenen ist gesperrt und es dauert dort etwa eine halbe Stunde länger. Kommen Sie alle gut an?
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0: Wir haben aktuell 15 Grad in Sigmaringen und in Trier, 16 sind's in Crailsheim, 17 in Speyer. Es gibt entweder Wolken oder Sonne oder beides zusammen bei Ihnen am Himmel. Gegen späteren Nachmittag und am Abend kann es in der Pfalz und in Baden-Württemberg etwas regnen. Das Ganze bei maximal 18 Grad heute im Südschwarzwald und bis 23 Grad an der Saar.
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2: Und mit der Psychologin Stefanie Stahl, mit der ich gleich über die Liebe spreche. Da geht's aber leider nicht ums große Glück, sondern darum, was man tun sollte, wenn Bindungsangst für große seelische Nöte sorgt. Hören wir hier in gut 8 Minuten.
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0: Sailing, Christopher Cross in SWR 4. Die bekannte Psychologin Stefanie Stahl ist der Promi-Talk-Gast der Woche. Ich erkläre das jetzt mal psychologisch, heißt ihr neues Buch. Und da geht es unter anderem auch um Bindungsangst bzw. um Bindungsängstliche, die sich und anderen ganz, ganz schwer machen können in der Liebe. Steffi, wie erkennt man Bindungsangst? Wie äußert sich das? Man lässt den anderen mal kurz und feurig an sich ran, ist dann aber auch wieder weg.
1: Ganz oft das. Also Bindungsängstliche können sich sehr verlieben, aber die Sache kippt immer, wenn es enger wird. Also wenn die Beziehung irgendwie verbindlicher wird. Und dann spüren sie plötzlich Druck, dann kommen plötzlich Zweifel. Ist das wirklich der Richtige? Ist das wirklich die Richtige? Dann kommt das, was ich als Schwächen-Zoom bezeichne. Also so ein Wort, das ich auch erfunden habe. Das heißt, man zoomt sich so in die Schwächen rein. Mhm. Dann ist die Nase doch ein bisschen zu groß. Dann macht Kaugeräusche. Geht ja gar nicht, ne? Mhm. So, und dann ist man abgeturnt und dann zieht man sich wieder aus der Beziehung zurück. Es ist auch oft so ein Zickzack-Kurs von Nähe und Distanz. Und dann passiert eben das Folgende, dass die Märchenprinzessin, die eben noch Märchenprinzessin war, begehrtes Liebesobjekt, so allmählich in den eigenen Augen zur Freiheitsdiebin mutiert. Mhm. Bei anderen Bindungsängstlichen ist es eher so, dass die Angst mehr im Vordergrund steht. Ja. Also dass sie wirklich diese Angst spüren vor dem Verlust. Mhm. Und sagen, bevor du mich verlässt, verlasse ich dich noch viel schneller, damit sie wenigstens die Kontrolle bewahren. Ne? Es fühlt sich ja immer noch ein bisschen besser an, man verlässt, als man wird verlassen.
0: Das sind natürlich ganz perfide Mechanismen, ne? Also man tappt sich da selber so so in die Falle. Aber es gibt natürlich auch die andere Seite, nämlich die, die in besten und euphorischsten Gefühlen auf Bindungsängstliche treffen. Da kann man sie ja die Zähne ausbeißen. Also man hängt dann so an der Nadel sozusagen bei denen.
1: Richtig.
0: Und die geben mal so ein bisschen was und dann gehen sie wieder weg und so. Und das ist ja auch was. Da muss man ja auch erstmal sortieren und dann sagen, am besten die Flucht ergreifen, oder? Die kann man nicht heilen.
1: Das wäre das Allerschlauste. Aber unser Gehirn hat so eine Heimtücke. Und zwar macht uns das besonders süchtig, was wir nicht sicher haben können. Mhm. Wo wir immer dieses Gefühl der Unsicherheit haben. Ja. Also da wird so viel Dopamin im Gehirn ausgeschüttet und dieses Dopamin bewirkt zum einen eine Idealisierung. Ne?
0: Das ist ja fies.
1: Ja, dass ich denke...
0: Das ist echt fies, oder?
1: Ja, dass ich wirklich denke, dieser Typ ist jetzt die letzte Cola in der Wüste und was Tolleres gibt es gar nicht, aber mein Gehirn so Dopamin verseucht ist. Aber ich finde, wenn man das schon weiß, kann man ein bisschen mehr Abstand gewinnen. Dass man sagt, okay, ich habe gerade eine temporäre Hormonvergiftung im Gehirn und das nicht mit der großen Liebe verwechselt. Das hat nämlich gar nichts mit der großen Liebe zu tun, sondern einfach nur mit diesem Suchtverhalten, was ausgelöst wird, wenn uns irgendetwas, was uns wichtig ist, nicht so richtig erreichbar ist.
0: Ja.
1: Und je besser man diese Mechanismen und Zusammenhänge durchschaut, desto bessere Karten hat man, da rauszukommen, weil, wie du eben sagtest, du hast völlig recht, wenn jemand, der wirklich Bindungsangst hat, nicht an sich arbeiten will, dann steht man auf verlorenem Posten. Ja. Also ich sage immer, Finger weg davon. Ja.
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0: Letzte Runde im SWR 4 Promi Talk mit der Psychologin Stefanie Stahl, die uns gerade so gut erklärt hat, was Bindungsängstliche sich und anderen antun. Und wenn man deine Bücher liest, Steffi, wenn man deine Vorträge hört, dann gibt's da auch immer mal den schönen alten Spruch, unter jedem Dach ein Ach. Das ist super, oder?
1: Aber der Satz kommt ja nicht von dir.
0: Der kommt nicht von dir, aber du hast ihn auch mal irgendwie wieder so zurückgeholt, weil es ja wirklich so ist, oder? Also es gibt einfach überall Kränkungen und Päckchen, die man so trägt. Und was dann halt so spannend ist, warum wird es bei den einen dann auch für andere so schädlich? Also durch aggressives Verhalten zum Beispiel.
1: Ja, oder auch dieses Bindungsangstverhalten. Also das sind ja, die hinterlassen ja verbrannte Erde.
0: Ja.
1: Also wer schon mal richtigen Liebeskummer hat, der weiß, wie furchtbar das ist. Das ist ja fast traumatisch. Ne? Mhm. Man beginnt voller Hoffnung, ist total verliebt und so gehen die Beziehungen ja oft los. Ja. Und dann auf einmal diese Vollbremsung und man rennt mit 180 gegen die Wand plötzlich und weiß gar nicht warum. Was ist denn jetzt los? Also
0: brutal.
1: Das ist richtig brutal. Ja. Deswegen, also das ist es eben, wenn man sich nicht selbst reflektiert, ist die Gefahr sehr groß, dass man eben auch andere verlässt. Mhm.
0: Deshalb hat Frau Stahl das so klug gemacht. Du hast, glaube ich, 8 Jahre mit deinem jetzigen Mann schon befreundet. Ihr habt quasi schon mal...
1: Ja, wir waren Freunde.
0: Oder also, aber Liebe auf den...
1: Jahr, glaube ich. Nee, es war nicht Liebe auf den ersten Blick. Aber jetzt sind wir dafür umso glücklicher.
0: Ja. Kann Liebe auf den ersten Blick funktionieren? Oder
1: natürlich.
0: Ist da generell die Gefahr, dass irgendwie... dass man auf Dinge stößt, die nachher so ein bisschen bedenklich werden
1: können. Das kann
0: können.
1: Absolut funktionieren, aber es ist natürlich so, dass unser Beuteschema dann immer besonders ansprechend, wenn es alte, ungesunde Prägungen im Spiel sind, natürlich immer bei denen anspringt, wo es eigentlich schwierig wird.
0: Ja.
1: Dass man zum Beispiel immer besonders auf diese autonomen Typen anspringt, die von vornherein schon so ein bisschen cool und unabhängig sind und die super sexy findet. Aber das sind eben genau die, mit denen man sich dann auch gerne auf die Nase legt.
0: Du hast mal gesagt, du bist bei euch zu Hause die Vergnügungsministerin. Was planst du als nächstes für dich und deinen Mann, wenn du nicht mehr mit deinem Buch auf Reisen bist oder nicht viele Vorträge hältst, wenn du mal richtig durchatmen kannst, was macht ihr dann? Was tut euch gut?
1: Wir haben ja diesen wunderbaren Schweizer Schäferhund, der ist ja unser Ein und Alles. Wir gehen gern wandern. Ich freue mich tierisch, wenn ich hier mit meiner kleinen Reise fertig bin, dass ich wieder in meine Heimat, also in meine Gastro gehen kann. Freut sich mein Mann auch. Dem gefällt das Projekt nämlich auch total gut. Ich bin ja immer so die Projektantreiberin und er stellt sich mir aber auch nicht im Weg, wenn mir irgendwas wichtig ist. Ne? Und jetzt bei der Kneipe, also hat er ja gar nicht vor, ich sag Kneipe, es ist keine Kneipe, das ist so echt einfach ein super schöner Laden. Da hat er natürlich nicht Hurra geschrien, hat sich mir aber auch nicht im Weg gestellt und findet das jetzt richtig cool und das ist öfter so.
0: Schön.
1: Und wir reisen auch gerne.
0: Dann wünsche ich euch weiterhin so viel Freude an dem, was ihr macht, wenn die Vergnügungsministerin plant. Vielen Dank, dass du da warst.
1: Danke dir.
0: Ich fand es total spannend und wünsche dir einfach alles Gute.
1: Ja,
0: vielen
1: danke
0: Dank,
1: für
0: Steffi.
1: Die sehr freshen Fragen.
0: Dankeschön.
1: Danke.
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1: Um 12 Uhr mit Peter-Martin Jakob. Guten Tag. Bei einem Besuch von Kanzler Merz in Kiew wird Drohnenalarm ausgelöst. Die technische Störung bei der Bundesagentur für Arbeit ist behoben. Das Wetter in Rheinland-Pfalz, Sonne und dichte Wolken, in der Pfalz später etwas Regen, 18 bis 23 Grad. Bei einem überraschenden Besuch von Bundeskanzler Merz in Kiew ist mehrfach Drohnenalarm ausgelöst worden. Bürgermeister Klitschko informierte bei Telegram über einen erneuten Einschlag auf der Nordbrücke der ukrainischen Hauptstadt. SWR-Korrespondentin Rebecca Barth berichtet.
2: Bilder zeigen den Einschlag und einen großen Feuerball, während Autos die Brücke überqueren. Die Bundesregierung wolle ein Hilfspaket im Umfang von 1 Milliarde Euro auf den Weg bringen.

0: technische Störung in den eigenen Systemen gewesen. Ein Hackerangriff wurde als Ursache ausgeschlossen. Betroffene hatten bereits in der Nacht auf vergangenen Freitag Schwierigkeiten, unter anderem bei der Arbeitslosmeldung. Wer sich deswegen nicht zum Stichtag am 1. Oktober arbeitslos melden konnte, solle aber keine Nachteile haben, heißt es. Die Bundesagentur will zeitnah darüber informieren, wie verfahren wird, wenn aufgrund der technischen Störung Fristen versäumt wurden.
1: In Europa werden immer weniger Asylanträge gestellt, das schreibt die Welt am Sonntag und beruft sich auf die zuständige Asylagentur. Demnach wurden von Januar bis Ende September in der EU, in Norwegen und der Schweiz rund 450.000 Schutzanträge gemeldet und damit gut 24% weniger als im Vorjahreszeitraum. Deutschland liege auf Platz 3, nachdem hier lange die meisten Anträge gestellt wurden. Mit dem traditionellen Böllerschießen wird zur Stunde das Oktoberfest in München nach 16 Tagen offiziell beendet. Der eigentliche Festbetrieb auch in den Bierzelten geht noch bis kurz vor Mitternacht. Zur Halbzeit vor einer Woche hatten bereits 3,8 Millionen Menschen das größte Volksfest der Welt besucht. Die Veranstalter rechnen deshalb mit einem neuen Besucherrekord in diesem Jahr. Die deutsche Fußballnationalmannschaft bestreitet am Abend in Thessaloniki ihr viertes Spiel unter Bundestrainer Jürgen Klopp. Es geht in der Nations League erneut gegen Griechenland, das vor einer Woche in Augsburg mit 1:0 gewonnen hatte. Zum Abschluss die Zeit, es wird 12.03 Uhr.
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3: Vorsicht bitte auf der A8 Stuttgart Richtung Karlsruhe. Zwischen Stuttgart-Möhringen und dem Kreuz Stuttgart steht ein defektes Auto auf dem Verzögerungsstreifen. Dann bitte auch Vorsicht auf der gleichen Autobahn A8 Stuttgart Richtung München zwischen Kirchheim-Teck West und Kirchheim-Teck Ost. Da liegt ein Metallteil auf der Fahrbahn. A5 Basel Richtung Karlsruhe zwischen Effringen-Kirchen und dem Dreieck Neuenburg. In der Baustelle ein Unfall auf der linken Spur. 3 Kilometer Stau dauert eine Viertelstunde länger. A65 Landau Richtung Ludwigshafen zwischen Neustadt-Weinstraße Süd und Neustadt-Weinstraße Nord an der Baustelle 2 Kilometer Stau. A7 Füssen Richtung Ulm zwischen dem Kreuz Memmingen und Bergheim an der Baustelle 3 Kilometer Stau. Dann in der Gegenrichtung Ulm-Füssen zwischen dem Kreuz Ulm-Elchingen und dem Dreieck Hittistetten an der Baustelle 4 Kilometer Stau. Verzögerung dort etwa eine halbe Stunde. A8 Stuttgart Richtung Karlsruhe zwischen dem Kreuz Stuttgart und dem Dreieck Leonberg 5 Kilometer Stau. Da ist wegen einer Baustelle die Überleitung zur A81 Richtung Heilbronn gesperrt. Dann die A8 Karlsruhe Richtung Stuttgart zwischen Pforzheim West und Pforzheim Ost an der Baustelle 7 Kilometer stockend. Wir haben eine Meldung von der B31 Friedrichshafen Richtung Stockach zwischen Immenstadt und Hagnau 4 Kilometer Stau. Und dann schauen wir zum Schluss noch schnell rüber in die Schweiz zur A2 Luzern Richtung Gotthard, zwischen Amsteg und Göschnen 4 Kilometer Stau. Die Einfahrt Göschnen ist gesperrt und das Ganze verzögert sich dort um etwa eine Dreiviertelstunde. Kommen Sie alle gut an Ihr Ziel?
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3: Wir haben aktuell 16 Grad in Kirchheim, in Schramberg, in Ravensburg und 17 Grad sind's in Lörrach. Es gibt heute abwechselnd Sonne und Wolken. Von den Wolken ziehen dann später mehr und mehr auf und es gibt vereinzelt Schauer. Das Ganze bei 18 Grad in der Hohen Eifel und 23 am Oberrhein. Morgen und am Dienstag geht's dann mit Nebel, Wolken und Sonne weiter und es bleibt meistens trocken.
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3: Hallo zusammen an diesem Sonntagmittag bei Ihrem Lieblingssender. Heute ist der 4. Oktober und es zieht so ganz allmählich der Herbst in den Südwesten ein. Und was erkennt man das? Zum Beispiel daran, dass die Kühe von den Almen zurück ins Tal kommen. Im Schwarzwald zum Beispiel ist an diesem Wochenende Viehabtrieb und wir schauen da mal vorbei. Machen wir nach den nächsten 3 Hits hier bei uns.
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0: Sonntagmittag bei SWR 4, 4. Oktober. Das heißt, es ist der erste Sonntag im Herbstmonat Oktober. Und dass es Herbst wird, das merkt man ja so ganz allmählich am Klima, am Wetter. Im Münstertal im südlichen Schwarzwald wurden gestern auch die Kühe nach Hause gebracht. Das ist auch immer so ein Zeichen dafür, dass man sagt, so jetzt ist es passiert, jetzt ist der Sommer endgültig vorbei. Von den Sommerweiden ging es für die Rindviecher runter in die warmen Ställe im Tal. Und das wird dort gefeiert. Seit über 30 Jahren schon gibt es beim Viehabtrieb immer ein kleines Volksfest. SWR4-Reporter David Pister.
1: Ich bin hier beim Viehabtrieb im Münstertal. Hier werden die Kühe runtergetrieben von ihren Sommerweiden ins warme Winterlager in die Ställe. Und hier oben werden die Kühe schon gesammelt. Schauen wir mal dahin.
2: Da wäre die Grönsli angezogen und die große Glocke angezogen und dann wäre sie da unten reingetrieben.
1: Da herrscht schon ziemliches Gedränge. Jede Kuh will geschmückt werden und den schönsten Kranz abbekommen. Haben Sie es jetzt geschafft? Sind jetzt alle geschmückt?
3: Jetzt haben wir alle geschmückt, ja.
1: Hat jede Kuh einen Schmuck bekommen?
3: Nee, nur die mit Hörnern.
1: Jetzt geht's los. Der Weidewart hat noch mal viel telefoniert. Jetzt ist der Zaun offen und die Kühe fangen an zu laufen. Überall am Rand stehen Zuschauer mit Handys.
4: Das ist was ganz Besonderes. Das ist auch eine Dankbarkeit den Tieren gegenüber, weil wir Milch einfach so aus dem Kühlschrank nehmen. Nee, der kommt von den Kühen.
5: Ach, die tun mir so leid. Ich sehe die sehr gerne auf der Weide und bin immer traurig, wenn Almabtrieb ist und die müssen dann wieder in den Stall rein.
1: So, jetzt geht der Umzug langsam los. Vorneweg der Kindergarten, hinten dran die Musikkapelle. Und die Stimmung, wie ist die Stimmung?
6: Die Stimmung ist gut hier, ja. Also Leute ohne Ende, ja. Also ich bin jetzt schon das 5. Jahr hier. Wunderbar.
1: Super. Was wird hier denn verteilt, Leckeres?
7: Wir haben Schnaps und von der Schnapsbrennerei Steiger und Käse vom Glocknerhof hier in Münstertal.
1: Und schmeckt das?
8: Sehr lecker.
9: Sehr lecker.
1: Alles gut gegangen?
2: Kleine Zwischenfälle. Am Anfang, wo ein paar durchgegangen sind. Ah, finde ich gut.
10: Der Fruchtbarkeitskranz.
1: Hier wird jetzt gerade der Schmuck von den Kühen versteigert.
10: Wir fangen jetzt bei 15 Euro an.
1: Einige ersteigern sich hier noch irgendwelche Kränze, aber die meisten strömen jetzt in Richtung Festzelt. Was gibt's da Feines?
11: Ich denke Currywurst mit Pommes.
1: Schwarzwälder Spezialität quasi.
11: Genau, so sieht's aus.
1: Die Kühe sind teilweise verladen, die Kapelle spielt und die Schlange vorm Klo und vom Bierstand wird auch immer größer. Jetzt kann das Fest richtig losgehen.
0: Mit der richtigen Blasmusik ist das natürlich noch schöner. SWR 4 am Sonntagnachmittag. Wir haben noch mal eine aktuelle Verkehrsmeldung. Vorsicht bitte auf der A5 Frankfurt Richtung Karlsruhe. Zwischen dem Kreuz Waldorf und Gronau, da steht ein verloren gegangener Anhänger auf der Überholspur. Bitte fahren Sie da besonders aufmerksam. Ja.

0: Marion Faithful bei SWR 4, die Ballade von Lucy Jordan. Um kurz vor 12:30. Der Sonntag ist ja immer so ein Tag, an dem man schon mal so ein bisschen in die neue Woche reinschaut. Zum Beispiel auf morgen früh.
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0: 12.30 Uhr.
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0: Vorsicht bitte auf der A6 Mannheim Richtung Heilbronn. Zwischen Sinsheim und Sinsheim Süd gibt es eine ungesicherte Unfallstelle auf der linken Spur. Dann haben wir die A5 Frankfurt Richtung Karlsruhe. Zwischen dem Kreuz Waldorf und Kronau, da steht ein verloren gegangener Anhänger auf der linken Spur der Autobahn. Nochmal die A5, dieses Mal Karlsruhe Richtung Frankfurt. Zwischen Kronau und Waldorf-Wiesloch an der Baustelle 5 Kilometer stockender Verkehr. A65 Landau Richtung Ludwigshafen zwischen Neustadt-Weinstraße Süd und Neustadt-Weinstraße Nord. 2 Kilometer Stau an der Baustelle. A7 Ulm Richtung Füssen zwischen dem Kreuz Ulm-Elchingen und dem Dreieck Hittistetten an der Baustelle. 5 Kilometer Stau. Da brauchen Sie eine halbe Stunde länger. A8 München Richtung Stuttgart zwischen Oberelchingen und Ulm-Ost. Da steht ein defektes Auto auf der rechten Spur. Es gibt 4 Kilometer Stau und es dauert 20 Minuten länger. Dann die A8 Stuttgart Richtung Karlsruhe zwischen dem Kreuz Stuttgart und dem Dreieck Leonberg. 5 Kilometer Stau, da ist wegen einer Baustelle immer noch die Überleitung zur A81 Richtung Heilbronn gesperrt. Und jetzt die A8 Karlsruhe-Stuttgart, dürfen da keinen Ausschnitt der Autobahn auslassen. Zwischen Pforzheim-West und Heimsheim in beiden Richtungen wegen der Baustelle 7 Kilometer stockend. Die B54 Bad Schwalbach-Wiesbaden ist zwischen Taunusstein-Süd und der B417 in beiden Richtungen nach einem Unfall gesperrt. Und dann schauen wir noch schnell in die Schweiz rüber auf die A2 Luzern Richtung Gotthard. Zwischen Amsteg und Göschenen 4 Kilometer Stau, da ist die Einfahrt Göschenen gesperrt. 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
0: 15 Grad aktuell in Manderscheid und in Cochem, 17 sind's in Münsingen, 20 in Singen. Dazu abwechselnd Sonne und Wolken über dem Südwesten, später auch einzelne Schauer. Das Ganze bei Höchsttemperaturen zwischen 18 Grad in der Hohen Eifel und 23 am Oberrhein.
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0: Sonntagmittag hier bei SWR 4, 12.43 Uhr haben wir an diesem 4. Oktober, muss man ja noch dabei sagen gerade, dass es schon Oktober ist. So richtig ansehen tut man es der Welt noch nicht, aber merken kann man schon, finde ich, dass so ganz allmählich der Herbst eingezogen ist. Hartmut Mühlbauer aus unserem Wetterstudio ist dran. Das sind das Licht ist anders geworden, die Tage sind natürlich kürzer, es wird abends kälter, es ist morgens bitterkalt zum Teil. Das ist der Herbst, ne, im Südwesten. Mhm. So geht's los.
1: Genau, die Sonne steht nicht mehr so hoch und löst auch teilweise den Nebel nur schwer auf. Heute hat es aber in vielen Regionen geklappt. Zuletzt an der Donau, da hat es jetzt Quellbewölkung. Und es sind heute auch ein paar Wolken aufgezogen, jetzt im Norden von Rheinland-Pfalz schon und auch im Westen von Baden-Württemberg, also Richtung Oberrhein. Ja. In Frankreich ist es schon ziemlich bewölkt und da gibt es auch erste Schauer. Und das wird dann auch am Nachmittag oder sagen wir mal im späten Nachmittagabend in Teilen Baden-Württembergs und auch vom Saarland her Richtung Pfalz und vielleicht noch südliches Rheinhessen der Fall sein. Mhm. Es ist nicht viel, es sind nur ein paar Spritzer, vielleicht mal ein Schauer, sonst nicht. Aber es ist trotzdem überall warm mit 18 bis 23 Grad.
0: Ja, ich habe vorhin gesagt, der Sonntag ist so traditionell ja auch ein Tag, in dem man mal so in die nächste Woche reinschaut, was da alles so passieren könnte und was man vorhat. Wie wird denn das Wetter?
1: Also wer den goldenen Herbst genießen möchte, der sollte Montag bis Mittwoch sich noch nach draußen begeben und das Ganze auskosten, denn da ist es noch ähnlich warm, die Temperaturen so zwischen 18, 23 oder 24 Grad sogar. Das ist wirklich sehr angenehm und auch oft sonnig. Allerdings herbstlich ist es schon in den Morgenstunden. Du hast es gesagt, der Nebel, der hängt in vielen Flusstälern und löst sich nur schwer auf. Aber es klappt noch, bis gegen Mittag sollte er überall weg sein. Und dann sind vor allem die Nachmittage sehr schön. Aber ab Donnerstag, da kommt dann wohl aus heutiger Sicht die Wetterwende mit einer dicken Kaltfront. Regnet es auch mal wieder ausgiebig und dann bekommen wir Polarluft und dann sind die Temperaturen deutlich kühler, mindestens mal um 10 Grad.
0: Boah, Hartmut Mühlbauer aus unserem Wetterstudio hier bei SWR 4. Das hier ist Harpo, der singt noch von der Sommernacht in the Summer Night.

9 Minuten vor 1 bei SWR 4. Wir haben zwei aktuelle Verkehrsmeldungen. Die eine kommt von der A67 Mannheim-Darmstadt. Zwischen Lorsch und Gernsheim läuft ein Hund auf der Autobahn. Und dann bitte Vorsicht auf der A96 München Richtung Lindau. Zwischen Memmingen-Ost und dem Kreuz Memmingen eine ungesicherte Unfallstelle und Leute auf der Autobahn.

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1: Um 13 Uhr mit Peter Martin Jakob. Guten Tag. Bei einem Besuch von Kanzler Merz in Kiew wird Drohnenalarm ausgelöst. Max Verstappen gewinnt das Formel-1-Rennen in Malaysia. Das Wetter in Rheinland-Pfalz, Sonne und dichte Wolken. In der Pfalz später etwas Regen bei 18 bis 23 Grad. Bundeskanzler Merz ist zu einem überraschenden Besuch in der ukrainischen Hauptstadt Kiew. Das Land werde in den kommenden Wochen alle Unterstützung benötigen, betont Merz. Aus Kiew, Rebecca Barth.
2: Von den andauernden russischen Luftangriffen auf die ukrainische Hauptstadt kann sich der Bundeskanzler schon kurz nach seiner Ankunft ein eigenes Bild machen. Immer wieder wird der Luftalarm ausgelöst, sind Drohnenangriffe und Explosionen zu hören. Eine russische Drohne greift unter anderem die Nordbrücke in Kiew an. Bilder zeigen den Einschlag und einen großen Feuerball, während Autos die Brücke überqueren. Die Bundesregierung wolle ein Hilfspaket im Umfang von 1 Milliarde Euro auf den Weg bringen. Im Fokus solle die Herstellung von Abfangdrohnen stehen. Damit solle die aktuelle Lücke in der ukrainischen Flugabwehr geschlossen werden.
1: Bundesumweltminister Schneider mahnt angesichts der Trockenheit in diesem Jahr ein Umdenken beim Umgang mit Wasser an. Im Kölner Stadtanzeiger forderte er die Bundesländer zu massiven Investitionen in die Wasserinfrastruktur auf. Heute sei es

0: solle aber keine Nachteile haben, heißt es. Die Bundesagentur will zeitnah darüber informieren, wie verfahren wird, wenn aufgrund der technischen Störung Fristen versäumt wurden.
1: Formel-1-Rennfahrer Max Verstappen aus den Niederlanden hat in Malaysia den großen Preis von Bahrain gewonnen. Der Red Bull-Fahrer konnte sich gegen den WM-führenden Kimi Antonelli aus Italien im Mercedes und den Briten Lewis Hamilton im Ferrari durchsetzen. SWR-Sportreporter Achim Scheu berichtet.
2: Zuerst heftige Regenfälle, dann Setup-Probleme mit dem Turbolader. Bei mehreren Autos mit 100 Minuten Verzögerung ging es endlich los auf der anfangs noch nassen Strecke in Malaysia. Der Rennverlauf zu Beginn insgesamt recht chaotisch, dadurch aber spannend. Zwei Safety-Car-Phasen, viele Boxenstops, Max Verstappen kam am besten mit den Bedingungen klar. Der erste Saisonsieg für den Niederländer im Red Bull vor dem WM-führenden Kimi Antonelli. Der deutsche Nico Hülkenberg wurde im Audi Elfter und verpasste die Punkte wieder einmal.
1: Die Zeit, es wird 13.03 Uhr.
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4: Vorsicht bitte auf der A3 Köln Richtung Frankfurt. Zwischen Niedernhausen und dem Wiesbadener Kreuz gibt es eine ungesicherte und Unfallstelle auf der linken Spur. Wir schauen auf die A5 Karlsruhe Richtung Frankfurt. Zwischen Gronau und Waldorf-Wiesloch an der Baustelle 6 Kilometer stockt. A6 Mannheim Richtung Heilbronn. Zwischen Wiesloch-Rauenberg und Sinsheim Süd nach einem Unfall 3 Kilometer Stau. A65 Landau Richtung Ludwigshafen. Zwischen Neustadt-Weinstraße Süd und Neustadt-Weinstraße Nord an der Baustelle 2 Kilometer Stau. A7 Ulm Richtung Füssen zwischen dem Kreuz Ulm-Elchingen und dem Dreieck Hittistetten an der Baustelle 5 Kilometer Stau. Verzögerung dort aktuell etwa eine halbe Stunde. Ein bisschen schneller geht's auf der A8 München Richtung Stuttgart zwischen Oberelchingen und Ulm-Ost. Verursacht ein defektes Auto auf der rechten Spur 4 Kilometer Stau. Da dauert's 20 Minuten länger. A8 Stuttgart Richtung Karlsruhe zwischen dem Kreuz Stuttgart und Dreieck Leonberg 5 Kilometer Stau. Da ist immer noch die Überleitung zur A81 Richtung Heilbronn wegen einer Baustelle gesperrt. In der Gegenrichtung zwischen Leonberg West und dem Kreuz Stuttgart 4 Kilometer Stau. A96 München Richtung Lindau zwischen Memmingen Ost und dem Kreuz Memmingen nach einem Unfall im Baustellenbereich eine gesperrte linke Spur, deswegen hinten dran 3 Kilometer Stau. Und in der Schweiz gibt es wie eigentlich an jedem Wochenende Probleme auf der A2 Luzern Richtung Gotthard zwischen Amsteg und Göschenen 4 Kilometer Stau, Verzögerung etwa 40 Minuten. Außerdem ist die Einfahrt Göschenen gesperrt. Kommen Sie alle gut an Ihr Ziel.
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4: Wir haben aktuell 15 Grad in Diez an der Lahn, 19 sind's in Rottweil, in Heidelberg und in Edenkoben. Es gibt heute am Sonntagnachmittag erstmal abwechselnd Sonne und Wolken. Von den Wolken ziehen dann immer mehr auf und die bringen dann vereinzelte Schauer. Das Ganze bei 18 Grad in der Hohen Eifel und maximal 23 am Oberrhein. Und morgen und am Dienstag geht's dann weiter mit Nebel, Wolken und Sonne. Und es bleibt meistens trocken.
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4: Am Sonntagmittag um 1:05. 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

0: SWR 4 am Sonntagmittag. Ich bin sehr gespannt. Wir wollten wissen von Ihnen, welcher Song mit diesen Takten hier beginnt. Und der Dieter Schweizer aus Wahlhausen, der hat sofort angerufen und war sich sofort sicher. Ich weiß das. Herr Schweizer, dann mal los. Was glauben Sie? Welches Lied ist das?
1: Das ist Don't Worry, Be Happy.
0: Don't Worry, Be Happy, glauben Sie? Wir hören mal in die Auflösung rein.

0: Das ist ja super.
1: Das ist auch ein schöner Sonntagmittag für Sie, oder?
0: Das können Sie ruhig laut sagen.
1: Ist das jetzt vor dem Mittagessen passiert oder schon nach dem Mittagessen bei Ihnen?
0: Nach dem Mittagessen. Vor aber schon eine gute Dreiviertelstunde her. Wir haben heute Morgen schon eine schöne Fahrradtour gemacht.
1: Oh, ja, da haben Sie Appetit mitgebracht zum Mittagessen, oder?
0: So ist es. Ja gut, anderthalb Stunden waren wir unterwegs, ja. Aber es war schön auf eine Pumpe wieder bei uns. Dann nochmal kurz, das heißt nicht Walhausen, sondern W-A-L-S, Hausen.
1: Walhausen? Habe ich ein S unterschlagen, ne?
0: Ja, das ist ganz wichtig.
1: Das kann passieren. Oder was gab es denn zum Mittag bei Ihnen?
0: Was ganz Lockeres, eine Tomatencremesuppe.
1: Och. Mensch, so gesunder Sonntag, oder? Zuerst Fahrrad gefahren, dann eine Suppe zum Mittagessen.
0: Ja, das Einzige, was er noch oben drauf musste, war eine Scheibe Käse. Dann war es nämlich ganz so gesund.
1: Aber umso leckerer, gell?
0: So ist es ganz genau.
1: Schön, ich wünsche Ihnen viel Spaß mit dem Tässchen und wir hören jetzt natürlich alle das Lied, das gute Laune macht. Der Jazzsänger, denn das ist er eigentlich, Bobby McFerrin, mit seinem einzigen Hit. Aber das war ein ganz, ganz großer. Don't worry, be happy. Hier bei SWR 4.

0: 13.24 Uhr bei SWR 4. Wir haben eine Warnmeldung für die A6 Mannheim-Heilbronn. Zwischen dem Kreuz Mannheim und Mannheim-Schwetzingen laufen Kinder an der Autobahnleitplanke herum. Bitte Vorsicht auf der A6 Mannheim-Heilbronn zwischen dem Kreuz Mannheim und Mannheim-Schwetzingen. Kinder an der Autobahnleitplanke. Bitte fahren Sie da besonders aufmerksam. So, ich habe eben schon mal gesagt, der Sonntag für viele ein Tag, an dem man schon mal reinschaut in die neue Woche, auf das, was man sich freuen kann. Und auf das hier können Sie sich alle freuen.
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0: kurz nach halb zwei.
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0: Vorsicht bitte auf der A8 Karlsruhe Richtung Stuttgart zwischen Pforzheim Nord und Pforzheim Ost. Da steht ein defektes Auto auf der rechten Spur. Dann bitte auch Vorsicht auf der B50 Bernkastel-Kues Richtung Rheinböllen zwischen dem Abzweig Hochscheid und Hirschfeld gibt es eine ungesicherte Unfallstelle. Vorsicht immer noch bitte auf der A6 Mannheim-Heilbronn. Da sind immer noch Kinder an der Autobahn unterwegs und zwar zwischen dem Kreuz Mannheim und Mannheim-Schwetzingen. Kinder an der Leitplanke der Autobahn auf der A6 zwischen dem Kreuz Mannheim und Mannheim-Schwetzingen. A67 Mannheim Richtung Darmstadt zwischen Lorsch und Gernsheim gibt es eine ungesicherte Unfallstelle auf der linken Spur. Dann haben wir die A5 Karlsruhe Richtung Frankfurt zwischen Kronau und Waldorf-Wiesloch an der Baustelle 9 Kilometer stockend. Dauert fast eine halbe Stunde länger dort. Deswegen A7 Ulm Richtung Füssen zwischen dem Kreuz Ulm-Elchingen und dem Dreieck Hittistetten an der Baustelle 5 Kilometer Stau. Verzögerung bis zu einer halben Stunde. A8 Stuttgart-Karlsruhe am Dreieck Lehrenberg in beiden Richtungen aktuell 3 Kilometer Stau und Probleme auch heute Nachmittag auf der A96 in München Richtung Lindau zwischen Holzgünz und dem Kreuz Memmingen. Nach einem Unfall ist die linke Spur dort gesperrt. Es gibt 4 Kilometer Stau und es dauert etwa 20 Minuten länger. Zum Schluss noch ein Blick rüber in die Schweiz auf die A2 Luzern Richtung Gotthard zwischen Amsteg und Göschnen 4 Kilometer Stau. Die Einfahrt Göschnen ist gesperrt. 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
0: 20 Grad aktuell in Freudenstadt und in Landau ebenfalls. 19 Grad haben wir in Wangen und in Bernkastel-Kues. Dazu immer noch abwechselnd Sonne und Wolken, aber es ziehen so ganz allmählich im Norden Wolken heran aus Frankreich. Aus denen können dann einzelne Schauer entstehen im Laufe des späteren Nachmittags und vor allem am Abend. Die Höchsttemperaturen bis dahin 18 Grad in der Hohen Eifel und 23 am Oberrhein.
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0: Hier ist SWR 4 am späten Sonntagmittag oder am frühen Sonntagnachmittag, ganz wie Sie wollen. Heute Abend ist nochmal Länderspiel. Das vierte schon mit dem neuen Bundestrainer Jürgen Klopp. Wieder gegen die Griechen, wie neulich schon mal, dieses Mal aber in Thessaloniki. Haben Sie eigentlich noch den Überblick, wer gerade Nationalspieler ist und wer nicht? Also mir fällt es schwer, dem Ganzen zu folgen. Wer ist verletzt? Wer ist noch dabei? Und wo spielen all diese Fußballer eigentlich? Also in welchem Verein? Alles halb so wild, hat Jürgen Klopp bei der Pressekonferenz zum Spiel heute Abend gemeint. Ganz egal, wer spielt, die können das alle.
1: Wir wollen eine Mannschaft auf den Platz bringen, die eine Chance hat, das Spiel zu gewinnen. Eine große, eine wirkliche Chance. Und wie viel Wechsel wir dafür brauchen, müssen wir gucken.
0: Also, wir drücken die Daumen. Griechenland gegen Deutschland. Heute Abend, Anpfiff ist um 20.45 Uhr. Das hier sind die Bee Gees, die von einer kleinen Tragödie singen. Die wollen wir beim Fußball heute Abend aber nicht erleben, oder? Tragedy hier bei SWR 4.

SWR 4 am frühen Sonntagnachmittag. Versteh mich bitte nicht falsch. Das sagt man ja gerne. Meistens kommt danach ein bisschen was Kritisches und man möchte gerne vorbeugen, dass das Gegenüber das nicht in den falschen Hals bekommt. Genau darum ging's auch bei den Animals mit ihrem Hit aus den 60ern. Versteh mich bitte nicht falsch. Please don't let me be misunderstood.

SWR 4 am Sonntagnachmittag. Wir haben eine aktuelle Verkehrsmeldung. Kommt von der A5 Karlsruhe Richtung Basel. Zwischen Herbolzheim und Riegel steht ein defektes Auto auf der rechten Spur.

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1: Um 14 Uhr mit Peter Martin Jakob. Guten Tag. Bei einem Besuch in Kiew verurteilt Kanzler Merz die russischen Angriffe. In München endet die Wiesn mit einem Besucherrekord. Das Wetter in Rheinland-Pfalz, Sonne und dichte Wolken, in der Pfalz später etwas Regen, 18 bis 23 Grad. Während eines Besuchs von Bundeskanzler Merz in Kiew ist mehrfach Luftalarm ausgelöst worden. Nach Angaben von Bürgermeister Klitschko gab es Einschläge auf der Nordbrücke. Zusammen mit Präsident Zelensky besuchte Merz die Akademie der Wissenschaften, die vergangene Woche Ziel eines russischen Angriffs geworden war.
2: Die ganze Sinnlosigkeit dieses Krieges sehen wir hier an diesem Platz am letzten Montag. Ein Angriff auf die Akademie der Wissenschaften in Kiew, mitten in der Stadt. Übrigens wenige hundert Meter von der deutschen Botschaft entfernt. Und heute Morgen an einem friedlichen Sonntag Luftalarm in Kiew. Diese barbarischen Angriffe auf die Zivilbevölkerung der Ukraine müssen aufhören. Das sind tägliche Kriegsverbrechen, die hier verübt werden.
1: Der Kanzler will der Ukraine weitere Unterstützung zusichern, unter anderem mit Drohnen zur besseren Abwehr der russischen Luftangriffe. Seit Monaten wird weltweit über die Chancen und Risiken durch künstliche Intelligenz diskutiert. Mehrere Kinderrechtsorganisationen weisen jetzt auf das besondere Risiko durch KI für Kinder hin. Kerstin Speth berichtet.
3: Das Redaktionsnetzwerk Deutschland berichtet über eine Studie der SOS Kinderdörfer und von Terre des Hommes. Darin heiße es, KI sei schon jetzt tief im Alltag junger Menschen verankert und präge Bildung, soziale Medien und Unterhaltung. Das bietet aus Sicht der Kinderrechtler zwar Chancen, doch die gesetzliche Regulierung gegen mögliche Risiken hinke hinterher. Tech-Konzerne würden Milliarden mit KI verdienen, junge Menschen blieben aber oft schutzlos. Die Organisationen fordern deshalb, dass Kinderschutz Teil jeder KI

0: Führung aus. Lewis Hamilton als Dritter fuhr ebenfalls ein starkes Rennen. Der deutsche Nico Hülkenberg verpasste als Elfter knapp die Punkte wieder einmal.
1: Noch nie haben so viele Menschen das Oktoberfest in München besucht. Nach Angaben der Stadt wurden 7,4 Millionen Gäste gezählt, ein neuer Rekord. Offiziell ist die Wiesn am Mittag mit den traditionellen Böllerschüssen zu Ende gegangen. Die Zeit 14.03 Uhr.
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3: Vorsicht bitte auf der A8 Karlsruhe-Stuttgart zwischen dem Dreieck Leonberg und dem Kreuz Stuttgart. Hier sind Leute auf der Fahrbahn. Vorsicht dann bitte auch auf der A81 Würzburg Richtung Heilbronn zwischen Neuenstadt und dem Kreuz Weinsberg. Gegenstände auf der Fahrbahn. Und auf der A5 Karlsruhe Richtung Basel steht zwischen Herbolzheim und Riegel ein defektes Auto auf der rechten Spur. Wir schauen auf die A3 Köln Richtung Frankfurt zwischen Niedernhausen und dem Wiesbadener Kreuz 3 Kilometer. Stau. A5 Karlsruhe Richtung Frankfurt zwischen Kronau und Waldorf-Wiesloch an der Baustelle 7 Kilometer stockend. A7 Ulm Richtung Füssen zwischen dem Kreuz Ulm-Elchingen und dem Dreieck Hittistetten an der Baustelle 6 Kilometer Stau. Da haben Sie 20 Minuten Verzögerung. Und zum Schluss die A96 München Richtung Lindau zwischen Holzgünz und dem Kreuz Memmingen 4 Kilometer Stau. Dauert deswegen dort 40 Minuten. Minuten länger. Zum Schluss ist nicht ganz richtig gewesen. Wir schauen noch auf die A8 Stuttgart Richtung Karlsruhe zwischen Pforzheim Süd und Pforzheim Nord an der Baustelle 4 Kilometer stockend und auf die A8 Karlsruhe Richtung Stuttgart, also in die Gegenrichtung zwischen Pforzheim West und Pforzheim Ost an der Baustelle 2 Kilometer stockend. Und dann haben wir auch noch die Schweiz, die A2, Luzern Richtung Gotthard zwischen Amsteg und Göschenen, 4 Kilometer Stau, die Einfahrt Göschenen ist gesperrt. Kommen Sie alle gut an.
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3: 15 Grad auf dem Feldberg, 19 Grad in Öhringen, 21 in Ravensburg und in Germersheim. In den meisten Regionen abwechselnd Sonne und Wolken, aber es ziehen so ganz allmählich von Nordwesten her Wolken auf und die bringen dann am späteren Nachmittag und am Abend auch den einen oder anderen Schauer. Morgen und am Dienstag geht's dann weiter mit Nebel, Wolken und Sonne. Es bleibt meistens trocken.
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3: Um kurz nach 2 am Sonntagnachmittag. Vielleicht gibt's bei Ihnen ja gerade eine schöne Tasse Kaffee oder Tee. Wir hätten noch eine heiße Schokolade im Angebot. Hot Chocolate, you sexy thing.
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1: Keine andere Ermittlerin ist beim Tatort am Sonntag schon so lange im Einsatz wie Lena Odenthal in Ludwigshafen. Und niemand sonst ist bei der Arbeit so gerne draußen unterwegs wie sie. Immer in Lederjacke, meistens auch in Turnschuhen. Heute Abend wieder, da gibt's den neuen Fall. Und unsere Tatortguckerin Christa Schneider, die hat ihn sich schon angesehen.
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3: Mitten in der Nacht wird ein Geldautomat brachial in die Luft gejagt. Als die Polizei das qualmende Trümmerfeld untersucht, entdeckt sie eine Leiche. Dennis Lohberg, Polizei bekannt schon als jugendlicher Kopf der Schlachthofgang, ist bei dem missglückten Coup ums Leben gekommen. Aber auch eine der Geldkassetten fehlt. Es muss also mindestens einen Komplizen geben. Und der ist vermutlich mit dem Geld abgehauen und hat Dennis einfach liegen lassen. Während Johanna Stern im Büro über Tathergang und Beweisstücken brütet, zieht Lena Odenthal los. Sie erkundet das Umfeld des Opfers und trifft dabei auf Ulf Meißner, den selbsternannten Sheriff im Brennpunktviertel.
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4: Was dagegen, wenn ich Sie begleite? Sie kennen sich hier im Viertel aus wie kein Zweiter, sagt man.
5: Sagt man das, ja?
4: Ja. Haben Sie mitbekommen, was gestern Nacht hier passiert ist?
5: Ja, ich glaube, das haben wir alle mitbekommen.
4: Ist das nicht ein bisschen peinlich, wenn man über Jahre für Recht und Ordnung sorgt und dann passiert sowas?
5: Wir kriegen schon raus, wer das war. Da machen Sie sich mal keinen Kopf drum, ja? Wir übernehmen noch hier die Aufgaben, die Sie eigentlich machen sollten.
4: Sie sollten sich da lieber raushalten.
5: Ja. Hat sich einer von euch mal die Mühe gemacht, mit den Menschen hier zu sprechen? Fragen Sie die Leute mal hier, wie es denen geht. Für die sich kein Schwein interessiert. Und wenn der Staat das nicht schafft, dann kümmern wir uns.
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3: Es knirscht ganz ordentlich im Teamgetriebe. Das liegt nicht an Lena Odenthal und Johanna Stern. Die arbeiten inzwischen ja reibungslos Hand in Hand. Das Problem ist der neue Chef, dem niemand so recht über den Weg traut und der sich in alles einmischt. Als dann auch noch der junge Kollege Nico meint, er könne auf eigene Faust losziehen und den Fall lösen, eskaliert die Lage völlig.
0: Wird spannend?
3: 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Wir ziehen mit Lena durchs Schlachthofviertel, schauen zu, wie Johanna Bruchstücke zu einer Handlung zusammenpuzzelt und das alles in Echtzeit. Vom großen Knall bis zum dramatischen Finale vergehen gerade mal ein Tag und eine Nacht. Und die hat bis zum Morgengrauen noch einen krassen Twist und einen echten Showdown im Ärmel.
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0: Gute Laune Musik am Sonntagnachmittag. Wenn Sie gerade irgendwo im Südwesten im Stau stehen, brauchen Sie die auch, oder?
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0: Es ist ein bisschen was los. Wir fangen mal an mit der A5 Karlsruhe Richtung Frankfurt zwischen Kronau und Waldorf-Wiesloch an der Baustelle 5 Kilometer stockend. A7 Ulm Richtung Füssen zwischen dem Kreuz Ulm, Elchingen und dem Dreieck Hittistetten an der Baustelle 6 Kilometer Stau. Dauert dort 20 Minuten länger. A8 Stuttgart Richtung Karlsruhe zwischen Pforzheim Süd und Pforzheim Nord an der Baustelle 5 Kilometer stockender Verkehr. A8 Karlsruhe Richtung Stuttgart zwischen Pforzheim West und Pforzheim Ost 4 Kilometer Stau. Die A8 Karlsruhe Stuttgart ist zwischen dem Dreieck Leonberg und dem Kreuz Stuttgart gerade gesperrt und zwar in beiden Richtungen. Da laufen Leute auf der Autobahn. Dann haben wir die A96 München Richtung Lindau. Da gibt's 4 Kilometer Stau zwischen Holzgüns und dem Kreuz Memmingen. In Mannheim ist die B44 gesperrt zwischen Mannheim-Waldorf Nord und der A6 Anschlussstelle Sandhofen. Grund dafür ist ein Unfall. Und Probleme auch nach wie vor in der Schweiz auf der A2 Luzern Richtung Gotthard zwischen Amsteg und Göschenen. 4 Kilometer Stau, da dauert's 40 Minuten länger. Die Einfahrt Göschenen ist aktuell gesperrt. Kommen Sie alle gut an.
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0: Wir haben aktuell 23 Grad in Singen, 21 in Ulm. Ein bisschen kühler ist es im Norden, Bernkastel-Kues an der Mosel 18 Grad und Saarburg 19 Grad. Dazu abwechselnd Sonne und Wolken. Später kommen dann einzelne Schauer dazu. Bei maximal 18 Grad heute in der Hohen Eifel und 23 am Oberrhein.
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0: SWR4 am ersten Sonntag im Oktober. Hartmut Mühlbauer aus unserem Wetterstudio hat vorhin ja schon gesagt, dass man den Herbst mittlerweile dann doch spürt. Im Südwesten, Beate Ulver ist unsere Wettermelderin in Koblenz. Ist der Herbst auch schon am deutschen Eck angekommen, Frau Ulver?
1: Ja, das ist er. Es ist zum Glück nicht mehr so heiß. Und mit 19 Grad heute finde ich es ganz angenehm. Mhm. Der Himmel ist bedeckt, aber es blitzt auch zwischendurch blau. Und
0: ach so, gut.
1: Ich finde, es ist ein schöner Herbsttag heute.
0: Bei Blitzen habe ich jetzt gedacht, Sie haben Gewitter, aber es blitzt nur blau auf zwischendrin.
1: Es blitzt blau, ja.
0: Schön. Haben Sie noch was vor heute?
1: Ja, heute Nachmittag gehe ich noch ins Mittelrhein-Museum. Mhm. Da ist immer am ersten Sonntag im Monat eine Sonderführung durch irgendwelche Spezialitäten, die im Fundus haben. Heute heißt die Führung sogar Raritätenladen.
0: Ach, wie schön. Und da werden halt Stücke gezeigt, die man normalerweise nicht zu sehen bekommt, ne?
1: Genau, die im Fundus haben. Oder es wird irgendein Werk in den Mittelpunkt gestellt und genauer betrachtet. Ist immer sehr interessant.
0: Ja, ist noch ein guter Ausflugstipp für heute Nachmittag, oder?
1: Genau, 15 Uhr.
0: Vielleicht hat ja der eine oder andere jetzt noch Energie und Lust hinzugehen. Ich danke Ihnen für Ihre Zeit. Schönen Sonntag noch.
1: Immer gerne.
0: Macht es gut. Tschüss, Frau
1: Danke
0: Ulver.
1: Auch so.
0: Und bei uns jetzt auch eine kleine Rarität. Läuft nicht so oft. Thank you for the music von ABBA. Hier bei SWR 4. 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

Bevor die Beatles auf der Bildfläche erschienen sind, waren das hier gerade die absoluten Superstars der Popmusik. Die Everly Brothers waren tatsächlich Brüder und wahrscheinlich klangen die so perfekt, weil sie schon im Kinderzimmer zusammen geübt haben. Hier ist SWR 4 am Sonntagnachmittag.

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1: Um 15 Uhr mit Peter Martin Jakob. Guten Tag. Bei einem Besuch in Kiew bietet Kanzler Merz Russland Gespräche an. Bei Unwettern in Ostspanien kommen 3 Menschen ums Leben. Das Wetter in Rheinland-Pfalz, Sonne und dichte Wolken. In der Pfalz später etwas Regen, 18 bis 23 Grad. Bundeskanzler Merz hat bei seinem Besuch in der Ukraine ein Ende des Kriegs gefordert. Angesichts der massiven Zerstörung in der Hauptstadt Kiew appellierte er an den russischen Präsidenten Putin, die Angriffe einzustellen.
2: Herr Putin, hören Sie diesen sinnlosen Krieg auf. Wir sind bereit zu Gesprächen. Wir sind bereit, miteinander zu sprechen über das Ende dieses Krieges. Aber diese barbarischen Angriffe auf die Zivilbevölkerung der Ukraine müssen aufhören. Das sind tägliche Kriegsverbrechen, die hier verübt werden.
1: Auch während des Besuchs des Kanzlers gab es immer wieder Luftalarm. Nach Angaben von Bürgermeister Klitschko gab es Einschläge auf der Nordbrücke. Merz sicherte der Ukraine weitere Unterstützung zu. Die Deutsche Bahn will das Familienticket ab November dauerhaft anbieten. Das kündigte Bahnchefin Paller in der Bild am Sonntag an. Eine Hin- und Rückfahrt für eine 5-köpfige Familie kostet demnach 99,99 Euro inklusive ICE-Reservierung. Das Angebot gab es schon für die Sommerferien und werde wegen der großen Nachfrage wieder aufgenommen, so Paller. Der Verkauf beginne am 26. Oktober. Seit Monaten wird weltweit über die Chancen und Risiken durch künstliche Intelligenz diskutiert. Mehrere Kinderrechtsorganisationen weisen jetzt auf das besondere Risiko durch KI für Kinder hin. Kerstin Speth berichtet.
3: Das Redaktionsnetzwerk Deutschland berichtet über eine Studie der SOS Kinderdörfer und von Terre des Hommes. Darin heiße es, KI sei schon jetzt tief im Alltag junger Menschen verankert und präge Bildung, soziale Medien und Unterhaltung. Das bietet aus Sicht der Kinderrechtler zwar Chancen, doch die gesetzliche Regulierung gegen mögliche Risiken hinke hinterher. Tech-Konzerne würden Milliarden mit KI verdienen, junge Menschen blieben aber oft schutzlos. Die Organisationen fordern deshalb, dass Kinderschutz Teil jeder KI-Anwendung sein muss.
1: Teile Spaniens sind von heftigen Unwettern überzogen worden. Die Behörden melden mindestens 3 Todesfälle. Besonders betroffen von den Überschwemmungen ist Katalonien. Aus Madrid, Hans-Günther Kellner.
4: Der spanische Wetterdienst hatte bereits am Freitag für einen großen Teil des Osten Spaniens Alarmstufe Rot ausgegeben. Die Behörden riefen die Menschen dazu auf, sie sollten zu Hause bleiben. Diese Warnung gilt auch am Sonntag.

0: gesicherte Unfallstelle auf der Autobahn und da laufen auch Leute auf der Fahrbahn herum. A61 Speyer Richtung Koblenz zwischen dem Kreuz Mutterstadt und dem Kreuz Ludwigshafen nach einem Unfall 4 Kilometer Stau. Verzögerung dort aktuell etwa 20 Minuten. A61 Koblenz Richtung Mönchengladbach zwischen Rheinbach und Miel 5 Kilometer Stau. Da dauert es aber nur 15 Minuten länger. A7 Ulm Richtung Füssen zwischen dem Kreuz Ulm-Elchingen und dem Dreieck Hittistetten an der Baustelle 6 Kilometer Stau. Verzögerung 20 Minuten. A8 Karlsruhe Richtung Stuttgart zwischen Pforzheim West und Pforzheim Ost 2 Kilometer Stau. In dem weiteren Verlauf ist die A8 zwischen dem Dreieck Leonberg und dem Kreuz Stuttgart aktuell wegen eines Polizeieinsatzes gesperrt. In beiden Richtungen deswegen im Moment 5 Kilometer Stau. A96 München Richtung Lindau zwischen Holzgünz und dem Kreuz Memmingen 4 Kilometer Stau. Und im Rhein-Neckar-Kreis ist die Straße zwischen Haag und Schönbrunn nach einem Motorradunfall gesperrt. Das war's aber jetzt. 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
0: 18 Grad in Westerburg im Westerwald, 19 Grad in Kirn, 20 in Niederstetten und 22 in Villingen-Schwenningen. Das ist der Sonntagnachmittag, temperaturmäßig im Südwesten. Es gibt immer noch ordentlich Sonne, es gibt aber mittlerweile auch schon viele Wolken. Von Norden her werden die allmählich dichter und später am Nachmittag und dann auch am Abend kann es aus denen vereinzelte Schauer geben. Morgen und am Dienstag geht es zum Wochenbeginn dann weiter mit Wolken, Sonne und Morgennebel und es ist meistens trocken.
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0: Manchmal ist es ungeheuer schwer, einen Hit zu schreiben, aber gleichzeitig offenbar auch kinderleicht. Africa war der größte Hit der Band Toto. Für die Melodie hat der Sänger nach eigener Aussage bloß ein paar Minuten gebraucht, für den Text anschließend aber dann Monate. Das Schwierige und das Einfache, also Text und Musik, jetzt hier bei uns.
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Tolle Musik für einen Sonntagnachmittag Anfang Oktober, oder? Könnte man doch glatt so weitermachen. Aber dann machen wir doch glatt so weiter. Hier ist SWR 4. Schön, dass Sie dabei sind.

15.21 Uhr, hier bei SWR 4. Wir haben eine Warnmeldung für die B30. Im Bereich Bad Waldsee Nord sind da drei Kinder auf der Straße unterwegs. Drei Kinder auf der B30 im Bereich Bad Waldsee Nord. Bitte fahren Sie da besonders aufmerksam.

Damit da wirklich nichts passiert, mache ich das hier schnell nochmal. Vorsicht bitte an alle Autofahrer auf der B30 im Bereich Bad Waldsee Nord. 3 Kinder verteilt auf allen Fahrstreifen laufen die herum. Bitte fahren Sie da besonders aufmerksam. Kinder auf der B30 im Bereich Bad Waldsee Nord. So, jetzt gibt's Josephine, schöne Ballade von Chris Rea, hier bei SWR 4.

0: 15.30 Uhr.
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0: Wir beginnen mal mit der B30. Im Bereich Bad Waldsee-Nord sind immer noch Kinder auf der Fahrbahn unterwegs. Bitte fassen Sie da besonders auf. Dann haben wir die A61 Speyer Richtung Koblenz zwischen dem Kreuz Mutterstadt und dem Kreuz Ludwigshafen. Nach einem Unfall 4 Kilometer Stau bis zu 20 Minuten Verzögerung. Die A7 Ulm Richtung Würzburg ist zwischen der Raststätte Lohnetal Ost und Gingen-Herbrechtingen nach einem Unfall gesperrt. Nochmal die A7, Ulm Richtung Füssen dieses Mal, zwischen dem Kreuz Ulm-Elchingen und dem Dreieck Hittistetten an der Baustelle 4 Kilometer Stau, Verzögerung etwa 20 Minuten. A8 München Richtung Stuttgart, zwischen Merklingen und Mühlhausen, 9 Kilometer stockender Verkehr. A96 München Richtung Lindau, zwischen Holzgünz und dem Kreuz Memmingen, 3 Kilometer Stau. 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
0: Wir haben 19 Grad in Adenau, 15 oben auf dem Feldberg im Taunus, 22 in Schramberg und in Backnang. Dazu immer noch viel Sonne im Südwesten, aber es gibt auch Regionen, wo schon dicke Wolken am Himmel hängen. Aus denen kommen dann im Lauf des Nachmittags und wahrscheinlich auch noch am Abend einzelne Schauer. Das Ganze bei maximal 18 Grad in der Hohen Eifel und 23 am Oberrhein.
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1: Der Bruder von Lady Di hat ein Buch geschrieben und die Boulevardpresse redet seit Wochen von nichts anderem. Für große Aufregung hat da vor allem die angebliche Enthüllung gesorgt. King Charles, damals noch nicht King, also noch nicht König, habe beim Tod von Lady Di verächtlich reagiert. Der Palast hat das natürlich umgehend zurückgewiesen und sonst überhaupt nicht auf das Buch reagiert. Und Annelie Malun hat das natürlich alles beobachtet. So zu tun, Annelie, als sei nichts gewesen, ist das Strategie?
2: Das kann man so sagen, denn nachdem das Königshaus und gerade auch König Charles in aller Munde war, versucht man natürlich positive Bilder zu liefern und das macht natürlich die allseits beliebte Prinzessin Kate. Sie war letzte Woche in einem Minibus mit älteren Menschen mitgefahren. Damit unterstützt sie eine Initiative, die sich um Menschen kümmert, die nicht mehr so gut zu Fuß sind. Sie werden von diesem Bus zu Hause abgeholt, damit sie zusammen mit anderen Zeit verbringen und nicht zu Hause vereinsamen. Und bei diesem gemeinsamen Mittagessen im Gemeindehaus war sie auch dabei und sie hat sich mit vielen royalen Fans, die draußen gestanden haben, unterhalten und ziemlich lang sogar. Und davon gibt es viele Videos und Fotos, die eine gut gelaunte, empathische Kate zeigen.
1: Und diese Art von PR, von Eigenwerbung, die zahlt sich für das Königshaus aus?
2: Klar, gut fürs Image, gerade nach den Schlagzeilen, die wegen des Buches von Charles Spencer zu lesen waren. Aber es ist natürlich auch positiv für diese Organisation, von der ich gerade gesprochen habe. Das darf man nicht vergessen. Dennoch sind es diese Art der Termine, die positive Fotos und Schlagzeilen erzeugen. Natürlich ist das sehr gut fürs Königshaus. Und dazu gehört auch die Filmpremiere vor kurzem in London. Da waren Prinz William und Prinzessin Kate eingeladen und der US-Star-Schauspieler Tom Cruise half Kate die Treppen runter. Und natürlich war das perfekte Fotomotiv mit viel Glamour.
1: Annelie Malun über die PR-Taktiken des britischen Königshauses. Wollen Sie da noch mehr erfahren? Kein Problem.
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Schottland, die so ein bisschen nach New York klingt, finde ich. Die Bay City Rollers waren das hier bei SWR 4. Und das hier, noch ganz leise, gleich aber lauter, Climie Fisher, Love Changes Everything.

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1: Um 16 Uhr mit Peter Martin Jakob. Guten Tag. Das russische Außenministerium kommentiert Kanzler Merz' Besuch in Kiew. Alexander Zverev verliert das Duell gegen Novak Djokovic beim ATP-Turnier in Peking. Das Wetter in Rheinland-Pfalz, morgen Nebel, Wolken und Sonne bei 19 bis 23 Grad. Russland hat seine Luftangriffe auf die ukrainische Hauptstadt Kiew fortgesetzt, auch während des heutigen Überraschungsbesuchs von Kanzler Merz in Kiew. Merz sprach von einem barbarischen Vorgehen Moskaus. Der Kreml hatte zuvor ausländische Politiker davor gewarnt, die Ukraine zu besuchen. SWR-Russland-Korrespondent Jürgen Buch berichtet.
2: Die Sprecherin des russischen Außenministeriums Maria Sacharowa hat erklärt, die Mörder kehren an ihren Tatort zurück. Damit kommentierte sie den Besuch von Bundeskanzler Merz in Kiew. Sie knüpft offenbar an frühere Nazi-Vergleiche an und den Krieg Deutschlands gegen die Sowjetunion. Der russische Außenminister Lavrov hat im vergangenen Jahr davon gesprochen, Merz habe eine Nazi-DNA. Dass Deutschland die Ukraine militärisch unterstützt, wird in der russischen Propaganda immer wieder als Fortsetzung des deutschen Angriffs auf die Sowjetunion im Zweiten Weltkrieg dargestellt.
1: In Brasilien haben die Wahllokale für die Präsidentenwahl geöffnet. Knapp 160 Millionen Menschen sind stimmberechtigt. Beobachter erwarten, dass keiner der 10 Kandidaten die nötige absolute Mehrheit im ersten Wahlgang erhält. In den Umfragen führen Amtsinhaber Lula da Silva und der Sohn des früheren Präsidenten Flavio Bolsonaro. Bei einem Brand auf einem Campingplatz am Gardasee sind mehr als 20 Menschen verletzt worden. Nach Angaben der Behörden mussten 24 Urlauber ins Krankenhaus gebracht werden. Ivo Maruschik berichtet.
3: Die Flammen haben große Teile des Campingplatzes in Pesquera am Südufer des Gardasees zerstört. Drohnenaufnahmen zeigen, dass 3 Bungalowreihen in Schutt und Asche liegen. Etwa 30 Holzhäuschen sind niedergebrannt, dazu auch Autos der Urlauber und mindestens ein Wohnmobil. Der Brand war in der Früh in einem der Bungalows ausgebrochen und griff dann auf andere Hütten über. Die Behörden gehen von einem Unfall aus. Die Löscharbeiten wurden erschwert, weil auf dem Campingplatz überall mit Gasflaschen gerechnet werden musste. Mindestens eine explodierte, während die Feuerwehr im Einsatz war.
1: Auf Kreta haben heftige Regenfälle und Gewitter Überschwemmungen ausgelöst und Schäden verursacht. Straßen wurden unterspült, Touristen steckten in ihren Autos fest. Nach Angaben des griechischen Wetterdienstes wurden innerhalb von 24 Stunden rund 22.000 Blitze registriert. Die Zivilschutzbehörde rief die Bewohner mehrerer Orte auf, höher gelegene Gebiete aufzusuchen. Beim ATP-Tennisturnier in Peking ist Alexander Zverev im Viertelfinale ausgeschieden. Er verlor gegen den früheren Weltranglisten ersten Novak Djokovic in 3 Sätzen mit 6:4, 4:6 und 4:6. Es ist 16:03 Uhr.
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4: Vorsicht bitte auf der A6 Nürnberg Richtung Heilbronn zwischen Neuenstein und Öhringen liegt ein

0: Mannheim und im Dreieck Leonberg stockender Verkehr, 10 Minuten Verzögerung. A81 Stuttgart Richtung Singen, zwischen dem Kreuz Stuttgart und Böblingen-Hulb, 7 Kilometer stockend. Und dann haben wir noch die A96 München Richtung Lindau, zwischen Holzgünz und dem Kreuz Memmingen, 3 Kilometer Stau. Kommen Sie alle gut und sicher an Ihr Ziel.
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0: Wir haben aktuell 19 Grad in Neuwied am Rhein, 21 Grad in Nierstein, 20 in Furtwangen und 23 in Heidelberg. Es scheint in vielen Regionen im Südwesten immer noch die Sonne. In anderen hängen schon dicke Wolken am Himmel. Die verstärken sich im Lauf der nächsten Stunden. Und dann kann es vor allem im Süden von Rheinland-Pfalz und im Norden von Baden-Württemberg auch vereinzelte Schauer geben. Das Ganze bei Höchsttemperaturen zwischen 18 Grad in der Hohen Eifel und 23 am Oberrhein. Morgen und am Dienstag geht es dann weiter mit Sonne und Wolken. Morgens ist Nebel dabei und es ist meistens trocken.
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0: Das Leben ist dazu da, um gelebt zu werden. Manchmal kann ein einziges Lied so einen ganzen Stapel Bücher mit Lebensratschlägen ersetzen, oder? Hier kommen Barclay James Harvest bei uns live. Is for living.
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0: Die SWR4 am Sonntagnachmittag. Eine 19-Jährige mit dem unglaublich schönen Namen Tanita Tikaram. Dazu eine einsam klingende Oboe und ein Liedtitel, den bis heute niemand so richtig übersetzen kann. Das war jedenfalls Ende der 80er ein Welthit. Twist in my sobriety. Das heißt wörtlich so viel wie eine kleine Drehung in meiner Nüchternheit, lässt sich aber wahrscheinlich auch mit Verwirrung des Verstands übersetzen. Wir haben das mal gemacht. Tanita Tikaram wurde zwar in Münster geboren, hat es aber auf Englisch eingesungen und wir haben ihren berühmten Song einfach mal ins Deutsche übersetzt.
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0: Das hier hätten wir auch noch für Sie.
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Der Rod Stewart möge es mir verzeihen, wir haben eine Falschfahrermeldung hier bei SWR 4. Auf der B47 Wattenheim-Worms kommt er Ihnen zwischen Monsheim und Worms entgegen. Bitte fahren Sie äußerst rechts, überholen Sie nicht. Ein Falschfahrer auf der B47 Wattenheim-Worms zwischen Monsheim und Worms. Vorsicht bitte in beiden Richtungen.

0: kurz nach 16:30.
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0: Wir fangen mit dem Wichtigsten an, mit dem Falschfahrer. Der ist auf der B47 unterwegs zwischen Monsheim und Worms. Kommt er Ihnen entgegen? Bitte fahren Sie da äußerst rechts und überholen Sie nicht. Ein Falschfahrer auf der B47 unterwegs zwischen Monsheim und Worms. Vorsicht bitte in beiden Richtungen. Dann auch Vorsicht auf der A81 Heilbronn Richtung Stuttgart zwischen Ilsfeld und Mundelsheim. Da gibt es eine ungesicherte Unfallstelle auf der linken Spur. Und ebenfalls Vorsicht auf der B293 Eppingen Richtung Karlsruhe zwischen dem Abzweig Dürrenbüchig und dem Abzweig Wöschbach, eine ungesicherte Unfallstelle im Kreuzungsbereich. A5 Karlsruhe Richtung Frankfurt in der Ausfahrt Frankfurt-Niederrad, Behinderungen durch einen Autokorso, der ist da auch schon ein bisschen länger unterwegs. Dann die A8 Stuttgart Richtung Karlsruhe zwischen Pforzheim Süd und Pforzheim Ost, 4 Kilometer Stau. A8 Karlsruhe Richtung Stuttgart zwischen Rutesheim und dem Dreieck Leonberg in beiden Richtungen stockender Verkehr. A81 Stuttgart Richtung Singen zwischen dem Kreuz Stuttgart und Böblingen-Hulb, 7 Kilometer stockender Verkehr. A96 München Richtung Lindau zwischen Holzgünz und dem Kreuz Memmingen, 3 Kilometer Stau. 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
0: Wir haben 18 Grad in Kastelaun, 20 in Kaub, 21 in Leonberg und 23 sogar aktuell in Ravensburg. Immer noch viel Sonne im Südwesten, aber in einigen Regionen auch schon viele Wolken. Aus denen kann es dann im Laufe des späteren Nachmittags und des Abends auch ein bisschen regnen. Das Ganze heute bei maximal 18 Grad in der Hohen Eifel und 23 am Oberrhein.
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0: Und mit einer herzallerliebsten SWR4-Tasse. Die haben wir jetzt für Sie. Die können Sie gewinnen, wenn Sie wissen, welcher Hit aus den 60ern mit diesen Takten hier beginnt. Und ich bin mir ziemlich sicher, dass Sie das wissen. Jetzt müssen Sie nur noch wissen, wo Ihr Handy ist. Und dann schnell dran.
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0: Eine singende Prinzessin hier bei SWR 4, Stephanie von Monaco. Ich weiß nicht, ob sie noch mehr gemacht hat, aber dieses Lied hier war tatsächlich ein Riesenhit für sie. Aber gesucht haben wir natürlich was anderes. Wir wollten und wollen gerne wissen, welches Lied aus den 60ern so mit dieser Gitarre hier anfängt. Ich habe mich weit aus dem Fenster gehängt und behauptet, Sie wissen das. Und jetzt schauen wir mal, ob das so ist. Am Apparat ist Karin Försch aus Kontwig. Das ist ganz in der Nähe von Zweibrücken. Und die hat sofort angerufen und gesagt, ich weiß das. Hallo, Frau Försch.
1: Hallo, guten Tag.
0: Guten Tag.
1: Ja, natürlich.
0: Was?
1: Das ist bei uns im Ohr.
0: Okay, und wie heißt es?
1: Poor Boy. Von den Lords.
0: Dann hören wir mal rein. Ja, ja, ja, ja, ja, ja, ja. Super. Haben Sie auch gleich am ersten Gitarrenriff schon erkannt, gell?
1: Ja, natürlich.
0: Wunderbar.
1: Die meisten Oldies, die ich bei Ihnen höre, erkenne ich an den ersten Tönen.
0: Ach, wie schön. Wie schön. Was haben Sie heute gemacht am Sonntag? Waren Sie draußen mal oder sind Sie zu Hause geblieben?
1: Eine Runde spazieren und ansonsten gemütlich.
0: Ja, ist es bei Ihnen auch noch so schön gewesen heute Nachmittag?
1: Heute Morgen, so um die Mittagszeit rum, war es noch schön. Jetzt nieselt es ganz leicht.
0: Ah, okay. Sie liegen gerade da auf dem Band, das von Frankreich rübergezogen kommt.
1: Gibt ja, den, wahrscheinlich.
0: Ja, ja, tut der Natur aber auch gut in der Südwestpfalz.
1: Genau, das
0: gell?
1: Braucht ganz dringend.
0: Schön. Ich wünsche Ihnen noch einen schönen Tag. Danke fürs Mitmachen. Tässchen ist quasi schon unterwegs. Und unterwegs sind auch die Lords mit Poor Boy.

0: SWR 4 am Sonntagnachmittag. Gleich nach den Nachrichten um 17 Uhr geht's hier mit Daniel Pesch weiter. Und der stellt Ihnen unter anderem Dennis Wittberg und seine Schellack-Solisten vor. Und die klingen tatsächlich so, wie der Name es vermuten lässt.
1: Mein Bruder macht im Tonfilm die Geräusche. Das hat er schon als Kind so gut gekonnt.
0: Mehr von den Schellack-Solisten dann nachher am Abend hier bei SWR 4. Haben Sie noch einen schönen Sonntag mit uns. Tschüss, sagt Stefan Link.

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1: Um 17 Uhr mit Peter Martin Jakob. Guten Abend. Das russische Außenministerium kommentiert Kanzler Merz' Besuch in Kiew. In Brasilien haben die Präsidentenwahlen begonnen. Das Wetter in Rheinland-Pfalz: morgen Nebel, Wolken und Sonne bei 19 bis 23 Grad. Russland hat seine Luftangriffe auf die ukrainische Hauptstadt heute fortgesetzt, auch während des heutigen Überraschungsbesuchs von Kanzler Merz in Kiew. Merz sprach von einem barbarischen Vorgehen Moskaus. Der Kreml hatte zwar ausländische Politiker davor gewarnt, die Ukraine zu besuchen. SWR-Russland-Korrespondent Jürgen Buch berichtet.
2: Die Sprecherin des russischen Außenministeriums Maria Sacharowa hat erklärt, die Mörder kehren an ihren Tatort zurück. Damit kommentierte sie den Besuch von Bundeskanzler Merz in Kiew. Sie knüpft offenbar an frühere Nazi-Vergleiche an und den Krieg Deutschlands gegen die Sowjetunion. Der russische Außenminister Lavrov hat im vergangenen Jahr davon gesprochen, Merz habe eine Nazi-DNA. Dass Deutschland die Ukraine militärisch unterstützt, wird in der russischen Propaganda immer wieder als Fortsetzung des deutschen Angriffs auf die Sowjetunion im Zweiten Weltkrieg dargestellt.
1: Die Nachrichtenagentur AFP meldet unter Berufung auf den ukrainischen Präsidenten Selenskyj, dass die USA neue Gespräche zwischen den USA, Russland und der Ukraine planten. Das Treffen solle noch im Oktober stattfinden. In Brasilien hat die Präsidentenwahl begonnen. Mehr als 150 Millionen Brasilianer entscheiden über die politische Zukunft des größten Landes Lateinamerikas. Der linke Amtsinhaber Lula da Silva und der rechte Senator Flavio Bolsonaro liegen in Umfragen eng beieinander. Ein Bericht von Anne Herberg.
3: Flavio ist der älteste Sohn des früheren Präsidenten Jair Bolsonaro, der wegen eines versuchten Staatsstreiches zu 27 Jahren Haft verurteilt wurde und in Hausarrest sitzt. Lula bewirbt sich mit 80 Jahren um eine vierte Amtszeit. Er sprach von einer Wahl zwischen Demokratie und Barbarei. Flavio Bolsonaro erklärte bei der Stimmenabgabe, Brasilien brauche einen Wandel. Er wolle das Land vom Leid befreien und den brasilianischen Familien das Recht zurückgeben, wieder zu träumen. Sollten weder Lula noch Flavio Bolsonaro die für einen Sieg nötige absolute Mehrheit erreichen, wird es eine Stichwahl am 25. Oktober geben.
1: Beim ATP-Tennisturnier in Peking ist Alexander Zverev im Viertelfinale ausgeschieden. Er verlor gegen den früheren Weltranglisten-Ersten Novak Djokovic aus Serbien in drei Sätzen mit 6:4, 4:6 und 4:6. Noch nie haben so viele Menschen das Oktoberfest in München besucht wie in diesem Jahr. Nach Angaben der Stadt wurden 7,4 Millionen Gäste gezählt. Ein neuer Rekord seit Beginn des Volksfestes auf der Theresienwiese im Jahr 1810. Offiziell ist die Wiesen am Mittag mit dem traditionellen Böllerschüssen zu Ende gegangen. Es ist 17.03 Uhr.
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4: Einen schönen Gruß auf die Straßen. Wir starten mit einer Warnmeldung von der A5 Karlsruhe-Basel. Hier zwischen Offenburg und Lahr eine ungesicherte Unfallstelle. Fahren Sie bitte vorsichtig. Das sind die weiteren Verkehrsmeldungen. A8 München-Stuttgart zwischen Merklingen und Mühlhausen. 7 Kilometer stockender Verkehr plus 15 Minuten. A8 Fahrtrichtung Karlsruhe zwischen Pforzheim Süd und Ost. 4 Kilometer Stau, deswegen 10 Minuten obendrauf. A81 Heilbronn-Stuttgart zwischen Ilsfeld und Mundelsheim. Unfall 6 Kilometer Stau, da brauchen Sie 20 Minuten länger. Weiter auf der 81 Fahrtrichtung Singen zwischen Kreuz Stuttgart und Böblingen-Hulb 7 Kilometer stockender Verkehr plus eine Viertelstunde und A96 München-Lindau zwischen Holz

0: Tag. Sonst lockern die Wolken langsam auf und wir kriegen ein bisschen Nebel bei Werten von 13 bis 6 Grad. Morgen im Allgäu letzte Schauer, ansonsten bereits trocken und nach dem ersten Nebel auch ziemlich freundlich. Dazu nochmal warm, 18 Grad am Nachmittag auf der Westalb und bis 23 in Rheinhessen. Die weiteren Aussichten am Dienstag und Mittwoch überall eine Mischung aus Nebel, Wolken und Sonne bei ähnlichen Temperaturen.
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0: Das wird ein ganz herrlicher Sonntagabend, kann ich Ihnen versprechen. Der erste Ausflug geht gleich in die sehr guten, sehr alten Zeiten, jedenfalls musikalisch, mit Dennis Wittberg und seinen Schellack-Solisten. Was die für ein außergewöhnliches Programm zu bieten haben, besprechen wir gleich.
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0: Hier bei SWR4 am Sonntagabend wird's jetzt musikalisch. Ich begrüße Dennis Wittberg. Gemeinsam mit seinen Schellack-Solisten lässt er die Musik der 20er und 30er Jahre wieder aufleben. Einen schönen guten Abend, Dennis.
1: Ja, einen schönen guten Abend. Ich grüße Sie ganz herzlich.
0: Am 17. Oktober, einem Samstag, gastieren Sie mit Ihrem Ensemble im Frankfurter Hof in Mainz. Mein Bruder macht im Tonfilm die Geräusche, so heißt das Programm, nach dem gleichnamigen Schlager aus dem Jahr 1930. Was genau, Dennis, begeistert Sie so an der UFA und Schellack-Ära?
1: Es ist natürlich, was den Schlagern heute fehlt, Ironie und vor allen Dingen Wortwitz. Macht eigentlich sehr viel Spaß, diese Musik der 20er, 30er Jahre zum Vortrage zu bringen. Ich komme gar nicht so vor, als ob ich dem Publikum Nostalgie verkaufe. Es ist ganz einfach nur Unterhaltung und gute Unterhaltung. Der Konzertbesucher soll im Prinzip nach zwei Stücken vergessen haben, dass sein Fahrzeug im Parkverbot steht.
0: Also wir geben mal den Tipp raus, dass Ihre Gäste vorher gucken, wo sie parken. Das Programm heißt Mein Bruder macht im Tonfilm die Geräusche. Wie ist das entstanden? Nach welchen Kriterien suchen Sie Ihre Lieder aus?
1: Es gibt neuerdings ein UFA-Programm, das ist ungefähr vor 2 Jahren entstanden, auf Wunsch eines Veranstalters. Und wir haben uns natürlich dann hingesetzt, Mensch, was war in der UFA-Zeit? Oder das war ja auch die Zeit der Weimarer Republik. Und da haben wir uns hingesetzt, mein musikalischer Leiter und meine Wenigkeit, und haben uns UFA-Schlager rausgesucht, die da in dieses Programm eingestreut werden. Und da haben wir natürlich jetzt auch noch eine Sängerin dabei, die Schauspielerin und Sängerin Susanne Anders. Für die müssen natürlich extra Arrangements angefertigt werden. Also es war sehr viel Mühe und Arbeit, aber es hat sich dann im Endeffekt sehr, sehr gelohnt. Wir wechseln uns im Programm so ein bisschen ab. Ich mache die Kofferosen, ich sage sie an. Sie sind die Stücke, die halt in dieser Zeit eben modern waren, von Marlene Dietrich und Sarah Leander.
0: Ach, das kann ich mir gerade atmosphärisch so stark vorstellen. Aber ich habe noch eine andere technische Frage, Dennis. Denn dieser Schellack-Sound, der ist ja auch was ganz Besonderes. Wie entsteht denn der auf der Bühne eigentlich?
1: Wir, oder mein musikalischer Leiter, der setzt sich dann quasi hin, hört dieses Stück ab, schreibt das nicht mehr zu Notenpapier, wie das früher so war. Mittlerweile gibt es ja die Computerprogramme mit den Musikprogrammen und da entsteht quasi der Sound am PC. Also dann klingt dieses Stück ganz typisch wie ein Stück aus den 20er, 30er Jahren. Auf der Bühne funktioniert das hervorragend. Also beim ersten Anspielen, das ist sensationell, klingt dieses Stück wie auf der Schallplattenaufnahme von 1928. Meine Jungs und die Mädels natürlich auch sind auf diesen Sound so getrieft, dass es einfach schon so beim ersten Mal so klingt. Ja, nach Schellack eben.
0: Also das soll es ja auch. Deswegen heißt es ja auch Dennis Wittberg und die Schellack-Solisten. Wir erleben das ganze Spektakel live am 17. Oktober im Frankfurter Hof in Mainz. Und jetzt, Dennis, sollten wir auch mal unseren SWR4-Hörern die Chance geben, davon ein bisschen was zu hören. Hier kommt natürlich Mein Bruder macht im Tonfilm die Geräusche. Das ist Ihre Musik heute Abend in SWR4. Und ich wünsche ganz, ganz viel Erfolg mit dem Programm.
1: Ganz herzlichen Dank Ihnen.
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0: So ein bisschen Dolce Vita kann nun wirklich nicht schaden. Hä? Sonntagabend, 17.30 Uhr ist es.
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0: Und wir starten mit einer Warnmeldung von der A8 München-Stuttgart. Hier zwischen Merklingen und Mühlhausen Gefahr wegen Kraftstoffs, der auf die Autobahn läuft. Auf der B415 Biberach Richtung Lahr zwischen Biberach und Schönberg auch eine Ölspur. Und auf der L605 Eggenstein-Leopoldshafen Fahrtrichtung Ettlingen laufen zwischen Karlsruhe-Bulach und Ettlingen Leute auf der Fahrbahn rum. Das sind die weiteren Meldungen. A8 München-Stuttgart zwischen Merklingen und Mühlhausen 7 km. Stockender Verkehr. Sie brauchen da 15 Minuten länger. Dann A8 Fahrt Richtung Karlsruhe zwischen Pforzheim Süd und Ost 4 Kilometer Stau. Das kostet Sie 10 Minuten. Im weiteren Verlauf zwischen Pforzheim Süd und Pforzheim Ost hatten wir gerade schon mal, sind es inzwischen 7 Kilometer stockender Verkehr. Hat sich vermehrt. Die A81 Würzburg-Heilbronn zwischen Neuenstadt und Kreuz Weinsberg 2 Kilometer Stau. Das heißt 10 Minuten dazu. A81 Heilbronn-Stuttgart zwischen Ilsfeld und Mundelsheim Unfall 6 Kilometer Stau plus 20 Minuten. Im weiteren Verlauf in Fahrtrichtung Singen zwischen Kreuz Stuttgart und Böblingen-Hulb 7 Kilometer stockend plus 15 Minuten. Und A96 München-Lindau zwischen Holzgünz und Kreuz Memmingen 3 Kilometer Stau und auch da plus eine Viertelstunde. 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Gute Fahrt!
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0: In Freiburg Wolken bei 18 Grad. In Kaiserslautern welche bei 19, in Leonberg 21 Grad und in Herdorf sehr freundliche 19 Grad. Und das am 4. Oktober. Ne? Heute Abend im nördlichen Rheinland-Pfalz noch sehr freundlich. Ansonsten kommen schon die Wolken und auch die Schauer dazu. Nachts in Württemberg häufiger nass, im Rest trocken mit auflockernden Wolken und mit etwas Nebel. Die Temperaturen sinken auf 13 bis 6 Grad. Morgen im Allgäu noch ein paar Schauer. Ansonsten nach dem Nebel freundlich bei 18 bis 23 Grad. Noch mal kurz auf die Straßen. Wir haben eine frische Warnung von der A61 Fahrtrichtung Richtung Koblenz zwischen Laudert und Pfalzfeld ein defekter Laster. Bitte Vorsicht!
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0: Glory of Love hier in SWR 4 am Sonntagabend. Gefälschte Pässe erkennen oder auch Codes knacken, das können Sie jetzt machen. Ja, und zwar im Technoseum, dem Technikmuseum in Mannheim. In der Sonderausstellung Crime, die Technik des Verbrechens, können Besucherinnen und Besucher selbst auf Spurensuche gehen. Was ich übrigens sehr spannend finde. Desiree Kast hat es sich für uns mal näher angeschaut.
1: Welcher 50-Euro-Schein ist wohl der echte? Die zwei Geldscheine, die vor mir in einem kleinen Glaskasten eingespannt sind, sehen auf den ersten Blick genau gleich aus. Aber einer davon ist gefälscht. Wenn man ein eingebautes Licht anmacht, erkennt man den Unterschied aber schnell. Bei der linken Banknote scheint in der Mitte ein dunkler Streifen durch und es zeichnet sich ein Wasserzeichen eines Porträts ab. Das muss der echte 50-Euro-Schein sein. In der Crime-Ausstellung im Mannheimer Museum wird man schnell selbst zum Ermittler. Denn die einzelnen Ausstellungsstationen sollen zum Mitmachen einladen, sagt Anne Mahn, eine der Kuratorinnen.
2: Das Technoseum ist ein Museum, wo viel gearbeitet wird. Da laufen die Maschinen, da rattert es überall. Und da muss man nicht leise und vorsichtig durchgehen und sich was durchlesen, sondern man kann das am ganzen Körper erfahren. Und so ist die Ausstellung auch. Man muss ganz viel selbst machen. Man muss sich Fingerabdrücke nehmen, sich durch einen Lasertunnel winden. Und es ist richtig körperlich erfahrbar.
1: 10 Stationen zeigen verschiedene Verbrechen und erklären an Objekten, mit welchen Techniken und Strategien die Polizei heutzutage gegen Diebstahl und Betrug vorgeht.
2: Dass sich die Technik da so bahnbrechend weiterentwickelt, das war für uns auch sehr, sehr viele Aha-Momente dabei. Viele Leute werden das aus dem Fernsehen kennen, aber dass es tatsächlich auch die Arbeit so ist und sich auch die Polizei zum Beispiel so hinterher sein muss, was die neuesten Hacker sich ausdenken und so, das fanden wir faszinierend.
1: Auch an der Station Forensik, also der wissenschaftlichen und technischen Untersuchung von Spuren, bleibe ich hängen. Hier ist unter anderem ein gesprengter Geldautomat ausgestellt. Durch den Infotext wird klar, Geldautomaten können heutzutage bei einer Sprengung nicht nur die Geldscheine mit einer speziellen Farbe einfärben und damit unbrauchbar machen, sondern auch eine künstliche DNA versprühen. Die setzt sich sowohl auf dem Täter als auch auf seinem Werkzeug ab und markiert sie unbemerkt. Dadurch kann der Täter später bei den Ermittlungen eindeutig zugeordnet werden. Nicht nur ich lerne durch die Ausstellung viel dazu. Auch Kuratorin Anne Mahn hatte bei der Zusammenarbeit mit der Polizei für die Ausstellung viele Aha-Momente.
2: Also zum Beispiel war ich fasziniert davon, dass man mit einer Ganganalyse so Filmaufnahmen analysieren kann, dass man Bewegungsmuster erkennen kann und dass man mit dieser Ganganalyse nachweisen kann, ob jemand das war. Wenn man dieses Bewegungsmuster runterrastert, mit natürlich einer wahnsinnigen Computerleistung letztlich, dann haben Sie einen Gang, der so individuell zu Ihnen gehört wie ein Fingerabdruck.
1: Die Ausstellung macht deutlich, Kriminalität entwickelt sich ständig weiter. Und genauso tun es auch die Ermittlungen und die Kriminaltechnik.
0: Danke, Desiree. Also ich finde das so spannend. Sie können noch bis Ende Juni 2027 Crime ausprobieren und merken, wie das Verbrechen heute mit der Technik funktioniert. Noch ein kurzer Blick auf die Straßen. Wir haben eine Warnung von der A671 Mainz-Wiesbaden. Da sind zwischen Hochheim Nord und Mainz-Kastell Fahrradfahrer auf der Autobahn. Bitte seien Sie äußerst vorsichtig.

So, heute bin ich mal Schwede, denn da ist der Tag der Zimtschnecke. Also musikalisch wird es jetzt jedenfalls sehr süß. Fast so zimtig süß mit Pussycat und Georgie bei SWR 4.

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1: Um 18 Uhr mit Klaus Regineck. Guten Abend. Bundeskanzler Merz dringt auf ein Ende des Ukraine-Kriegs. Tennisprofi Alexander Zverev scheitert in Peking an Novak Djokovic. Das Wetter: abends Wolken und Schauer, morgen nach Nebel freundlich und bis zu 23 Grad. Bundeskanzler Merz hat bei seinem Besuch in der Ukraine ein Ende des Krieges gefordert. Angesichts der massiven Zerstörung in der Hauptstadt Kiew appellierte er an den russischen Präsidenten Putin, die Angriffe einzustellen.
2: Herr Putin, hören Sie diesen sinnlosen Krieg auf. Wir sind bereit zu Gesprächen. Wir sind bereit, miteinander zu sprechen über das Ende dieses Krieges. Aber diese barbarischen Angriffe auf die Zivilbevölkerung der Ukraine müssen aufhören. Das sind tägliche Kriegsverbrechen, die hier verübt werden.
1: Merz sagte der Ukraine Militär- und Infrastrukturhilfen von über 1 Milliarde Euro zu. Gleichzeitig unterzeichneten am Rande des Besuchs deutsche und ukrainische Firmen mehr als ein Dutzend Kooperationsvereinbarungen. Dabei geht es unter anderem um Rüstungsgüter, aber auch um Satellitentechnik im Gesamtvolumen von mindestens 6,5 Milliarden Euro. Ein Bündnis von Gewerkschaften und Wohlfahrtsverbänden hat die Bundesregierung dazu aufgerufen, auf Kürzungen im Sozialbereich zu verzichten. Zu den Unterzeichnern gehören unter anderem der Deutsche Gewerkschaftsbund, die Caritas und die Diakonie sowie der Sozialverband VDK. Sie kritisieren vor allem die geplante Pflegereform. Dadurch würden Betroffenen Leistungen erschwert oder verwehrt. Nach den Schülerprotesten in Frankreich fällt morgen an knapp 500 Oberschulen im Land der Unterricht zum Teil oder ganz aus. Das hat der Bildungsminister mitgeteilt. Er nannte Sicherheitsbedenken als Grund. Einige Schulgebäude seien in Brand gesetzt oder geplündert worden. Schüler in Frankreich gehen seit Tagen gegen marode Schulgebäude und Lehrermangel auf die Straße. Auf Kreta haben heftige Regenfälle und Gewitter Überschwemmungen ausgelöst und Schäden verursacht. Straßen wurden unterspült. Touristen steckten in ihren Autos fest. Nach Angaben des griechischen Wetterdienstes wurden innerhalb von 24 Stunden rund 22.000 Blitze registriert. Alexander Zverev muss den Traum von Platz 1 in der Tennis-Weltrangliste erst einmal vertagen. Der US Open und French Open Sieger hat im Viertelfinale des ATP-Turniers in Peking gegen den Serben Novak Djokovic in 3 Sätzen verloren. Details von Franziska Schork.
3: Zverev startete zwar stark und sicherte sich den ersten Satz, doch Djokovic war im Anschluss stärker. Der 39-Jährige zeigte trotz zuletzt gesundheitlichen Problemen eine beeindruckende Leistung. Für Djokovic ist der Erfolg in 2 Hinsichten besonders. Er hat sein 32. Match in Serie beim Turnier in Peking gewonnen und damit einen historischen Rekord aufgestellt. Für Zverev war es im 15. Duell mit Djokovic dagegen bereits die 10. Niederlage.
1: Die Zeit 18.03 Uhr.
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4: Einen schönen guten Abend auf die Straßen. Wir starten auf der A7 Ulm-Füssen. Zwischen Kreuz Ulm-Elchingen und Hittistetten 3 Kilometer Stau plus eine Viertelstunde. A8 München-Stuttgart. Zwischen Merklingen und Mühlhausen 7 Kilometer stockend. Und da brauchen Sie 15 Minuten länger. Dann A8 Fahrt Richtung Karlsruhe. Zwischen Pforzheim Süd und Ost 7 Kilometer stockender Verkehr plus eine Viertelstunde. A81 Würzburg-Heilbronn. Zwischen Neuenstadt und Kreuz Weinsberg 2 Kilometer Stau plus 10 Minuten. Im weiteren Verlauf in Fahrtrichtung Singen auf der 81 zwischen Kreuz Stuttgart und Böblingen-Hulb 7 Kilometer stockend, kostet sie ca. 15 Minuten. Und auf der A96 München-Lindau zwischen Holzgünz und Kreuz Memmingen 3 Kilometer Stau plus 15 Minuten. 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Gute Fahrt!
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4: Im nördlichen Rheinland-Pfalz heute Abend noch ganz nett. Ansonsten kommen schon die Wolken, die sich bis nach Baden-Württemberg ausbreiten. Es sind auch kurze Gewitter möglich Anfang Oktober. In der kommenden Nacht wandert der Regen dann nach Württemberg. Sonst lockere Wolken bei 13 bis 6 Grad. Etwas Nebel ist aber möglich. Morgen dann nach und nach trockener und nach dem Nebel auch hier und da freundlich bei Temperaturen von 8

0: Ricky Nelson in SWR 4 am Sonntagabend. 40 hochkarätige Kritikerinnen und Kritiker der Fachzeitschrift Opernwelt haben entschieden, das Staatstheater Mainz ist zum Opernhaus des Jahres gekürt. Die Freude ist natürlich riesig groß dort, denn mit dieser Auszeichnung steigt Mainz in eine ganz neue Liga auf. In der Opernsparte jetzt auf Augenhöhe mit Häusern wie Zürich, Stuttgart und Frankfurt. SWR 4-Reporterin Leonie Berger.
1: Fanfaren auf dem Mainzer Gutenbergplatz verkündigen große Freude. Oben auf dem Balkon des Staatstheaters steht Intendant Markus Müller, unten seine Mitarbeiterinnen und Mitarbeiter und Passanten, während Müller mit Kollegen ein großes Banner über die Brüstung hängt.
2: Das Wunder von Mainz, wir werden das jetzt hier fixieren.
1: Und jetzt steht es da in großen Lettern und für alle sichtbar, die über den Platz kommen. Wir sind Opernhaus des Jahres. 40 Kritikerinnen und Kritiker der Fachzeitschrift Opernwelt haben so entschieden. Intendant Markus Müller selbst wusste es schon vorab, allerdings unter strengster Geheimhaltung.
3: Dann hat mich irgendwann der Chefredakteur der Zeitung, die das macht, die Fachzeitschrift Opernwelt, angerufen und gesagt, die dürfen zwar mit niemandem drüber reden, aber es ist so, es kann man an sich nicht glauben. Und so ging es uns auch allen. Man konnte es einfach nicht fassen und es war wirklich ein großes Glück, weil wir sind ja nicht gerade ein riesiges Haus.
1: Tatsächlich stehen auf der Liste der früheren Preisträger Zürich, Frankfurt, Genf, Lyon, Stuttgart, München und Brüssel. Also große Häuser mit entsprechenden Etats. Mainz dagegen ist ein Mehrspartenhaus. Oper, Schauspiel, Tanz und Konzert teilen sich hier Bühnen, Werkstätten und Budget. Unter allen Preisträgern der vergangenen Jahrzehnte ist Mainz mit deutlichem Abstand der kleinste. Das Publikum ist gekommen, auch zu den unbequemen Stücken. Denn wovon lebt der Mensch? Opernwelt-Chefredakteur Jürgen Otten beantwortet Brechts Frage in seiner Laudatio selbst. Unter anderem von gutem Theater. Das Staatstheater Mainz zeigt, dass es dafür keine Metropole und kein Rekordbudget braucht. Es braucht einen Spielplan mit Haltung und ein Haus, das ihn gemeinsam trägt. Auf der Bühne ebenso wie in den Werkstätten und der Technik.
0: Das klingt wirklich strahlend. Das Staatstheater Mainz ist von der Fachzeitschrift Opernwelt zum Opernhaus des Jahres gewählt worden. Nochmal großen Glückwunsch zu diesem fantastischen Erfolg. Hier geht's mit Christopher Cross weiter und dem herrlichen Never Be the Same. 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

0: Es ist 18.30 Uhr.
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0: Wir starten mit der A61, Fahrt Richtung Mönchengladbach zwischen Kreuz Koblenz und Pleit. 3 Kilometer Stau plus eine Viertelstunde. A8 München-Stuttgart zwischen Merklingen und Mühlhausen. 10 Kilometer stockender Verkehr. Und das dauert 20 Minuten länger. Dann A8 Fahrt Richtung Karlsruhe zwischen Pforzheim Süd und Ost. 8 Kilometer stockend. Deswegen plus eine Viertelstunde. A81 Würzburg-Heilbronn zwischen Neuenstadt und Kreuz Weinsberg. 4 Kilometer Stau. Das braucht 10 Minuten länger. Und A96 München-Lindau zwischen Holzgüns und Kreuz-Memmingen, 2 Kilometer Stau. Planen Sie da bitte 10 Minuten mehr ein. 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
0: In Boppard haben wir Wolken, 21 Grad. In Calw regnet es bei 20 Grad. In Germersheim auch Regen, 21 Grad. Und in Mannheim bedeckt bei 20 Grad. Es gibt heute noch im Norden der Pfalz freundliche Abendmomente. Ansonsten werden die Wolken dicker und wandern heute Nacht dann bis nach Württemberg. Wir haben dazu Temperaturen von 13 bis 6 Grad und etwas Regen. Aber morgen im Allgäu lässt der Regen. Danach wird es bei uns überall freundlicher, wenn der Nebel weg ist. Und wir kriegen warme Temperaturen von 18 bis 23 Grad.
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0: The Four Tops hier in SWR 4 am Sonntagabend. Wir schauen mal ganz weit zurück in das Jahr 1848, wo Deutschland aus knapp 40 kleinen Einzelstaaten besteht, die meisten Monarchien, sprich von einer Person regiert. Doch im kleinen Grenzstädtchen Lörrach regt es ja gegen Widerstand. So viel, dass die Erste Republik überhaupt ausgerufen wird. Über das Ereignis vor fast 180 Jahren ist jetzt eine Graphic Novel erschienen. Eine Mischung aus Erzählung und Comics, die vor allem auch junge Menschen ansprechen soll. SWR-Reporter Daniel Friedrich hat sich mit den Machern des Buches getroffen.
1: Im September 1848 richten sich alle Augen auf das beschauliche südbadische Lörrach. Der Ort, ganz am Rande des Deutschen Bundes, steht kurz davor, Schauplatz erbitterter Kämpfe und großer Hoffnungen zu werden, beschreibt Historiker Jan Merck die Situation.
2: Also zum einen muss man sagen, dass Baden ein liberales Musterland war im 19. Jahrhundert und dass die Bürger schon relativ selbstbewusst waren und ihre Rechte eingefordert haben. Der zweite Grund war aber wirklich auch die Grenzlage. Die Revolutionäre konnten mal in der Schweiz, mal in Frankreich auch ins Exil gehen, wenn sie gerade verfolgt wurden, konnten da neu einen Aufstand vorbereiten.
1: Gustav Struve ist der Kopf der damaligen Revolutionäre. Er ist Rechtsanwalt, Schriftsteller und überzeugter Demokrat. Aus der Schweiz heraus plant er, Lörrach zur Hauptstadt der Deutschen Republik zu machen. Doch nicht alle Lörracher wollen mitziehen.
2: Das war total gespalten. Es gab welche, die auf Sicherheit gesetzt haben, welche, die dem nicht getraut haben. Andere, die wagemutig waren, andere, die wirklich selber auch Freiheitsdrang hatten und das toll gefunden haben. Es gab alles, die ganze Bandbreite.
1: Diese Geschichte ist jetzt zum Jahrestag der Revolution als Graphic Novel erschienen, als historischer Comic mit dem Titel Mit aller Macht. Autor Niklas Ehrentreich hat sich für ein Geschwisterpaar als Hauptprotagonisten entschieden. Zwei Jugendliche, die die Revolution in ihrer eigenen Stadt erleben und gezwungen sind, dazu Stellung zu beziehen. Das führt in der Familie zu Streit. Den Comic illustriert hat Beate Fahnländer. Sie hat sich für eine Graphic Novel entschieden, weil...
3: Wir wollten Jugendliche ansprechen und Jugendliche für Geschichte interessieren. Und da haben wir uns nach einem Medium umgeschaut und überlegt, ob wir einen Comic machen oder eben eine Graphic Novel, mit der sich Jugendliche identifizieren können und die vielleicht für sie eher interessant ist, als jetzt ein geschichtliches Buch zu lesen.
1: Die skizzenhaften Bleistiftzeichnungen wurden anschließend digital koloriert. Wichtig war der Illustratorin auch, dass die Grafiken möglichst authentisch sind.
3: Da muss man wirklich viel Online-Recherche betreiben, in Museen gehen, Bücher lesen. Und in dem Fall von Lörrach kam noch dazu, dass es keine Fotos gibt aus dieser Zeit. Ich musste dann erstmal rausfinden, welche Häuser haben denn zu dieser Zeit schon in Lörrach gestanden.
1: Unterstützung gab es bei diesen Fragen vom Historiker Jan Merck, der auch das Dreiländermuseum in Lörrach leitet. Er hat die Ereignisse von damals im Anhang des Buches historisch eingeordnet.
2: War tatsächlich so, dass relativ schnell das fürstliche Militär diesen Aufstand niederschlagen konnte. Mit zeitlichem Abstand betrachtet sieht man, Struve und seine Mitstreiter waren wirklich schon relativ moderne Demokraten. Wohlstand, Bildung, Freiheit für alle, dann ist schon sehr viel für das Zusammenleben gewonnen. Ich glaube, das ist so aktuell wie damals.
0: Das Ganze heißt Mit aller Macht aus Müllerich Asmus Verlag, umfasst 80 Seiten und kostet 15 Euro. Eine Graphic Novel, gute Möglichkeit, auf die Weise etwas Geschichte zu tanken. SWR 4 ist hier am Sonntag mit der Nick Straker Band, A Walk in the Park.

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SWR4 Verkehr, eine wichtige Verkehrswarnung. Nö, die ist gerade eben weg. Wunderbar, umso besser. Schönen guten Abend wünsche ich. Dann geht's doch einfach gleich weiter, ne, musikalisch. Wir haben Glenn Medeiros dabei, der streng genommen ein Two-Hit-Wonder gewesen ist und mit zarten 17 Jahren im Jahr 87 die großartige Ballade Nothing's Gonna Change My Love For You gesungen hat. Finde ich bis heute eine der schönsten, die es überhaupt gibt, hören wir auch jetzt. Der Mann ist dann nicht mehr im Musikbusiness geblieben, er ist Schuldirektor auf Hawaii. Ich glaube, im Musikunterricht legt er durchaus hohe Maßstäbe an. Viel Spaß in SWR 4.

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1: Um 19 Uhr mit Klaus Reginek. Guten Abend. Deutsche Feuerwehrleute retten auf einem Campingplatz in Italien Urlauber. Beim Absturz eines Kleinflugzeugs nördlich von Heilbronn kommen zwei Menschen ums Leben. Das Wetter: abends Wolken und Schauer, morgen nach Nebel freundlich und bis zu 23 Grad. Bei einem Brand auf einem Campingplatz am Gardasee sind 24 Menschen verletzt worden. Nach Angaben der italienischen Behörden erlitt ein Urlauber schwere Verbrennungen. Aus Italien berichtet Ivo Maroschik.
2: Als Ersthelfer haben 4 Feuerwehrleute aus dem hessischen Dietzenbach offenbar Schlimmeres verhindert. Sie waren als Gäste auf dem Campingplatz, schlugen Alarm und weckten Menschen, die noch in ihren Bungalows oder Wohnmobilen schliefen. Dann versuchten sie, die Flammen zu löschen, bevor die örtliche Feuerwehr eintraf. Was allerdings scheiterte: der Brand habe sich zu schnell ausgebreitet, berichtet einer der Feuerwehrleute in italienischen Medien. Der Präsident der Region Veneto dankte den deutschen Feuerwehrleuten ausdrücklich. Sie haben nach seinen Worten große Einsatzbereitschaft, Pflichtbewusstsein und Solidarität bewiesen.
1: Deutsche und ukrainische Firmen haben am Rande des Besuchs von Bundeskanzler Merz in Kiew mehr als ein Dutzend Kooperationsvereinbarungen unterzeichnet. Unter anderem will die Ukraine tausende Iris-T-Luftabwehrraketen und auch Satellitentechnik kaufen. Deutschland soll aber auch Abfangdrohnen für schnelle russische Jet-Drohnen weiterentwickeln. Diese sollen dann in der Ukraine gebaut werden und schon im kommenden Winter zur Verfügung stehen. Die Ukraine bezifferte die Summe aller Absichtserklärungen auf 8,5 Milliarden Euro. In deutschen Regierungskreisen war von 6,5 Milliarden Euro die Rede. In Pakistan sind rund 5000 Anhänger des inhaftierten ehemaligen Premierministers Khan zu einem Protestmarsch in die Hauptstadt aufgebrochen. Die Menschen kommen aus einer Provinz im Nordwesten des Landes. Sie wollen in Islamabad die Freilassung Khans erreichen, so der Provinzregierungschef. Khan war vor 4 Jahren durch ein Misstrauensvotum abgewählt und anschließend in mehreren Verfahren wegen Korruption verurteilt worden. Trotzdem hat er im Land noch immer viele Unterstützer. Beim Absturz eines Kleinflugzeugs sind bei Gundelsheim im Kreis Heilbronn 2 Menschen ums Leben gekommen. Die Ermittlungen zur Ursache laufen noch. SWR-Reporter Timo Leis berichtet.
3: Der Pilot wollte landen, musste durchstarten und blieb an einem Zaun hängen. Anschließend streifte er laut Polizei einen Baum und zerschellte mit seinem Ultraleichtflugzeug am Boden. Das Flugzeug brannte aus, beide Insassen starben. Weitere Passagiere waren nicht an Bord. Die Feuerwehr konnte den Brand schnell löschen. Nach ersten Erkenntnissen des Landeskriminalamtes löste das Rettungssystem des Flugzeugs noch einen Fallschirm aus, konnte das Unglück aber nicht mehr verhindern.
1: Das waren die Nachrichten, die Zeit. Es ist gleich 19.03 Uhr.
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4: Einen schönen guten Abend auf die Straßen. Wir starten mit einer Warnung von der B415 Biberach-Lahr. Zwischen Biberach und Schönberg gibt es eine Ölspur auf der Fahrbahn. Seien Sie bitte vorsichtig. Auf der A7 Ulm-Füssen zwischen Dreikittistetten und Föhringen auf beiden Seiten Rauch und deswegen auch stockender Verkehr. Und A8 Fahrtrichtung Karlsruhe zwischen Pforzheim Süd und Ost 6 Kilometer stockender Verkehr. Auf der anderen Seite, also Richtung Stuttgart, 8 Kilometer Stau und rund 20 Minuten plus. 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Gute Fahrt.
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4: Ja, heute Abend bringen dichte Wolken in Württemberg Schauer, aber die werden dann auch schwächer. Ansonsten lockere Wolken und etwas Nebel bei Werten von 13 bis 6 Grad. Morgen dann Oberschwaben bis zum Allgäu noch ein paar Schauer, ansonsten bereits trocken. Und wenn der Nebel weg ist, wird es auch ganz freundlich. Wir kriegen Temperaturen zwischen 18 Grad im Hochschwarzwald und bis 23 an Mosel und Saar. Der Wind ist schwach und kommt aus verschiedenen Richtungen. Die weiteren Wetteraussagen sind ja auch Aussichten natürlich. Dienstag und Mittwoch überall eine Mischung aus Nebel, Wolken und Sonne bei ähnlichen Temperaturen. Gegen Mittwochabend zieht dann von Westen langsam Regen auf.
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4: Wie schön, dass Sie da sind. Es gibt ein großes Wissenschaftsjubiläum, 150 Jahre Görres-Gesellschaft. Welche Rolle die Wissenschaft heute spielen sollte, ist das große Thema. Und was da so gesagt worden ist, hören wir gleich.
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0: So ein Kunstwerk von Sam Garfunkel, The Boxer, hier in SWR 4. Eine der ältesten deutschen Wissenschaftsgesellschaften feiert dieses Jahr ein großes Jubiläum. Die Görres-Gesellschaft in Koblenz wird 150 Jahre alt. Auf einer Tagung ist in der letzten Woche darüber gesprochen worden, welche Rolle die Wissenschaft heute spielen sollte, beim Thema Klimawandel zum Beispiel. Mit dabei war auch der bekannte Wissenschaftsjournalist Harald Lesch und er hat eine ganz klare Meinung.
1: Wenn der Rhein zur Fußgängerzone wird, dann haben wir es wirklich vermasselt.
2: Klingt drastisch, ist aber genauso gemeint. Wissenschaftsjournalist Harald Lesch fordert in Koblenz, wissenschaftliche Erkenntnisse stärker in politische Entscheidungen einfließen zu lassen, gerade beim Thema Klimawandel. Wissenschaftler müssten sich noch stärker einmischen.
1: Ich denke, es muss mehr getan werden. Ich werde immer wieder gefragt, mein Gott, sind Sie jetzt Aktivist? Und ich sage, natürlich, wie muss denn die Welt aussehen, damit Sie Aktivistin werden? Frage ich dann meinen Gegenüber. Da sind die Leute immer ganz geschockt, weil sie immer denken, Wissenschaft müsse sich doch zurückhalten.
2: Nein, Wissenschaft müsse den Mund aufmachen, heißt es ja bei der Görres-Tagung in Koblenz. Die Görres-Gesellschaft feiert in diesem Jahr gleich doppelt. Ihren 150. Geburtstag und den 250. Geburtstag ihres Namensgebers Josef Görres. Der Gelehrte und Publizist, der in Koblenz geboren wurde, stand für freies Denken und für eine Wissenschaft, die in die Gesellschaft hineinwirkt. Gerade heute sei das besonders wichtig, in Zeiten von Hass, Hetze und manipulierten Informationen in sozialen Medien. Josef Görres steht damit auch 250 Jahre später für eine Wissenschaft, die sich einmischt. Vielleicht ist das heute ja sogar aktueller denn je.
0: 150 Jahre Görres-Gesellschaft in Koblenz. Der Beitrag kam von Reporterin Denise Schneider. Hier ist SWR 4 am Sonntag mit einem weiteren großen Klassiker. Nicht 150 Jahre, aber auch schon ein bisschen was hat's mitgebracht. Aber mit Igel.

0: 19.30 Uhr.
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0: Wir starten mit einer Warnmeldung von der A8 Fahrtrichtung Karlsruhe. Hier in der Einfahrt Leonberg West eine ungesicherte Unfallstelle. Und A8, die gleiche Autobahn, zwischen Pforzheim Süd und Pforzheim Ost 6 Kilometer stockender Verkehr. Auf der anderen Seite, also Fahrtrichtung Stuttgart, 8 Kilometer Stau und hier circa 20 Minuten obendrauf. 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Gute Fahrt.
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0: In Buchen bedeckt, da haben wir 18 Grad, in Simmern 17 Grad, da ist es freundlich. In Konstanz bewölkt bei 21 Grad und in Bacharach wenige Wolken bei 17 Grad. In der heutigen Nacht gibt es in Württemberg Schauer, im Rest ist es trocken und eher locker bewölkt. Dazu Temperaturen von 13 bis 6 Grad und Nebel zieht auch auf. Dann morgen letzte Schauer im Allgäu, ansonsten nach dem Nebel überwiegend freundlich bei 18 bis 23 Grad.
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1: SWR 4 Verkehr, es gibt wichtige Verkehrswarnungen. Eine von der A6 Heilbronn-Mannheim. Hier liegt zwischen Sinsheim und Wiesloch-Rauenberg ein Motorrad auf der Standspur. Seien Sie bitte äußerst achtsam. Im Kreis Emmendingen laufen zwischen Riegel und Theningen Schafe auf der Fahrbahn rum. Auch da bitte aufpassen. Und auf der A8 Fahrt Richtung Karlsruhe in der Einfahrt Leonberg-West immer noch die ungesicherte Unfallstelle. Fahren Sie bitte vorsichtig. Die Fondation Bayerler in Rien bei Basel gehört zu den renommierten Kunstmuseen Europas. Sie ist bekannt für hochkarätige Sonderausstellungen und ihre bedeutende Sammlung mit Werken etwa von Picasso und Monet. Jetzt ist das Museum um mehrere Neubauten erweitert worden und diese wurden am letzten Wochenende erstmals für das Publikum aufgemacht. Und gleichzeitig ist die Zahl der Besucherinnen und Besucher bewusst begrenzt worden. Dazu Museumsdirektor Sam Keller.
2: Da steht eigentlich Pragmatismus dahinter und Erfahrung. Wie lieben die Besuchenden die Fondation Bayerler oder Museen am meisten? Nicht, wenn sie gleichzeitig mit 10.000 anderen kommen und überall anstehen müssen und vor lauter Leuten die Kunst nicht sehen, sondern wie können wir das Besuchererlebnis in höchster Qualität machen? Und das gibt uns dazu die Gelegenheit. Und dann ab Januar, wenn danach die Frida Kahlo-Ausstellung kommt, sind wir dann voll bereit.
1: Der Basler Architekt Peter Zumthor hat für die Fondation Bayerler die drei neuen Gebäude geschaffen. Übrigens sehen die wirklich auch sehr eindrucksvoll aus. Gucken Sie ruhig mal online nach. Und während der Eröffnungsphase ist die Zahl der Tickets pro Tag bewusst begrenzt worden. SWR 4 ist hier am Sonntagabend mit Alan O'Day. Der kommt gleich. Ladies first, Tina Turner und ihr nicht so... Ja, Gentleman-Liker Ike ist dabei mit Nut Bush City Limits.

0: Sie hören SWR4 am Sonntagabend. Gleich nach 8 geht's hier weiter mit dem SWR4 Mundart-Hörspiel. Das ist einmal im Monat und es gibt es für die großen Fans des Dialekts. Heute hören Sie eine Episode der Reihe Schwarzwald Ranger und ich habe so einen kleinen Appetit, hab mir schon mal für Sie rausgefischt.
1: Ranger, ich kenne das. Mir ist in der Wirtschaft ein Viertel aus viel. Ich nehme lieber 3/8.
2: Also wenn du willst, dass wir über 3/8 schwätzen.
1: Was denn?
2: Wir müssen den Wald umbauen. Das weißt du. Mhm. Während ich weiß, dass du dagegen bist.
1: Prost.
0: Das ist wirklich das Monatshighlight für die Fans der Mundart. Der Schwarzwald Ranger. Die neueste Folge hören Sie gleich nach den Nachrichten um 8 hier bei uns in SWR 4. Und vorher, weiß ich gar nicht, also Erfawil höre ich jetzt keine wirkliche Mundart an. Nicht mal, dass sie, obwohl aus Deutschland kommen, Englisch singen. Aber Big in Japan ist so oder so ein äußerst gelungenes Kunstwerk. Viel Spaß damit.

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1: Um 20 Uhr mit Klaus Reginek. Bundeskanzler Merz hat alle Mitglieder seiner Regierung dazu aufgerufen, bei den geplanten Reformen voranzukommen und für Stabilität zu sorgen. In der ARD-Sendung Bericht aus Berlin sagte der CDU-Politiker, ganz Europa hänge an der Stabilität Deutschlands. Das würden viele Menschen im Augenblick unterschätzen.
2: Wenn Regierungen gebildet werden in Sachsen-Anhalt unter der Führung der AfD, wenn eine Regierung in Berlin gebildet wird unter der Führung der Linkspartei mit ihren ganzen Verbindungen in die Clankriminalität, in den Antisemitismus, dann ist das kein Beitrag zur Stabilität der Bundesrepublik Deutschland. Und deswegen müssen wir alle ein gemeinsames Interesse daran haben, dass Deutschland weiter stabil regiert wird. Und noch einmal, ich werde alles tun, um das zu erreichen, was in meiner Kraft steht, werde ich leisten.
1: Weiter meinte Merz, die Rede von Bundespräsident Steinmeier am gestrigen Tag der Deutschen Einheit sei eine Ermahnung für alle. Steinmeier hatte zur Verteidigung der Demokratie aufgerufen und davor gewarnt, wenn extremistische Kräfte noch stärker würden. Bei einem Brand auf einem Campingplatz am Gardasee sind 24 Menschen verletzt worden. Nach Angaben der italienischen Behörden erlitt ein Urlauber schwere Verbrennungen. Die Flammen zerstörten einen großen Teil des Campingplatzes, darunter einige Bungalows und auch Autos. Die Löscharbeiten wurden durch explodierende Gasflaschen erschwert. Die Brandursache ist noch unklar. Stuttgart ist bundesweiter Spitzenreiter bei öffentlichen Ladepunkten für Elektroautos. Das zeigen Zahlen der Bundesnetzagentur für 107 kreisfreie Städte. Die hat das Energieunternehmen 1,5 Grad ausgewertet. Aus der Nachrichtenredaktion Patricia Wern.
3: In Stuttgart kommen demnach zum Stichtag am 1. September mehr als 2100 Ladepunkte auf 100 Quadratkilometer und damit 12% mehr als vor gut einem Jahr. Heilbronn landet mit rund 750 Ladepunkten auf dem 6. Platz. Ulm kommt auf fast 400 Ladestellen. Bei den Landkreisen führt der Kreis Böblingen die Rangliste an. Damit gehört Baden-Württemberg auch insgesamt zu den Bundesländern mit den meisten Möglichkeiten zum Tanken eines E-Autos. Übertroffen wird es nur von Nordrhein-Westfalen.
1: Die Deutsche Bahn will das Familienticket ab 1. November dauerhaft anbieten. Das kündigte Bahnchefin Paller in der Bild am Sonntag an. Eine Hin- und Rückfahrt für eine fünfköpfige Familie kostet demnach knapp 100 Euro inklusive der ICE-Reservierung. Das Angebot gab es schon für die Sommerferien. Das Wetter. In der Nacht lässt der Regen nach, die Wolken lockern auf, örtlich gibt es aber Nebel. Nur in Württemberg weiterhin Schauer. Die Tiefstwerte 13 bis 6 Grad. Morgen ist es nach Nebelauflösung überall freundlich. Die Temperaturen steigen bis auf 23 Grad. 20.03 Uhr.
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4: Wir starten mit einer Warnung von der B10 Ulm-Stuttgart. Hier zwischen Kuchen und Süßen Süd eine ungesicherte Unfallstelle. Bitte aufpassen, im Schwarzwald-Bahrkreis zwischen Hüfingen und Bräunlingen läuft ein Esel auf der Fahrbahn rund. Im Main-Taunus-Kreis zwischen Hofheim und Abzweig nach Diedenbergen ein defektes Auto im Kurvenbereich. Und auf der A980 Abzweig Waltenhofen im Dreieck Allgäu liegt ein Teppich in Fahrtrichtung Füssen. Seien Sie bitte vorsichtig. A61 von Koblenz kommen zwischen Kreuz Koblenz und Pleit 2 Kilometer Stau und auf der A3 Köln-Frankfurt zwischen Rasthof-Medenbach-West und Wiesbadener Kreuz 3 Kilometer Stau. Ganz frisch auf der A8 auf beiden Seiten zwischen Pforzheim-Süd und Pforzheim-Ost Stau von 4 Kilometern, dauert dort circa 10 Minuten länger. Eine gute Fahrt.
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5: Guten Abend alle miteinander und herzlich willkommen beim SWR4 Mundart-Hörspiel. Heute mit einer brandneuen Folge vom Schwarzwald Ranger. Äpfelträume von Daniel Oliver Bachmann. Eine SWR-Produktion aus dem Jahr 2026. Sage und schreibe 20 abenteuerliche Folgen vom Schwarzwald Ranger sind seit 2001 produziert worden. Und diesen Held hat seither in alle möglichen Berufe nie geschmeckt und ist da dabei auf der ganzen Welt rumgekommen. War zu Kanada, in Südamerika, zu Afrika und im Zirkus, wo er allerhand gelernt hat, was er später sogar in ihrer Zeit als Minister noch hätte brauchen können. Ja, und jetzt, wo er vom höchsten Amt in ihrer Karriere zurückgetreten ist und wieder hohem in sein geliebter Schwarzwald kommt, endet die Serie. Nach 25 Jahren. Und zwar durchaus mit einem Happy End. Auch in privater Hinsicht. Aber hört und staunet sie selber, was der Peter Förster noch so bis zu ihrer Rente machen will, und was andere sich für ihn vorgenommen haben. Nur so viel, sie könntet tatsächlich mitmachen.
6: Im Ländle hält der goldene Oktober Einzug. Es ist Erntezeit. Doch viele Äpfel und Birnen bleiben liegen oder verfaulen an den Bäumen. Denn es rentiert sich nur in manchen Fällen, sie bei Kältereien abzugeben, um sie zu leckeren Streuobstgetränken verarbeiten zu lassen. Ein ländliches Kulturgut wird immer seltener. Auch rund um die Gemeinde Alberstein im Schwarzwald. Heimat des Schwarzwaldrangers Peter Förstner. Das bringt seine Frau, Gundula Euskirchen,

0: und zur Stärkung der Vermarktung von Streuobstprodukten.
1: Vielen Menschen ist gar nicht bewusst, welchen ökologischen Nutzen unsere Streuobstwiesen haben. Deshalb müssen wir sie konsequent schützen. In der Bewirtschaftung und Bestandssicherung, in der Verarbeitung und Vermarktung, bei der Öffentlichkeitsarbeit, in Bildung und Beratung und Forschung. Das ist unsere Vorbildfunktion im Land.
0: Doch jetzt muss das Vorhaben auch umgesetzt werden. Und dafür macht sich Gundula stark. Sie will die Menschen für die Nutzung von Streuobstwiesen gewinnen. Das ist allerdings schwieriger als gedacht. Gundula gelingt es, Markus Rösler für ihr Projekt zu begeistern. Rösler ist, im echten Leben, Landschaftsökologe und seit 34 Jahren Sprecher des NABU-Bundesfachausschuss Streuobst, eines Expertengremiums, das sich national und europaweit mit allen Fragen rund um den Streuobstbau beschäftigt. Hier im Schwarzwaldranger spielt er selber mit.
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3: Gefällt's dir?
4: Wieder?
3: Gefällt's dir immer noch?
4: Und noch immer. Schließlich war ich jahrzehntelang die Frau des Schwarzwaldrangers.
3: Und bist es wieder. Wir haben uns nicht scheiden lassen, zum Glück. Ah, ja, die Altflößerstube.
4: Anno 1850.
3: Ja. Den Bach nahen die Kerle die Holländer ständig geflößt. 40 Meter hohe Tannen nah in der Rhein und nach Amsterdam.
4: Du hättest gerne in der Zeit damals gelebt, habe ich recht. So ein kerniger Flößer.
3: Ja, das wäre mir nicht unrecht, Bäh. Aber die Arbeit war auch gefährlich. 1894 hat sie aufgehört. Das sind die letzten Flößer, die Schilder nah in der Rhein. Neu, ich lebe heute. Und heute bin ich der Schwarzwaldranger. Ist auch nicht schlampig.
4: Ist es nicht.
3: Und du? Ja, du warst Anwältin für internationales Recht. Dann warst du Rangerfrau. Und na?
4: Ja?
3: Na, hast mit dem Hugo das Lichthaus aufgemacht. Ich weiß immer noch nicht, was ich dazu sagen soll. Was ist das gewesen? Ein Club? Ein Zwingerclub? Ein Bordell?
4: Von einem Bordell waren wir so weit entfernt wie ein Yoga-Retreat von einem Death-Metal-Konzert.
3: Ah, verstehe.
4: Es war ein Club für Menschen, die das Besondere lieben.
3: Das Besondere.
4: Und das Besondere kriegt man in unserer Gesellschaft eben nur hinter verschlossenen Türen.
3: Du liebst das Besondere. Und das habe ich während all unserer Ehejahre nicht berücksichtigt.
4: Ja, ich war nur die Rangerfrau, die ihrem Mann den Rücken frei hält. Peter, das ist nicht meine Rolle.
3: Ja, ich weiß.
4: Nicht nur ich, auch du hast neue Rollen gelernt. Ich kenne dich als Gegner der Bürokratie, der Aktenkraken im Ministerium. Dann wirst du Influencer und dann, Überraschung, Umweltminister.
3: Das war ich bloß 3 Monate lang. Ihr halter Rekord mit der kürzesten Amtszeit.
4: Du hast dich als Minister selbst wieder zum Schwarzwaldranger ernannt. Ganz schön clever.
3: Am Ministerpräsident hat es nicht passt. Aber er hat's schlucken müssen.
4: Wie geht es jetzt weiter, Peter? Mit uns beiden.
3: Also, Master Ranger Augard, habe ich als Influencer auf der ganzen Welt gesehen, wie es um unsere Umwelt steht.
4: Okay.
3: Das macht einem Angst. Unsere Meere sind voller Plastik. Unsere Regenwälder werden abgeholzt. Mir hinter Donald Trump, wo der Klimawandel für Fake News hält und auf Kohle, Öl und Gas setzt, der Segel. Als Ranger kann ich bloß vor der eigenen Haustür kehren. Gundula.
4: Peter.
3: Mir müsse der Schwarzwald umbauen, weil sonst in ein paar Jahren gar kein Schwarzwald mehr da ist. Das ist eine Aufgabe, wo Generationen braucht. Aber einer muss damit anfangen.
4: Und der eine bist du.
3: Ich bin 55. 20 Jahre schaffe ich noch.
4: Ich helfe dir dabei. Unter neuen Vorzeichen. Wir wohnen nicht mehr mit Gerdi und deinem Vater im Rangerhaus.
3: Die alte Beißzange ist dir ganz schön auf der Senkel gegangen, gell?
4: Gieß kein Öl ins Feuer. Neues Heim, neues Glück. Das reicht.
3: Musch recht. Verstanden.
4: Im Lichthaus.
3: Was?
4: Unsere Gäste, die haben sich mit allem befasst, was das Leben besser macht. Aha. auch mit Gesundheits- und Wellnessfragen.
5: Ah,

0: ich habe mich mit Longevity beschäftigt.
1: Longevity, klar.
0: Das Konzept dreht sich darum, länger zu leben und gleichzeitig gesund zu altern. Wie schlafen wir besser? Wie essen wir gesünder? Wie bleiben wir vital, wenn wir älter werden? Das geht auch an 50-jähriger Ranger, was auch, wo noch 20 Jahre schaffen will.
1: Jetzt.
0: Ich brauche eine Aufgabe, Peter. Ich muss wieder richtig aktiv werden. Nicht als Rechtsanwältin, aber irgendwo, wo mir dieser Hintergrund nützt.
1: Ja.
0: Ich dachte an die Rettung der Apfelwiesen.
1: Bin ganz Ohr, Gundula.
0: Dein Ministerpräsident, mit dem du dich immer so hübsch gekabbelt hast, hat sich für Streuobstwiesen stark gemacht. Ja. Das ging in seiner Amtszeit leider unter. Wenn du so willst, ist Streuobst die ideale Kombination aus Naturschutz und Genuss.
1: Ich weiß.
0: Und dabei so bedroht wie der Wald. 98% aller Äpfel, die wir heute im Supermarkt kaufen, stammen von nur noch 4 Ahnensorten ab. Mehr ist uns nicht übrig geblieben. Wir essen Inzuchtobst.
1: Ah, und das willst du ändern?
0: Ja, Streuobstbestände bieten in Deutschland einen Lebensraum für weit über 5000 Arten. Mhm. Ein unschätzbares Reservoir. Ja. Die Antwort lautet ja. Mhm. Ich will ändern, dass uns nur noch Inzuchtobst bleibt. Und es gibt ja schon gute Ansätze, die ich weiterentwickeln kann. Das schwäbische Streuobstparadies erobert schon den Einzelhandel. Da kann ich noch viel beitragen.
2: Vater! Gerdi!
3: Einer daheim?
4: Hallo, Burg.
3: Vater.
4: Schön, dass du vorbeiguckst. Ja. Im Radio haben sie es gebracht, dass du nämlich Minister bist.
3: Ah, ja,
4: Gerdi,
3: ja.
4: Ist sauer. Sie war so stolz auf die.
3: Wo steckt sie denn?
4: Ja, in der Küche, da, komm rein.
5: Das ist doch nicht der erste Ofenschlupfer, den ich mache. Ich glaube überhaupt nichts. Das liegt, weiß nicht, denn was
6: ist. Gute, Gerdi, was treibst
5: du? Nein, es geht nicht ums Miteinandertreiben. Hier geht es ums Schaffen. Das wird ein Ofenschlupfer da haben und der macht sie halt nicht von allein.
6: Du machst aber jetzt keine dicke Bagge, weil ich kein Minister mehr bin, gell, Gerdi? Das war von Anfang an klar, dass das nur eine kurze Zeit geht.
5: Ja, aber wenigstens hätte ich es länger aushalten können wie ein Schulerbruch mit einer Konfirmandenblase.
6: Gerdi, manchmal kann man es halt nicht verheben. Und es geht nicht allerweil bloß ums Schaffen.
5: Ja, sondern ums Miteinandertreiben. Schon klar. Weißt, aus Umtreiben kann man übertreiben.
4: Jetzt lass doch mal den Bur in Ruhe.
5: Bur, ja.
4: Kommt heim und bruddelt schon wieder rum wie ein zierdiger Krombierhafer.
6: Also eigentlich hätte ich ja etwas zum Verzählen, aber ich befürchte, es wird's nicht besser machen. Gundula und ich sind wieder zusammen.
4: Hä?
5: Was?
6: Aber wir werden nicht im Rangerhaus wohnen.
5: Gundula, das lue doch.
4: Gerdi, halt die Gosch.
5: Die mit seinem von und zu Durchlauch der Bordell aufgemacht hat. Also, dass du ihn verstanden, Puffmutter sich nicht schämt.
6: Das langt jetzt, Gerdi.
4: Jetzt ist aber genug.
6: Der Fisch ist putzt. Du hast dich der Gundula gegenüber immer schon wie ein Kampfripp aufgeführt. Und jetzt geht's gleich schon wieder los. Und sie hockt noch nicht einmal am Tisch.
5: Zum Glück.
6: Tatsache ist, ihr könntet im Rangehaus Wohner bleiben. Aber Gundula und ich, wir suchen etwas Neues.
4: Ja, was?
6: Eigentlich hätte ich gern so einen Ofenschlupfer gehabt, aber wir haben das Gefühl, ich habe schon gegessen.
4: Gerdi, der ewig Romgegosche macht mich kreiznarrt. Und alle andere wollen weg auch.
5: Ja, ja.
6: Pinnt der Bachel wieder. Schlaflaus Bürgermeister Rotfuß. Dir mache ich hier's.
7: Der Ex-Minister und wieder Schwarzwaldranger.
6: Wenn ich das Wort Minister höre, dann rascht ich aus.
7: Warum? Hast du es doch nicht lang gemacht? Bist du vorgelaufen und ums Eck? Jetzt komm schon. Schnäpsle.
8: Ja.
7: Oh, so wie du drauf bist, wird ein Doppelter nicht reichen.
6: Am besten gibst du mir gleich die ganze Flasche.
7: Ach, das kennt ihr so, Basa, Prost.
6: Prost.
7: Au. Oh. Was. Hast du also schlechte Laune, hm?
6: Nein, warum?
7: Wenn du keine schlechte Laune hast, dann kannst du meine hören.
6: Mir geht das ganze Geschwätz über Minister und sowas von auf den Sack.
7: Wenn man es genau nimmt, das ist ja viel Nutzer als dein Minister am Zuge. Plötzlich bist du wieder Schwarzwaldranger und wie man hört sogar unkündbar. Prost.
6: Prost.
7: Das ist ein Werbegeschenk.
6: Ja, das schmeckt man. Darum dreht sich's doch. Der Ranger hat einmal das gemacht, was Ellen macht. Nach sich selber guckt.
7: Prost.
6: Ach, nicht schon wieder.
7: Doch.
6: Ach, boah.
7: Ein Gemetzwiesel ist ein Gemetzwiesel.
6: Ah, ja.
7: Ranger, ich kenn das. Mir ist in der Wirtschaft ein Viertel auch zu viel. Ich nehm lieber drei Achtel.
6: Also, wenn du willst, dass wir über drei Achtel schwätzen.
7: Was denn?
6: Schuldes. Wir müssen den Wald umbauen. Das weißt du. Mhm. Während ich weiß, dass du dagegen bist.
7: Prost. Weil einer daran denken sollte, dass der Wald nicht bloß Nationalparkstolz ist, sondern ein paar Leute auch Holz braucht.
6: Aha.
7: Ja, zum Heißenbauen zum Beispiel, zum Möbelmacher, Ofenheizer.
6: Rotfuß, du siehst, wie der Wald vor deinen Augen wegstirbt. Und wenn der weg ist, machst keine Häuser und Möbel mehr aus Holz und dein Ofen bleibt auch kalt.
7: Ich sehe vor allem, dass ihr 11.000 Hektar Schwarzwald einzäunt habt. Ich habe ein Schildle Nationalpark draufgepappt, während der Borkenkäfer der eine Teil von den Bäumen frisst und der andere Teil wirtschaftlich nicht mehr genutzt werden darf. An dem Bolzer hast du gedreht.
6: Das ist ein Scheißgeschwätz. Gar nichts ist einzäunt. Gegen den Borkenkäfer gibt's ein Borkenkäfermanagement. Und im Vorfeld von der Gründung vom Nationalpark hat's Land zugesagt, Holzmengen, die wegfallen, denen Sägewerk zur Verfügung zu stellen.
7: Ja, ja,
6: und so
7: ja.
6: ist es auch passiert.
7: Warum gibt's dann einen Rückgang von den Erträgen bei den Holzwirtschaftern in Millionenhöhe? Von den Rohholzverbrauchern bis zur deutschen Säge- und Holzindustrie sind jede Menge Arbeitsplätze futschgegangen, weil sie im Jahr 100.000 Kubikmeter Holz weniger nutzen dürfen. Jetzt komm, jetzt nimm noch.
6: Nein.
7: Groß, doch. Was drin ist, ist drin. Du schwätzt vom Waldumbauer. In Zeiten von massiven Waldschäden durch Hitze und Sturm muss man klimastabile Wälder aufbauen. Das Roger. Aber im Nationalpark bleiben die Wälder sich selber überlassen. Da baust du keinen Wald um. Es ist von Leuten entschieden worden, wo die Klotzmöbel vorne und hinten zubebt haben.
6: Wenn du mit mir einer Meinung bist, dass man den Wald umbauen müssen, dann zieh mit mir an eurem Strang, statt wie ein sterrichter Bock das alte Lied von der armen Holzwirtschaftsjammerer. Baden-Württemberg hat seit Jahr und Tag die höchste Holzbauquote im Bundesvergleich.
7: Die schlimmste Zeit war, wo du dich als Influencer in der Weltgeschichte rumtrieben hast.
6: Du bist der Beweis, dass ein bisschen immer noch besser ist wie gar nichts. Und nimm das gerne als Liebeserklärung.
8: Ja? Wer sind Sie und was wollen Sie?
9: Ich bin Gundula Euskirchen-Förstner und ich habe hier im Lichthaus ein paar Sachen, die mir gehören.
8: Okay.
9: Sagen Sie Herr von Falkeneck, dass ich da bin.
8: Kennt er Sie?
9: Ich war hier die Chefin.
8: Oh.
9: Und Herr von Falkeneck war mein Geliebter.
8: Aha.
9: Reicht das?
8: Ja, Augenblick. Ich rufe ihn an. Frau Euskirchen-Förstner ist hier.
10: Oh, Gundula, was willst du?
9: Meine Sachen holen. Oder hat die sich schon alles unter den Nagel gerissen?
11: Ich habe von Ihnen gehört.
9: Aha.
11: Hugo hat mir erzählt, dass Sie sich das Lichthaus unter den Nagel reißen wollten, wenn er es nicht verhindert hätte.
9: Hat er? Nun ja, bei manchen Frauen ist Schönheit mal Intelligenz eine Konstante. Und denen kann man alles erzählen. Stimmen Sie mir zu?
11: Ich habe nicht wie Sie Jura studiert, aber blöd bin ich noch lange nicht.
9: Quod erat demonstrandum.
11: Hugo, jetzt sag doch auch mal was.
10: Ja, aber was? Wir sind geschiedene Leute, Gundula. Wenn was rumliegt von dir, lass ich es dir schicken, gut?
9: Diesen Satz hast du schon vor 4 Wochen gesagt.
10: Ja.
9: Geschehen ist nichts.
10: Aber...
9: Wie ich das von dir kenne, seit Jack Daniels dein bester Freund ist.
10: Komm...
9: Oder hast du es deiner neuen Geliebten anvertraut? Sagen Sie, Elena, hat er?
11: Ich will, dass diese Person geht. Ich will, dass du sie rausschmeißt, Hugo.
10: Du hast gehört, was Elena...
9: Du hattest mal Klasse, Hugo.
11: Hat er immer noch?
10: Danke, Elena.
9: Du warst ein Mann von Welt. Jetzt bist du nur noch ein Mann mit Kasse.
10: Ach komm, bitte.
9: Die wirst du auch brauchen. Das hier ist ein gerichtlicher Mahnbescheid, dem du besser deine Achtung schenkst.
10: Was ist das?
9: Sonst ziehe ich gegen den Fortbestand des Lichthauses vor Gericht. Und mit meinem Wissen wird es nicht schwer sein.
10: Elena, hol Gundula Sachen. Sie liegen in meinem Büro.
11: Aber...
10: Hol die Sachen. Gundula, musste es so weit kommen.
9: Jetzt hast du nur noch Jack Daniels und Elena.
11: Da ist ihr Zeugs.
9: Vielen Dank, Elena. Vielen Dank, Hugo.
10: Ja, gerne.
9: Ich wünsche euch Erfolg mit dem Lichthaus.
8: Einen schönen Tag noch.
9: Peter? Ich hab alles. Rausgehen aus dem Lichthaus war angenehmer als eintreten. Ich bin bald zurück. Küsschen.
12: Zu Gast bei uns ist heute Markus Rösler. Ganz herzlich willkommen, Herr Rösler. Schön, dass Sie da sind. Ich hoffe, Ihnen geht's gut.
13: Mir geht's sogar sehr gut. Danke für die Einladung, Frau Klein.
12: Sehr gerne. Sie sind Landschaftsökologe und Ihnen liegen die Obstwiesen bei uns in Baden-Württemberg besonders am Herzen. Sie kümmern sich um den Erhalt der Streuobstbestände. Wie machen Sie das?
9: Streuobstwiesen?
13: Naja, sehr gerne würde ich nicht nur von Erhalt, sondern von Rettung sprechen.
9: Fahr doch!
13: Unsere Streuobstbestände sind tatsächlich stark gefährdet. Dabei sind Streuobstwiesen wirklich ein prägender Teil von der Kulturlandschaft bei uns im Ländle. Viele Leute wissen allerdings kaum, welchen Nutzen wir alle von Streuobstwiesen hin. Das solltet ihr unbedingt ändern.
9: Ja, blink doch.
13: Na, wir müssen uns sowohl als Verbraucher und außerdem natürlich die Politik mehr dafür einsetzen, dass Streuobstwiesen erhalten, geschützt, gepflegt, unterstützt und auch die Vermarktung von Produkten besser organisiert wird als bisher, weil es gibt einfach so tolle, richtig leckere und eben auch regionale und nachhaltige Lebensmittel aus dem Streuobstbau. Da läuft aber richtig das Wasser im Mund zusammen.
12: Ja, und wie kann das ganz konkret aussehen?
13: Bäume pflanzen, Bäume pflanzen, Bäume pflanzen. Wir haben zu wenig Jungbäume bei uns und diejenigen, die es gibt, haben oft keinen guten Zustand. Weil Bäume, Hochstammobstbäume, sind Kulturlandschaft und nicht Natur. Und Kultur bedeutet, wir müssen pflegen. Diese Obstbäume brauchen Pflege und es gibt auch die Möglichkeit, Patenschaften für Bäume zu übernehmen.
9: Gute Idee,
13: gemeinsam mit Patenschaften. Mit dem BUND, mit dem Obst- und Gartenbauverein.
12: Baden-Württemberg ist ganz weit vorne in Sachen Streuobst. Wir haben die größten Streuobstbestände in Europa, aber ist es richtig, das wird immer weniger, ne?
13: Ja, leider. Seit den 1950er Jahren sind die Bestände in Europa um über 80%, auch bei uns in Baden-Württemberg um über 75% zurückgegangen.
12: Ich könnte mir vorstellen, diese Obstwiesen sind doch geschützt.
13: Ja, sie sind geschützt, das ist auch gut so. Aber wenn das öffentliche Interesse an Bauvorhaben überwiegt, dann kommt es leider immer noch vor, dass Streuobstbestände gerodet werden.
12: Aber was können wir Verbraucher denn für diesen Erhalt der Streuobstwiesen dann tun?
13: Generell finde ich, wir zahlen zu wenig für Lebensmittel. Die Agrarpolitik setzt bis heute viel zu sehr auf niederstämmige Obstplantagen in Monokulturen, anstelle auf hochstämmige Streuobstwiesen mit vielen, vielen tausend verschiedenen leckeren Obstsorten. Es gibt ganz neue, leckere, alkoholfreie, mussierende Getränke. Und da muss man ein bisschen danach gucken und dann auch bereit sein, ein paar Cent mehr zu zahlen.
12: Ja. Wo haben wir denn bei uns im Baden-Württemberg die größten Streuobstbestände?
13: Das ist im Voralbland, also zwischen Alb und Neckar, zwischen Balingen und Göppingen kann man sagen. Der ganze Alb drauf ist im Frühjahr ein Gesums, eine blühende Pracht, eine wirklich was Tolles auch fürs Auge und für den Tourismus.
9: Das
13: sind anderthalb Millionen Hochstammobstbäume auf fast 30.000 Hektar.
12: Aber das ist auch viel Geschäft, ne?
13: Ja, das ist sehr viel Geschäft, zumal du an diese Hochstammobstbäume in 5, 8 oder 10 Meter Höhe natürlich nicht so leicht rankommst.
12: Wir schauen ein bisschen in die Zukunft. Ich habe ja gelernt, dass die Hochstammobstbäume in den Streuobstwiesen über 40 Jahre benötigen, damit sie interessant für Spechte werden. Die sind ganz, ganz wichtig. Das ist aber eine Geschichte, die geht nicht von heute auf morgen, ne?
13: Ja, gut Ding will eben Weile haben. Und Hochstammobstbäume werden eben erst im Alter von 40 Jahren so groß, ich sage immer spechtfähig, dass die Spechte dann in ihre Höhlen reinzimmern. Übrigens wirklich fast nur in Bäume, wo der unterste Ast mindestens in 1,80 Meter Höhe ist, also so groß wie
12: ich. Ich wünsche Ihnen viel Erfolg. Schön, dass Sie heute da waren, Herr Rösler. Dankeschön für das Gespräch.
13: Danke ebenfalls, Frau Klein.
9: Es ist wirklich Zeit, dass was passiert. Vor lauter Hugo und Elena ging fast unter, dass ich dafür sorgen will. Mensch, jetzt fahr doch!
1: Und es ist dir wirklich recht, dass wir uns im Nationalparkzentrum eine Wohnung einrichtet?
9: Ja, Dein Vater und Gerti können gut ohne uns im Rangerhaus wohnen.
14: Ach, zum Glück.
9: Du, Peter, auf dem Weg habe ich einen Landschaftsökologen im Radio gehört. Markus Rösler.
14: Ja, was?
9: Er hat von seinem Einsatz für Streuobstwiesen erzählt. Das hat mich draufgebracht, was ich machen will.
14: Also, wenn es dir ernst ist mit den Streuobstwiesen, muss auf Social Media sein, sonst erreichst keinen.
9: Ach, ich würde lieber erst mal mit diesem Mann reden.
14: Ja, wenn es weiter nichts ist.
9: Ach.
14: Ich kenne den.
9: Hä?
14: Beim NABU ist er seit 30 Jahren Chef vom Bundesfachausschuss Streuobst. Der Markus weiß alles drüber und noch ein bisschen mehr.
9: Jemand vom Naturschutzbund Deutschland wäre ideal.
14: Ich rufe den Markus gleich an.
15: Ach, einfach schön.
16: Ja, ohne Streuobstwiese tät uns doch echt etwas fehlen.
17: Klasse, dass unser Treffen so schnell geklappt hat.
16: Ja, wenn sich der Schwarzwaldrein so meldet, na, weiß man wohl, dass es passiert. Sie wollen sich also für Streuobstbau einsetzen? Das können wir gut brauchen. Sie wissen ja, Streuobst ist in Europa früher mal die übliche Form vom Obstbau gewesen, überall. Streuobstbau, das sind Hochstammobstbäume. Die sind mindestens 1,80 Meter hoch am untersten Ast, also so groß wie ich. Früher hat es ja auch eine Elle Hausgärte gegeben. Man braucht halt faire Preis und eine kontinuierliche Pflege. Und das hat schon auch dazu geführt, dass ab den 50er Jahren der Streuobstbau immer stärker zurückgegangen ist.
17: So lange schon?
16: Ja, Streuobst ist in den 50er Jahren zum Teil zum Schimpfwort geworden. Man hat auf Niederstammplantagen für Tafelobstbau gesetzt. Die Renaissance vom Streuobst, also dass alle Leute gesagt haben, das ist jetzt wieder etwas, was wir haben wollen, das hat erst so in den 1980er Jahren wieder angefangen. Streuobstwiesen mit ihren Hochstammobstbäumen sind halt auch weniger anfällig gegenüber Schädlingsbefall, wie die Plantage mit ihren Monokulturen, mit ihren Niederstammobstbäumen. Und wenn es länger trocken ist, dann sind Hochstämme auch ein Vorteil. Weil denen ihre Wurzeln, die gehen ganz weit runter in die Erde. Und bei den Plantagen sind es flache Wurzeln. Wenn es also heiß ist, sind Hochstämme im Vorteil.
17: Aber die niedrigen Preise für Streuobst führen dazu, dass auch in Baden-Württemberg viele Menschen dieses Obst liegen lassen?
16: Ja, und deswegen haben wir vom NABU aus ein Qualitätszeichen für Streuobstprodukte eingeführt. In Baden-Württemberg werden jedes Jahr schon ungefähr 5 Millionen Liter Streuobstgetränke mit fairem Preis vermarktet. Wir Verbraucher müssen uns alle um faire Bezahlung kümmern und mit maschineller Obstwäsche, wie es die Schweizer macht, wird die Streuobstbewirtschaftung auch rentabler. Und solche Sachen müssen in die Öffentlichkeit.
17: Also Fernsehen und Social Media. Scheint wohl mein Schicksal zu sein.
16: Ihr Mann, der Ranger, der hat's ja vorgemacht.
18: Es ist das erste Mal seit 10 Jahren, dass sich die großen privaten Waldbesitzer wieder treffen. Ich begrüße die Murgschifferschaft aus Forbach. Sie ist die älteste Holzhandelsgenossenschaft in Deutschland und blickt auf eine 500-jährige Historie zurück. Der Schifferwald hat eine Fläche von 5.450 Hektar. Für die anwesende Presse, das sind 7.800 Fußballfelder. Oder so viel, wie die Stadt Konstanz groß ist. Auch die Stadt Baden-Baden ist vertreten. Einer von den größten kommunalen Waldbesitzern, der eigene Flächen in den Nationalpark eingebracht hat. Und hier haben wir den Ranger vom Nationalpark, der unser Umweltminister gewesen ist. Begrüßen Sie mit mir Herrn Peter Förstner.
19: Dass ich bei Ihnen nicht mit tosendem Applaus begrüßt werde, ist so logisch wie die Schwerkraft. Aber lieber unbeliebt und ehrlich als beliebt und falsch. Und ich sage es Ihnen ganz ehrlich, was Sie wahrscheinlich nicht hören wollen. Sie sind die größte private Waldbesitzer im Ländle. Aber in 50 Jahren sind Ihre Enkel das nimmer, weil es dann keinen Wald mehr gibt. Und damit auch keine Waldbesitzer.
20: Das glaubst du selber nicht.
21: Ja, genau.
20: Ja, genau.
19: In 50 Jahren gibt es keine mehr, die 7.800 Fußballfelder Wald haben. Nicht einmal welche, die ein Muckersäckele Wald besitzt mit gerade mal 3 Bäumen drauf. Denn unser Wald stirbt, wenn man ihn nicht umbaut. Und das ist eine böse Sache.
0: Sie stellen sich der Umbau einfach so lockerflockig vor.
19: Von lockerflockig kann kein Rede sein. Wir brauchen aderreiche, stabile Wälder, wo im Klimawandel standhaltet. Weißtanner und Rotbuche, unsere typischen Schwarzwaldbäume, schaffen das nicht. Stattdessen Roteiche und Douglasia. Außerdem müssen wir uns vor Hitze und Stürmen besser schützen. Mit Bäumen, die Trockenheit besser aushaltet wie die Fichte, die es ohnehin wegen ihrer flachen Wurzeldelle bei jedem Sturm umschmeißt. Ich sehe im Publikum junge und alte Gesichter. Und ich sage Ihnen, das alles macht mir nicht für uns. Das alles macht mir für unsere Kinder, Enkel und Urenkel.
9: Ah, da ist mein Telefonbuch. Im Lichthaus war mein Telefonverzeichnis meine beste Ressource. Da ist ja die Nummer. Jens Kopp, 01 71 24.
2: Kopp.
9: Hier ist Gundula Euskirchen-Förstner.
2: Gundula, wie schön.
9: Mit mir hast du sicher nicht gerechnet.
2: Stimmt. Seit du nicht mehr Chefin im Lichthaus bist, kann ich dich leider nicht mehr wegen freier Termine anrufen. Manche Menschen sind nicht zu ersetzen.
9: Charmanter Schmeichler.
2: Zu denen gehörst du?
9: Tatsächlich rufe ich an, um dich nach einem freien Termin zu fragen.
2: Aha.
9: Ich will ins Fernsehen.
2: Mit dem Lichthaus hat das nichts zu tun?
9: Ganz andere Baustelle. Ich erklär's dir.
2: Ich höre.
9: Ich weiß, dass Dagmar Landes ihre nächste Talkshow über Bio-Labels plant, weil die mittlerweile einen Umsatz von mehr als 20 Milliarden Euro im Lebensmittelhandel machen.
2: Okay.
9: Da will ich dabei sein, um die Nähe von Streuobst zu Bio-Labels zu verdeutlichen.
2: Das hat mir im Lichthaus immer gefallen. Man traf A und B und C diskret und verschwiegen, hatte eine angenehme Zeit. Eine sehr angenehme Zeit und konnte nebenher noch gute Geschäfte machen.
9: Jens!
2: Ach, Gundula, du fehlst uns.
9: Dann kann ich auf dich zählen? Diskret und verschwiegen?
2: Natürlich. Ich tue, was ich kann.
22: Hallo, Schatz!
23: Hallo, Gundula.
22: Ist es nicht gut gelaufen?
23: Doch, besser als dingt. Am Ende gab's sogar Beifall. Dabei brauche ich keinen Applaus, um aufrecht zu gange.
22: Schaden kann Applaus aber auch nicht.
23: Hast ja recht. Und wie war's bei dir?
22: Auch gut. Jens sagt, er tut, was er kann. Und bei jemand wie Jens heißt das, ich bin in der Sendung.
23: Bei Dagmar Landes.
22: Dagmar Landes ist halt Kaffee mit extra viel Koffein. Wenn ich in Ihrer Sendung Streuobst gut rüberbringe, weiß am nächsten Tag die halbe Republik Bescheid.
23: Stimmt.
22: Ja, die ist ja nicht nur im Fernsehen, die hat ihren Podcast. Du solltest auch was tun. Geh mal wieder online. Mit deiner Reichweite setzt du Trends.
23: Oh, hast recht. Nicht lang rumschlawager, sondern ran an der Speck. So, so jetzt. Und jetzt... Power. Achtung, Achtung, Achtung. So, ja. So. Liebe Leute, höret ihr das? Richtig. Euer Ranger ist im Wald an seinem Lieblingsplätzle am Urselstein. Guckt, ich zeig's euch mit der Kamera. Das ist so schön. Das kannst nicht am Himmel zusammenmalen.
24: Wir können uns noch drauf freuen. Der Schwarzwald in seiner ganzen Pracht. Aber erst heute Morgen habe ich die private Waldbesitzer gesagt, dass in 50 Jahren kein Baum mehr steht. Ich wollte keine Panik schüren. Deswegen habe ich nicht gesagt, dass wir in 10 Jahren schon die erste kahle Fläche haben. Weil unser Wald stirbt. Und es sind Holzköpfe wie der Bürgermeister Rotfuß aus Alberstein, aus unserer waldreichsten Gemeinde im Schwarzwald, die sich gegen die Rettung stemmen. Warum? Weil sie kleukarierte Griffelspitzer sind, wo bloß Kleingeld hin, wenn's an selber zahlen geht. Aber sich hinterum ihre Tasche füllen. Deshalb sag ich, jetzt langt's. Basta und Schluss, Kuh ist ausgemolken. Lange zur Feder, meine liebe Follower, und schreibe der E-Mail an der Rotfuß, dass es gescheit ist, wenn er Bürgervertreter ist und nicht Bürovertreter. Demokratie statt Bürokratie, heißt unser Motto.
23: So, jetzt, das hau ich aus. Mach Dapferle, das geht viral und dann ist der Kessel am Dampfer. Ich freue mich schon jetzt auf einen Rotfuß sein Blitzgesicht.
3: Ah, willst du nicht mehr mit uns im Rheinischen Haus wohnen? Schon
23: so
3: geschwätzt.
23: Ja.
3: Ich weiß, ich verstand's auch. Meine Schwester Gerdi hat halt einen argen Bladerguss.
23: Ja, so.
3: Oh je. Wenn man vom Teufel schwätzt.
23: Grüß dich, Gerdi.
4: Hinders von mir oder hinders vom Heiligen Geist?
3: Wir dürfen bloß ein bisschen rumschrimmeln.
4: Aha, ja, na, siehe sie dreim. Apropos siehe es, Peter. Es wäre ein frischer Ofenschlupfer da.
23: Mit Äpfeln und Zibebe?
4: Freilich.
23: Wo sind die Äpfel her?
4: Wo sollen die her sein? Aus dem Garten?
23: Vom Gütle.
4: Was ist denn das jetzt für eine so blöde Frage?
23: Wir haben so viele Äpfel. Du könntest die auf dem Wochenmarkt verkaufen und Reklame für Äpfelwiese machen.
3: Das glaube ich nicht.
23: Mit Aufklärung, die von der Gundula kommt.
4: Gundula und Aufklärung, das passt.
23: Gerti.
4: Ach komm, es hat mir gerade noch gefällt, dass ich mir in der Kälte die Fies abfriere. Die tun mir nämlich weh. Dem Alten um ein Stückchen.
23: Also, ich höre mich nicht neu sagen, danke.
3: In Gundula und du die neue Wohnung schon bezogen?
23: Standesgemäß im Nationalparkzentrum. Heute ist Gundula im Fernsehen, bei der Dagmar Landis.
4: Was? Was willst du denn bei der?
23: Guck's an, dann wirst du es so sehen. Es geht um Äpfelwiese und Streuobst.
4: Aha, daher weht der Wind. Ihr hängt was aus.
23: Ja, immer.
5: Kreuzgrabe satt, zwei Zähne. Kommen Sie nicht mit, das lasse ich mir auf den Fall.
3: Hanno, jetzt guckt da noch unser Schultes. Der Bürgermeister Rotfuß.
6: Ranger, wir haben eine Bolle Wut. Bin kreuzteufelswild.
23: Hast du womöglich Post gekriegt?
6: Die Renke ist Kreuz aus, du Scharfsäckel. Hörst du es? Das ist überall im scheiß Internet.
24: Lange zur Feder, meine liebe Follower, und schreibe der E-Mail an der Rotfuß, dass es gescheit ist, wenn er Bürgervertreter ist und nicht Bürovertreter. Demokratie statt Bürokratie heißt unser
23: Wie konnte so etwas passieren? Ich sag dir, was passiert. Wir zwei sind geschiedene Leute.
4: Jetzt halten so, Sie aber mal die Goscherschulde, sonst machen keinen Muxe mehr.
23: Gerti.
4: Das weiß doch jeder in Alberstall, dass Sie am liebsten in die Augen das schaffen.
23: Halt!
4: Sie soll überhaupt nicht nötig, sprich zu klopfen, Süße. Sie helfen es, Batscher.
7: Und was sagst jetzt du dazu?
23: Hab nix.
7: Du erklärst mir also den Krieg, Ranger. Gut. Oder auch nicht gut. Deine Kriegserklärung ist angenommen.
6: Wir hören voneinander.

0: es wäre geschafft.
1: Entschuldigung, Frau Euskirchen-Förstner.
0: Ja, bitte?
1: Wir sind hier in Hamburg, nach der Sendung von Dagmar Landes. Mein Interviewgast ist Gundula Euskirchen-Förstner, die in der Talkshow ein flammendes Plädoyer für Streuobstwiesen gehalten hat.
0: Hallo.
1: Das ist für unseren Podcast spannend, der sich mit umweltrelevanten Themen befasst. Frau Euskirchen-Förstner.
0: Ja, bitte?
1: Wie ist die Situation des Streuobstanbaus im Südwesten?
0: In Baden-Württemberg hat die Landesregierung unter Ministerpräsident Winfried Kretschmann die Streuobstkonzeption 2030 verabschiedet.
1: Ach ja?
0: Es gibt 7 Handlungsfelder. Unter anderem die Bestandssicherung und Vermarktung, aber auch Forschung und Bildung der Bevölkerung gehören dazu.
1: Das ist sehr interessant. Kann das Vorbild für andere Bundesländer sein?
0: Durchaus.
1: Welche zum Beispiel?
0: Umfassende Strategien und Maßnahmenpakete, die Schutz, Pflege und Nutzung von Streuobstwiesen sicherstellen, gehen alle was an.
1: Natürlich.
0: Wir müssen das zügig in die Wege leiten. Ich bin spät in meinem Leben auf das Thema gestoßen und hätte schon mehr tun können, hätte ich früher davon gewusst.
1: Frau Euskirchen-Förstner, ich danke Ihnen.
0: Sehr gerne.
2: So, dann sofort über ins Fenster. Nationalparkzentrum? Hallo, was gibt's? Wie ich gerade komme. Heiderei, ich bin sofort da. So, ein hoher Besuch und völlig unabhängig. Die komm schon, komm schon!
3: Hallo, hallo Ranger!
2: Bin schon da.
4: Wo ist er?
3: Im Atrium.
4: Wo?
3: Hinter in der Ausstellung.
5: Der Wald als Erzähler. Das Thema ist schon von außen deutlich zu erkennen.
2: Ja, no. Das ist ja mal Überraschung. Herr Ministerpräsident.
6: Ja, Ranger, hast du verschlafen, dass The Land einen neuen Ministerpräsident hat? Ich bin Rentner.
2: Ja, Pensionär, Ruheständler, Veteran des Lebens, Altersrebell, goldene Jahre, Guru.
6: Ja, jetzt aber, pst, also komm.
5: Der Wald selbst, der mit Fragen zum Nachdenken anregt.
2: Gut, also aber Rentner reicht nicht, mein Lieber. Mensch, ich freue mich. Hätte ich ja auch rufen können, dass du kommst. Dann hätte ich etwas vorbereitet.
6: Aber, weißt, genau das will ich nimmer. Den großen Bahnhof. Ich bin Privatier und privat unterwegs. Auch wenn ich den Nationalpark besichtig.
2: Den es ohne dich nicht gäbe.
6: Ja, 2013 beschlossen.
2: 2014 gegründet.
6: 2024 erweitert. Und 2044 zählt 3/4 von der Fläche vom Nationalpark zu der Kernzone. Ohne Eingriff in die natürliche Entwicklung. Das werde ich nimmer erleben. Aber so wird es sein.
2: Ein Generationenprojekt. Wir schaffen für unsere Kinder, Enkel und Urenkel.
6: Wie du es der Waldbesitzer hinter die Ohren geschrieben hast.
2: Kriegst du so etwas immer noch mit?
6: Ranger, politisches Engagement hört nie auf. Man muss sich immer einmischen.
2: Ja, deshalb sag ich doch, der goldene Jahre-Guru. Und dass ich das irgendwann mal zu dir sag, hätte ich bei unserem Abenteuer in Afrika nicht gedacht.
6: Ja, das hast du übrigens clever eingefädelt. Das muss ich dir lassen. Ein Bravourstückle. Hast als Umweltminister den Bettel nachgeschmissen und dich vorher wieder zum Ranger ernannt. Auf Lebenszeit unkündbar.
2: Aus deinem Mund ist ein Lob so knusprig wie eine frische Laugebrezel.
6: Des Schwabenklugheit ist kein Rätsel. Der Grund dafür heißt Laugebrezel.
2: Schon trocken gibt dem Hirn sie Kraft.
6: Mit Butter schmeckt sie fabelhaft.
2: Erleuchtet mit der Weisheit Fackel.
6: Den Verstand vom größten Dackel.
2: Wir zwei können zusammen auftreten.
6: Wie Stadler und Waldorf in der Muppet Show.
2: Vielleicht sollt ihr auch in Rente wie du. Dann wäre ich frei für das alles.
6: Du hast zu tun. Zusammen mit deiner Frau. Ich hab sie gesehen bei der Landis in der Talkshow.
2: Aber
6: ihr beide könnt noch was bewegen. Mhm. Weißt, Zukunft kann man nicht voraussagen, man kann sie bloß schaffen.
2: Goldene Jahre, Guru.
6: Ach was.
2: Habe ich das schon mal gesagt?
6: Ja, dreimal bisher.
2: Oh.
6: Aber dreimal abgesägt ist immer noch zu kurz. Weil Schmeichelei täuscht. Und nur Offenheit zählt. Das war für mich das Wichtigste im Amt. Offenheit ist die Grundlage für eine gute Gesellschaft.
2: Weile noch. Geht.
7: Oh. Geht. Bahn, Albtraum, Fahrzeitverlängerung.
2: Gundula, Schätzle, schön, dass du heimkommst.
0: 12 Stunden von Hamburg nach Freiburg.
2: 12 Stunden? Jesus.
0: Oh, Ersatzzug, technische Störung, Zug endet vorzeitig, Totalsperrung, Verspätung im Betriebsablauf, weil eine Weiche verklemmt war.
2: Dann ist die schönste Endstation jetzt hier bei mir.
0: Du hast das Sofa vors Fenster gestellt.
2: Mhm.
0: Du Herkules. Da strecke ich mich nachher gleich aus.
2: Ja, gern. Unsere Terrasse ist doch herrlich.
0: Ja.
2: So, auf dich. Dein Auftritt bei Dagmar Landis war fulminant.
0: Meinst du wirklich?
2: Mhm, mit Folge. Die neue Landesregierung schreibt die Streuobstkonzeption 2030 fort. Du hast ein Stückchen Zukunft geschaffen.
0: Woher weißt du das?
2: Ja, weil ich heute Besuch gehabt habe.
0: Aha.
2: Mhm, der Herr Ex-Ministerpräsident persönlich. Ist ein rechter goldener Jahre-Guru geworden, aber immer noch up-to-date. Er sagt, dass unser Streuobst eine politisch gesicherte Zukunft hat unter der neuen Regierung. Santé.
0: Santé? Das ist großartig. Wir trinken aber nicht nur auf Streuobstbestände und den Schwarzwald, sondern auf uns.
2: Dass wir wieder zusammen sind.
0: Und zusammen was bewegen.
2: Hast du auch mit der Gerti geschwätzt?
0: Mit Gerti? Sollte ich das?
2: Ja, sie hat einen genialen Vorschlag, um deine Streuobstwiese-Kampagne unter die Leute zu bringen.
0: Aha.
2: Die Ofenschlupfer-Offensive.
0: Die Ofenschlupfer-Offensive.
2: Ach was, mir schaffe ich gleich eine Ofenschlupfer-Koalition. Die kann Baden-Württemberg nur gut do.
0: So ganz komme ich noch nicht mit. Aber wenn sich Gerti und ich wieder versöhnen, wäre mir das recht.
2: 2 Mugger mit einem Batsch.
0: Richtig. Man begegnet sich immer 2-mal im Leben.
2: So wie mir. Ach, Schätzle. Mit dem Cremant im Glas sieht man die Welt im rosigen Licht. Träublesträume für Apfelbäume. Auf uns.
0: Mm. Avec plaisir. Auf unsere Äpfelträume. Und auf uns. Und jetzt erzählst du mir das nochmals. Was hat es auf sich mit der Ofenschlupfer-Koalition für Baden-Württemberg?
2: Echt eine prima Idee, um Sinn und Zweck von Streuobst unter die Leute zu bringen. Du und Gerti, ihr macht es zusammen.
0: Bitte?
2: Pass auf. Folgendes haben wir uns ausgesprochen.
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9: 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Obstbäume und Obstgärten sind nicht umsonst seit jeher präsent in Kunst und Kultur. Schließlich ist es beim Sündenfall und der Vertreibung aus dem Paradies auch um den Genuss von einem scheint ganz harmlosen Früchtli gegangen. Dass es ein Äpfel war, hat man sich erst später, vor allem in der westlichen Welt, so gedacht. wie man sich den ganzen Vorgang auf Schwäbisch vorstellen kann, das hat der Prämonstratenser Pater Sebastian Seiler, der hochgebildete Begründer von der schwäbischen Mundartdichtung, sich Mitte vom 18. Jahrhundert farbig ausgemalt.
10: Sebastian Seiler, geboren zu Weißenhorn im Jahre 1714 des Prämonstratenserordens Kapitular in Obermarchtal, war zu seiner Zeit einer der berühmtesten Männer in Schwaben. Er las die griechischen Klassiker, die besten französischen und italienischen Werke im Originale. Er war in den orientalischen Sprachen nicht unbewandert und im Spanischen hatte er es ziemlich weit gebracht. Er stand mit vielen gelehrten Männern des In- und Auslandes in Briefwechsel und man fand nach seinem Tode eine große Menge Briefe, die in allen Sprachen, derer er mächtig war, an ihn geschrieben waren. Nur schade, dass sie nach und nach gänzlich zerstreut wurden, denn viele derselben würden gewiss des Aufbehaltens wert gewesen sein.
9: Gestützt auf die Biografie von Sixt Bachmann, Sebastian Seiler, Schriften im schwäbischen Dialekte, wo 1819 bei Dionys Kuhn in Buchau erschienen ist, wird der Schriftsteller vorgestellt. Er hat von 1714 bis 1777 gelebt und ist in Weißenhorn bei Ulm geboren. Sein Werk, die Schöpfung der ersten Menschen, der Sündenfall und dessen Strafe, im Volksmund als schwäbische Schöpfung bekannt, ist um 1743 entstanden.
11: Für den musikalischen Teil der nun folgenden auszugsweisen Wiedergabe der Schöpfung haben wir aus drei zeitgenössischen Handschriften die passendsten Melodien ausgewählt. Unsere neue Instrumentierung geht vom Streichquartett aus, bedient sich jedoch auch einiger Blasinstrumente und des Schlagzeugs.
12: Danach beginnt Gottvater mit seinen Überlegungen.
13: Nütz ist nütz und wird nütz wäre. Drum hauni will er a Welt gebären, grad um die Zeit, wo es nimmer viel schneit und bessere Liftler geht. Ich bin schon längst mit dem Versen umgangen. Da denke ich endlich, will's gar noch im Frühling anfangen. Wenn die Lerche singet und kommen die Schwalme, wenn der Schnee vergeht und blüht die Palme. Nachdem ich schlafe wenig Nächt, hau nicht echt. Jetzt will ich gau dran, weiß an mir ist, im Namen des gekreuzigten Herrn Jesu Christ. So ist dabei blieben, und eben im März, das ist recht sag, am 25. Tag, hau ich Arzon, der Sonn, Mauplaneit und alle himmlische Kerze. 5 Tage danach, erst hier, hau ich verschaffen Holzstuhl, Metall, Luft, Wasser, Erde und Feuer, beim Sapperment 7 wunderschöne Elemente. Alle Leute, die mit Fliegel und Füße hat man aus dem Stockfeister ein Nütz raus müssen. Und das Elz bei meiner Treue. In einem Atem, in einem Hui. Geschwind wie der Wind, hutig und schnell, ich vor mir sell.
9: Die schwäbische Schöpfung von Sebastian Seiler waren voller Erfolg und ist, wenn auch erst nach Seilers Tod, in zahlreiche, teilweise illustrierte Ausgaben erschienen. Ein Auszug aus der Gedenksendung zum 250. Geburtstag von dem Schriftsteller Sebastian Seiler am 12.02.1964 von Wilhelm Kutter und mit einer Komposition von Alfred Kluten.

0: Wenn es um die Pflege von Obstsorten, um Gartenarbeit allgemein geht, lohnt sich manchmal auch ein Blick übers Gartenhaus hinaus. Wie im folgenden Beitrag aus Bayern. In dem ist der legendäre Kabarettist und Kleingärtner Gerhard Polt erklärt, was man im Garten heutzutage so tun muss und warum sich das ganze Geschäft am Ende in dieser modernen Zeit nicht allebei lohnt.
1: Ja, herrlich ist es da heraus. Eine Idylle. Diese Natur. Ja, ich muss schon sagen, also wir sind so gern da draußen. Man hat eine Bewegung, man tut was für seinen Körper. Und wir haben auch eigene Pflanzungen, also Agrarprodukte quasi. Und ich meine, die Kinder, die haben auch einen Auslauf, gell? Ja, das ist ja, ja, gehst nicht gleich weg da von die Rosen. Malefiz noch einmal, Heinz Rüdiger. Gehst nicht gleich weg da, ist doch gefährlich. Sonst gehst du noch wie an Herrn Wundratzil. Der Herr Wundratzil, das war unser Heimgartenpräsident. Der hat einen Radi selbst gezüchtet. Und ich weiß auch nicht, also er ist dran gestorben. Die Leute da vom Gesundheitsamt, die waren da und haben gesagt, dass der Radi ja durchaus einen Mittelwert hat, also was die Vergiftung anbelangt. Ja. Also dass dieser statistische Wert für zugelassenes Gift nicht überschritten wäre. Also ich weiß es auch nicht, aber jedenfalls, also er hat es nicht überstanden. Ich meine, das ist klar. Jetzt, wo dieses Dings da, dieses neue Chemiewerk da ist, also man riecht ja an und für sich überhaupt nichts. Gell? Fast, also überhaupt nichts. Nicht? Nur bei Nordwind, also allerhöchstens einmal bei Nordwind. Nicht? Ich meine, ja, natürlich, das sind Pflanzengifte, nicht? Aber dafür haben wir auch keine Schädlinge mehr. Ein Engerling, den gibt es ja bei uns überhaupt nicht mehr. Nicht? Einen Engerling sehen Sie bei uns nicht. Nicht? Die haben ja schließlich Milliarden investiert. Nicht? Mein, freilich, also das Wachstum, das geht jetzt ein bisschen zurück. Aber Vor- und Nachteile, das hebt sich natürlich allweil ein bisschen auf. Nicht? Oh ja, oh mein Gott, mit den Zwetschgen, das ist natürlich so eine Sache. Jetzt, ich weiß auch nicht, also was das jetzt werden soll. Nicht? Jetzt haben sie doch da drüben dieses neue Betonwerk geplant. Das ist also für die Zwetschgen ist das nicht ideal. Nicht? Aber wir planen halt dann was anderes. Nicht? Wir pflanzen halt eine neue Pflanze ein. Nicht? Also sagen wir halt einmal was Widerstandsfähigeres. Gell? Aber... Also ich meine, also sonst, ne, das ist schon herrlich da heraus. Diese Ruhe, gell, diese Natur. Völlig, also unter der Woche, also da wäre es noch stärker, gell. Da wäre es ja noch viel, viel ruhiger. Gell. Aber ich meine, wir müssen halt auch unseren Zeitplan einhalten. Wir kommen halt auch bloß am Wochenende, ne?
0: Das war's für heute vom Mundart-Hörspiel. Ja, am Mikrofon verabschiedet sich der Pius Jauch. Wie immer mit einem kleinen Liedle im Dialekt von meinem Heimatort Beisinger bei Rottweil. Dort drin geht es um Vögel, wo gern in alter Obstbäum hocken. Im Sommer, Herbst und Winter. Sie sind nämlich standorttreu und pflegen sogar lebenslange Partnerschaften. Vielleicht streitet sie der Werke da so viel. Die Rede ist nämlich von Grappen, also von Rabenkrähen. Die zählen übrigens auch zu den Singvögel, was man nicht unbedingt vermutet hätte, wenn man sie singen hört. Faszinierend sind sie auf alle Fälle, mit ihren kohlschwarzen Federn, ihren starken Schnäbel und ihrem stolzen Gang. Herre, wie man's kennt, in ihren schwarzen Freck, wo die Schnäbel ävel offenhund und tent in Hosensäck. Das Schuck heißt, eine vornehme Bagage, also eine vornehme Gesellschaft. Macht es gut und bis zum nächsten Mal.

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1: Um 21 Uhr mit Klaus Reginek. Bundeskanzler Merz hat den russischen Präsidenten Putin ein weiteres Mal dazu aufgerufen, den Krieg in der Ukraine zu beenden. Bei einem Besuch in Kiew sagte der Kanzler, er sei zu Gesprächen bereit. Allerdings habe Russland derzeit daran offenbar kein Interesse.
2: Ich kann nur sagen an alle diejenigen, die immer laut nach Diplomatie rufen, ja, wir sind alle für Diplomatie, aber wie Russland im Augenblick diplomatische Anstrengungen beantwortet, das hat Joe Wadephul am letzten Wochenende in New York leidvoll erfahren, dass schon während des Gespräches sich die russische Propaganda über dieses Gespräch lustig gemacht hat. Das zeigt, mit welcher geringen Ernsthaftigkeit Russland zurzeit auf diplomatische Bemühungen reagiert. Und deswegen kann die Antwort nur sein, Stärke durchhalten und zu zeigen, dass Russland keine Chance hat, diesen Krieg zu gewinnen.
1: Merz sagte der Ukraine bei seinem Besuch weitere Hilfe zu. Das Land werde 1 Milliarde Euro für die Rüstung erhalten und weitere 350 Millionen für die Reparatur und den Wiederaufbau zerstörter Kraftwerke. Der Jemen hat den Houthi-Rebellen den Krieg erklärt. Die international anerkannte Regierung im Jemen kündigte eine umfassende Militäroffensive an. Grund sind unter anderem die wiederholten Angriffe der Miliz auf Öltanker im Roten Meer. SWR-Korrespondentin Anna Osius.
3: Die Houthi kontrollieren weite Teile im Norden und Nordwesten des Jemen und konnten kürzlich auch die komplette Westküste des Jemen erobern. Damit gewann die mit dem Iran verbündete Miliz starken Einfluss über die strategisch wichtige Meerenge Bab el-Mandab und können damit den Schiffsverkehr stören. Saudische Schiffe bekommen eine Seeblockade zu spüren und können kein Öl mehr durch die Meerenge exportieren. Die Houthi griffen auch an diesem Wochenende erneut Saudi-Arabien mit Drohnen an, diesmal die staatliche Ölfirma Saudi Aramco. Jetzt ist der Konflikt eskaliert.
1: US-Präsident Trump hat den nationalen Geheimdienstkoordinator Clayton zum Sonderbeauftragten für künstliche Intelligenz ernannt. Ziel sei, dem Land eine weltweit führende Rolle in Sachen KI zu sichern, so Trump. Clayton werde für eine gute Zusammenarbeit der Regierung mit Verbrauchern und KI-Unternehmen zuständig sein. Bisher lehnt Trump Forderungen aus der KI-Branche ab, das Tempo bei der Entwicklung aus Sicherheitsgründen zu drosseln. Bei den deutschen Meisterschaften im Kürbiswettwiegen in Ludwigsburg ist der bisherige Rekord von mehr als einer Tonne nicht geknackt worden. In diesem Jahr hat das dickste Exemplar, nach Angaben der Veranstalter, 968 Kilo auf die Waage gebracht. Es gehört Matthias Wirsching aus Hessen. Der Rekord liegt bei 1052 Kilogramm und wurde vor 3 Jahren aufgestellt. Das Wetter? In der Nacht nachlassender Regen, nur in Württemberg weiter Schauer, die Tiefstwerte 13 bis 6 Grad. Morgen ist es nach Nebelauflösung überall freundlich. Die Temperaturen steigen bis zu 23 Grad. 21:03 Uhr.
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4: Einen schönen guten Abend. Wir starten mit einer Warnung aus dem Kreis Alzey-Worms. Zwischen Alzey und Abzweig nach Alzey auf beiden Seiten Hunde auf der Fahrbahn. Seien Sie bitte vorsichtig. Stuttgart B14. Hier in der Hauptstädter Straße zwischen Marienplatz und Heslacher Tunnel. Unfall im Kreuzungsbereich. 2 Kilometer Stau. 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Gute Fahrt.
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5: Und die erste halbe Stunde heute mit viel symphonischer Besetzung, wie sie ist mit der SWR Big Band und dem SWR Sinfonieorchester, dann am 30. Oktober in der Stuttgarter Liederhalle erleben können. Und es geht los mit einem Gershwin-Klassiker heute. Strike up the band.
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Strike Up the Band, die SWR Big Band und Strings, aufgenommen in der Stuttgarter Porsche Arena. Aber jetzt sind SWR Big Band und Gäste zu einem Stück bzw. zu einem Werk, das sie dann tatsächlich am 30. Oktober in der Stuttgarter Liederhalle live erleben können. Es wird sein SWR Big Band, SWR Sinfonieorchester. Die Leitung hat Dominik Beikirch. Im vorliegenden Fall ist die Aufnahme aus dem Jahr 2012. Und zwar war das damals in Dresden mit den Dresdner Philharmonikern und der SWR Big Band. Das Stück, um das es geht und auch am 30. Oktober gehen wird, das Stück ist Duke Ellingtons Hommage an seinen geliebten Stadtteil in Manhattan, an Harlem. Komposition entstand 1950 und die hier nun vorliegende Orchesterfassung, die wurde erstmals 1955 in der Carnegie Hall aufgeführt. Also, folgen Sie uns nun in eine Welt, in der es noch kein Farbfernsehen gab. Die Dresdner Philharmoniker, die SWR Big Band unter der Leitung von Wayne Marshall, die Harlem Suite oder A Tone Parallel to Harlem in der Fassung von Luther Henderson und Maurice Perez.

Fulminanter Schluss mit dem Schlagzeugsolo von Guido Jöris. Harlem war das. Und wenn Ihnen das gefallen hat, dann sei Ihnen das Konzert Higher Power am 30. Oktober in der Stuttgarter Liederhalle ans Herz gelegt. Ein weiteres Highlight im Jubiläumsjahr der SWR Big Band.

Falling in Love with Love mit Katharina Valente und dem Südfunk Tanzorchester unter Erwin Lehn. Und wir lassen diese halbe Stunde entspannt auslaufen mit dem sehr gefühlvollen Wägen und dem schwedischen Pianisten Martin Tingvall sowie der SWR Big Band und Strings. Wägen.

0: Es ist Sonntagabend, 21.30 Uhr.
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0: Wir starten mit einer Warnmeldung von der A6 Heilbronn-Nürnberg. Hier liegt zwischen Kirchberg und Crailsheim ein Tier auf der rechten Spur. Und A7 Füssen-Ulm zwischen Altenstadt und Illertissen 4 Kilometer stockender Verkehr plus 10 Minuten. 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Gute Fahrt.
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0: In Albstadt Wolken bei 15 Grad, in Leutkirch bei 14 Grad, Kobern-Gondorf hat bei klarem Himmel 13 Grad und Hermeskeil auch keine Wolke bei 16 Grad. In der Nacht in Württemberg Schauer, im Rest ist es trocken mit lockeren Wolken und auch mit Nebel bei 13 bis 6 Grad. Die letzten Regenschauer gehen dann morgen langsam weg, der Nebel auch und wir haben Werte von 18 bis 23 Grad. Die weiteren Aussichten dann, Dienstag und Mittwoch überall eine Mischung aus Nebel, Wolken und Sonne bei ähnlichen Temperaturen, gegen Mittwochabend dann im Westen aufziehender Regen.
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2: Mein lieber Freund, das ist eine Komposition von Wolfgang Dauner und das hören wir jetzt und damit herzlich willkommen. 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

Mein lieber Freund, das Südfunk-Tanzorchester aufgenommen vor 60 Jahren. Und nun blubbert aber etwas auf. Whatever bubbles up. So hat Bob Florence seine Komposition überschrieben. Er war Anfang des Jahrtausends in Stuttgart, 2001 war das, für eine Jazz-Matinee zu Gast. Whatever bubbles hat er mitgebracht und Sie hören als Solisten. Karl Farrand an der Trompete, Margot Frahn der Posaune und Andy Meile am Tenorsaxophon.

Ill Wind im Arrangement von Sammy Lestico und gesungen von Tutu Puane aus Belgien. Und davor war es Whatever Bubbles Up mit der SWR Big Band und Pianist und Arrangeur Bob Florence. Nenn mich unberechenbar. Das gibt es nun in SWR Big Band und Gäste mit Gretje Kaufeld.

Das Südfunk-Tanzorchester hier in SWR Big Band und Gäste. Und das hören wir gleich nochmal mit dem Uptown Concertino für Gitarre und Big Band. Und an der Gitarre, da hören Sie Erich Ferstl.

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1: Um 22 Uhr mit Klaus Regineck. Bundeskanzler Merz hat alle Mitglieder seiner Regierung dazu aufgerufen, bei den geplanten Reformen voranzukommen und für Stabilität zu sorgen. In der ARD-Sendung Bericht aus Berlin sagte der CDU-Politiker, ganz Europa hänge an der Stabilität Deutschlands. Die schwarz-rote Koalition müsse deshalb schnell bei den Reformen der Sozialsysteme vorankommen, vor allem bei der Rentenversicherung. Gleichzeitig warnte Merz vor Regierungen, die von AfD oder Linken geführt würden. Diese seien kein Beitrag zur Stabilität. In Brasilien schließen in diesen Minuten die Wahllokale bei der Präsidentenwahl. Die aussichtsreichsten Kandidaten waren der sozialistische Amtsinhaber Lula da Silva und sein Herausforderer Flavio Bolsonaro Jr., Sohn des Amtsvorgängers von Lula. Außerdem wurde das Parlament neu gewählt. ARD-Korrespondentin Anne Herberg.
2: Neben der Bekämpfung von Kriminalität ging es im Wahlkampf auch um eine mögliche Einmischung der USA in die Wahl. Als einziges großes Land in Südamerika ist Brasilien dem Rechtsruck in der Region noch nicht gefolgt. Dabei lehnen je nach Statistik rund 40-50% der Wähler beide Kandidaten ab, hätten sich eine Alternative gewünscht. Wahrscheinlich wird also weder Lula noch Flavio Bolsonaro die für einen Sieg nötige absolute Mehrheit erreichen. Die Entscheidung fällt dann in einer Stichwahl Ende Oktober.
1: In Hannover haben Einsatzkräfte zwei Weltkriegsbomben erfolgreich entschärft. Während der Aktion mussten 17.500 Menschen ihre Häuser und Wohnungen verlassen. Am frühen Abend gab die Stadt Entwarnung. Die zwei US-amerikanischen 250-Kilo-Bomben waren bei Bauarbeiten gefunden worden. Hannover war während des Zweiten Weltkrieges Ziel von mehr als 100 Luftangriffen. Bis heute werden immer wieder Blindgänger entdeckt. In München geht am späten Abend das Oktoberfest zu Ende. Nach Angaben der Stadt haben dieses Jahr 7,4 Millionen Menschen das Fest besucht, so viele wie noch nie. Aus München berichtet Birgit Grundner.
3: Erneut machten die Einheimischen den größten Teil der Besucher aus. Die internationalen Touristen kamen vor allem aus den USA, aus Italien und aus Österreich. Die Wirte haben 6,7 Millionen Maß Bier ausgeschenkt, mehr als im vergangenen Jahr, und auch beim Essen gab es ein Plus. Die Schausteller sind ebenfalls sehr zufrieden, auch wenn sie eine leichte Konsumzurückhaltung festgestellt haben. In der Wiesenambulanz wurden mehr als 8000 Patienten behandelt. Oft ging es um Kopfplatzwunden oder Schnittverletzungen.
1: Das Wetter in Deutschland. In der Nacht vom Südwesten bis zum Alpenrand bewölkt. Zeitweise gibt es auch Regen. Sonst trocken, später in den Niederungen und an den Flüssen teilweise neblig. Die Tiefstwerte 13 bis 6 Grad. Morgen nach Nebelauflösung in Alpennähe wolkig mit letzten Schauern, überall sonst trocken und freundlich bei bis zu 23 Grad. 22:03 Uhr.
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4: Einen schönen guten Abend auf die Straßen. Wir haben derzeit keine Störungsmeldungen. Gute Fahrt.
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5: Die nächste halbe Stunde verbringen wir quasi auf dem Stuttgarter Schlossplatz beim Benefizkonzert des Bundespräsidenten. Das war dieses Jahr am Pfingstsonntag, der 24. Mai, der Fall. Mit dabei damals Max Mutzke, Fula Dada, Joe Kraus und Jakob Manz. Die Leitung hatte Magnus Lindgren und natürlich war auch der Bundespräsident Frank-Walter Steinmeier da. Und wie es sich für so ein Konzert gehört, am Anfang gab es die Nationalhymne. Und damit hallo zusammen.
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Die Nationalhymne mit Publikumschor und danach nahmen alle wieder Platz. Und Max Mutzke betrat die Bühne. Welt hinter Glas.

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Physiker behaupten ja gerne, wie gut, dass die Hummel nicht weiß, dass sie eigentlich nicht fliegen kann. Der Hummelflug war das eben mit Marc Godefroy an der Posaune. Und wir machen weiter mit Ausschnitten aus dem Benefizkonzert des Bundespräsidenten vom Pfingstsonntag dieses Jahres in Stuttgart. Love is all we need. Joe Kraus und Fola Dada.

Love is all we need. Mehr braucht man wirklich nicht. In SWR Big Band nur gestern nun ein Stück von Magnus Lindgren. Buho heißt es und es featuret gewissermaßen die SWR Big Band und den Meister selbst.

Buho von und mit Markus Lindgren an der Klarinette mit der SWR Big Band. Live aufgenommen am 24. Mai. Das Konzert, das Benefizkonzert für den Bundespräsidenten, das finden Sie übrigens auch in der ARD Mediathek. Auch diesen Song hier, zum Beispiel The Water is Wild mit Jakob Manz am Altsaxophon und Sängerin Fola Dada. Und auch das letzte Stück dieser halben Stunde, das kommt von diesem Konzert, das war eine Hommage an Miles Davis, der wenige Tage später 100 Jahre geworden wäre, Tutu, mit Joe Kraus an der Trompete. Zunächst aber The Water is Wild.

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0: Es ist 22.32 Uhr.
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0: Wir haben eine Warnmeldung von A81, Fahrtrichtung Heilbronn. Da laufen zwischen Ludwigsburg-Nord und Pleidelsheim Hunde auf der Autobahn rum. Seien Sie bitte vorsichtig. 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Gute Fahrt.
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0: In Betzdorf an der Sieg 10 Grad, da ist es klar. In Heilbronn 16 Grad unter Wolken, Kirn leicht bewölkt 11 Grad und in Isny bedeckt bei 13 Grad. Heute Nacht in Württemberg Schauer, im Rest trocken mit lockeren Wolken und Nebel bei 13 bis 6 Grad. Morgen zieht der Regen weg. Wir kriegen nach dem Nebel einen überwiegend freundlichen Tag bei 18 bis 23 Grad.
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2: Diese halbe Stunde eröffnet das Tanzorchester des Südwestfunks unter der Leitung von Rolf Hans Müller. Weißer Bikini heißt das Stück und damit hallo zusammen.
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Weißer Bikini mit dem Tanzorchester des Südwestfunks und Rolf Hans Müller von 1964, aufgenommen natürlich, wie es sich gehört, für den Südwestfunk in Baden-Baden. Die nächste Aufnahme entstand im TV-Studio A des SWR in Stuttgart. Das ist das Herbie Mann Medley, das Markus Lindgren eigens für die Produktion Transitions für die SWR Big Band arrangiert hatte. Herbie Mann, das ist einer der ganz großen Jazz- und Soul-Flötisten überhaupt und Markus widmete ihm quasi das Stück.

Grandiose Melodie. A Wider Shade of Pale im Herbie Mann Medley von Magnus Lindgren und der SWR Big Band. Und als nächstes machen wir einen Ausflug zum Fish Market und danach ins Paradies.

Il Paradiso mit Giovanni Costello und der SWR Big Band und davor war es das Südfunk-Tanzorchester mit Fish Market. 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

Der Zöllner mit heute bist du dran. Und damit nähern wir uns langsam dem Ende der heutigen Ausgaben. Wir haben noch im Matinon mit dem Südfunk-Tanzorchester und den Soundsingers. Bleibt mir nur noch zu sagen, swingen Sie gut durch die Woche.

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1: Um 23 Uhr mit Milad Kupay. Bei seinem Besuch in Kiew hat Bundeskanzler Merz der Ukraine weitere Unterstützung zugesichert. Er sagte dem Land Militär- und Infrastrukturhilfen von über 1 Milliarde Euro zu. ARD-Kiew-Korrespondentin Susanne Peterson fasst zusammen, warum Merz gerade jetzt in die Ukraine gereist ist.
2: Er selber sagt, dass es eben kurz vor dem Winter ein Besuch ist, weil die Ukraine in den kommenden Wochen ganz besondere Unterstützung von Deutschland, von den Partnern brauche. Und damit liegt er auch richtig. Also die Situation vor dem Winter ist wirklich schwierig. Es gibt viele Drohnen, die einschlagen. Es gibt neue Drohnen, die so schnell sind und eine solche Höhe fliegen können, dass sie sehr schwierig abzufangen sind. Das bereitet den Ukrainerinnen und Ukrainern große Sorge. Es gibt keine ausreichende Flugabwehr gegen Ballistik. Und vor diesem nächsten 5. Kriegswinter jetzt, so hat es Merz formuliert, gilt es eben, die Ukraine ganz besonders zu unterstützen.
1: Auf einem Campingplatz am Südufer des Gardasees in Italien hat es heute Morgen gebrannt. Nach Angaben der Behörden wurden dabei 24 Menschen verletzt. Einer davon erlitt schwere Verbrennungen. Die meisten mussten wegen Kohlenmonoxidvergiftungen behandelt werden. Die Flammen zerstörten einen großen Teil des Campingplatzes, darunter einige Bungalow und Autos. Der Brand konnte unter Kontrolle gebracht werden. Über die Ursache ist noch nichts bekannt. Die Unionsfraktion im Bundestag hält an ihrer bisherigen Linie fest, keine AfD-Abgeordneten zu Vorsitzenden von Bundestagsausschüssen zu wählen. Zuvor hatte sich Hessens Ministerpräsident Rhein von der CDU für einen Kurswechsel ausgesprochen. Aus der Nachrichtenredaktion Hanna Agard.
3: Die Parlamentsgeschäftsführerin der Unionsfraktion, Katharina dos Santos-Vinz, hat einen solchen Kurswechsel abgelehnt. Es gibt keinen Anspruch auf einen Ausschussvorsitz, sagte sie der Nachrichtenagentur AFP. Die AfD hat im Bundestag wie andere Fraktionen auch das Vorschlagsrecht für den Vorsitz mehrerer Fachausschüsse. Dort finden wichtige gesetzgeberische Arbeiten statt. Die von der AfD vorgestellten Kandidaten bekamen in den jeweiligen Wahlen nicht die Stimmen von Abgeordneten anderer Parteien und verfehlten deshalb die notwendigen Mehrheiten.
1: Bei schweren Unwettern in Ostspanien sind am Wochenende mindestens 3 Menschen ums Leben gekommen. Eine Person wird noch vermisst. Für die Region Katalonien gilt weiter eine Unwetterwarnung des spanischen Wetterdienstes. Gestern waren in der Innenstadt von Barcelona innerhalb von 24 Stunden 190 Liter Niederschlag pro Quadratmeter gefallen. Und das Wetter in Deutschland. Wechselnd bewölkt und von der Schwäbischen Alb bis zu den Alpen gebietsweise schauerartig. Vereinzelt gewittriger Regen bei 14 bis 4 Grad. Morgen überwiegend freundlich, ganz im Norden und Süden jedoch wechselhaft bei 17 bis 25 Grad. Dienstag im Norden bewölkt mit Schauern bei 18 bis 25 Grad. Und die Zeit 23.03 Uhr.
4: Und das ist der Verkehrsservice in der ARD-Hitnacht mit der A1 Lübeck-Hamburg. Hier ist die Norderelbbrücke in beiden Richtungen wegen Schwertransporten bis 5 Uhr mehrfach kurzfristig gesperrt. Die A1 Münster Richtung Dortmund ist zwischen Carmen-Zentrum und dem Kreuz Dortmund-Unna wegen einer Fahrbahnerneuerung bis Montag früh gesperrt. A2 Berlin Richtung Hannover zwischen Alleringlersleben und Helmstedt Zentrum 3 Kilometer Stau. Die A7 Hamburg Richtung Flensburg zwischen Bordesholm und Warda nach einem Unfall gesperrt. Die A40 Duisburg-Essen zwischen dem Kreuz Duisburg und dem Kreuz Kaiserberg wegen Bauarbeiten in beiden Richtungen bis morgen gesperrt. Die A42 Emscher Schnellweg Kamp-Lindfort-Dortmund ist zwischen Herne-Krange und Baukau in beiden Richtungen bis Dienstag gesperrt. A59 Köln Richtung Düsseldorf zwischen Monheim und dem Dreieck Düsseldorf-Süd wegen Bauarbeiten bis Mitte nächsten Jahres gesperrt. Die A61 Mönchengladbach Richtung Venlo zwischen Kaltenkirchen und Grenzwald wegen Bauarbeiten bis morgen gesperrt. Das waren die Verkehrsmeldungen. Ich wünsche Ihnen eine gute Fahrt durch die Nacht.
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4: Mit Markus Poschlott. Hallo zusammen aus Magdeburg. Und wir legen mit Rick Astley los. Fleißiger Musiker, immer noch auf Tour. Jetzt bald wieder in Basel. In 2 Wochen der nächste Auftritt. Und eine neue Single ist auch draußen. Aber wir hören gern die Klassiker aus den 80ern.

Jetzt geht's um die Capulets, um die Montagues. Wir gucken einmal zu Shakespeare hier in der ARD Hitnacht. Ja, denn die nächste Künstlerin, die jetzt kommt, hat tatsächlich Romeo und Julia gelesen und sich erinnert, als sie diesen Song geschrieben hat, den wir jetzt hören. Deswegen kommen Romeo und Julia auch im Text drinne vor. Wir springen in das Jahr 1989 und hören Madonna mit ihrem großen Hit von damals. Ganz genau. So heißt er. Guten Abend.

0: ist 23.20 Uhr. Achtung, es gibt eine Meldung aus dem Verkehrsstudio. Ein Falschfahrer auf der A66 zwischen Hanauer Kreuz und Bad Soden-Saalmünster kommt Ihnen ein Falschfahrer entgegen. Bitte fahren Sie äußerst rechts und überholen Sie nicht. Falschfahrer auf der A66 zwischen Hanauer Kreuz und Bad Soden-Saalmünster. Ein Falschfahrer. Bitte fahren Sie äußerst rechts und überholen Sie nicht. Lassen Sie das Radio an. Wir melden, sobald die Gefahr vorüber ist.
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Hier ist die ARD-Hitnacht. Freue mich, dass Sie dabei sind. Wir schalten uns nochmal schnell auf die A66. Der Falschfahrer ist dort immer noch unterwegs, und zwar zwischen dem Hanauer Kreuz und Bad Soden-Saalmünster. Da kommt Ihnen der Falschfahrer entgegen. Bitte fahren Sie äußerst rechts und überholen Sie nicht auf der A66 zwischen dem Hanauer Kreuz und Bad Soden-Saalmünster. So, wir melden, sobald die Gefahr vorüber ist. Dann hören Sie es hier im Radio. 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

0: Damit ist es 23.31 Uhr. Das ist der Verkehrsservice in der ARD Hitnacht. Zunächst einmal mit dem Falschfahrer von der A66 zwischen Hanauer Kreuz und Bad Sodensaalmünster. Bekomme ich in diesem Augenblick die Freimeldung. Also kein Falschfahrer mehr unterwegs auf der A66, soeben die Freimeldung. Kein Falschfahrer mehr zwischen dem Hanauer Kreuz und Bad Sodensaalmünster. Wunderbar. Dann weiter auf die A1 Lübeck-Hamburg, die Norderelbrücke, immer wieder kurzfristig gesperrt wegen Schwertransporten. Das Ganze bis ca. 5 Uhr. Die A1 Münster Richtung Dortmund zwischen Kamenzentrum und dem Kreuz Dortmund-Unna wegen einer Baustelle bis morgen früh gesperrt. Die A7 Hamburg Richtung Flensburg zwischen Bordesholm und Warda nach einem Unfall gesperrt. A40 Duisburg-Essen zwischen dem Kreuz Duisburg und dem Kreuz Kaiserberg wegen Bauarbeiten in beiden Richtungen bis morgen gesperrt. Die A42 Emscher Schnellweg Kamp-Lindfort-Dortmund zwischen Herne-Krange und Baukau in beiden Richtungen bis Dienstag früh gesperrt. Und die A61 Mönchengladbach Richtung Venlo zwischen Kaltenkirchen und Grenzwald wegen Bauarbeiten bis morgen noch gesperrt. Das waren die Verkehrsmeldungen. Ich wünsche Ihnen eine gute Fahrt.
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0: Es ist noch 27 Minuten jetzt. Dann haben wir den 5. Oktober 2026. Und das heißt, es ist der 75. Geburtstag von Bob Geldof. Und Sting, den wir jetzt hier hören, den hat Bob Geldof mit vielen anderen Stars 84 damals auch zusammengetrommelt für sein großes Projekt Band Aid. Geburtstag feiern wir dann ab Mitternacht hier.

Diese ARD-Hitnacht läuft gerade mal 41 Minuten und ich habe schon den ersten Auftrag bekommen von Ihnen. Viele Grüße soll ich ausrichten von Andreas. Der grüßt vor allem all die, die heute Nacht wieder arbeiten dürfen, müssen, sollen. In dieser Nacht, ich denke an euch, schreibt er hier in seiner Mail an ard-hitnacht@mdr.de. Er grüßt recht herzlich, der Andreas aus Friedrichshafen, Baden-Württemberg, bei aktuell plus 17 Grad Außentemperatur. Na, guck an. Dann also Grüße raus an alle, die jetzt wieder in die Nachtschicht starten. Auf in die neue Woche.

Mitternacht. 7 Minuten vor Mitternacht ist es und wir sind nicht bloß per Mail in dieser Sendung erreichbar, sondern gerne auch per Telefon, wenn Sie Gedanken haben, den Sie uns mal auf dem AB sprechen wollen. Können Sie das gerne machen auf der 0800 80 80 110. Kostenfreie Nummer zu uns hier ins Studio.

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1: Um 0 Uhr mit Wolfgang Berger. Für Kanzler Merz liegt eine verlässliche Unterstützung der Ukraine auch im deutschen Interesse. Der CDU-Chef betonte in der ARD-Sendung Bericht aus Berlin auch, wie wichtig eine stabile deutsche Regierung für die Stabilität Europas sei. Mögliche Landesregierungen unter Führung der AfD in Sachsen-Anhalt und der Linken in Berlin seien hingegen kein Beitrag zur Stabilität. Er hoffe, dass die schwarz-rote Bundesregierung bis Ende des Jahres die notwendigen Entscheidungen für alle sozialen Sicherungssysteme treffe. Merz war gestern zu einem Überraschungsbesuch in die Ukraine gereist. In Kiew sicherte der Kanzler dem Land weitere Militärhilfen von mehr als 1 Milliarde Euro zu. Ein Bündnis aus Gewerkschaften und Wohlfahrtsverbänden hat an die Bundesregierung appelliert, auf Kürzungen im Sozialbereich zu verzichten. Zu den Unterzeichnern des Aufrufs gehören die IG Metall, Verdi, Caritas, die Diakonie sowie der Sozialverband VDK. Sie schreiben, sozialer Zusammenhalt sei Voraussetzung für demokratische Stabilität. Konkret kritisieren sie geplante Änderungen bei der Pflegeversicherung, insbesondere schärferen Kriterien für die Pflegegrade. In diesem Jahr haben so viele Menschen wie noch nie das Oktoberfest in München besucht. Nach Angaben der Stadt kamen mehr als 7 Millionen Besucherinnen und Besucher. Im Jahr zuvor waren es rund 200.000 weniger. Überschattet wurde das Fest aber von 2 schweren Unfällen. So wurde ein 47-jähriger Mitarbeiter an einer Schiffsschaukel schwer verletzt und musste reanimiert werden. Zu Beginn der Wiesn starb ein 52 Jahre alter Sicherheitsmitarbeiter, nachdem er unter einer Gondel eingeklemmt worden war. In der Fußball Nations League hat die DFB-Elf gegen Griechenland einen Sieg verpasst. Das Rückspiel in Thessaloniki endete 0:0 unentschieden. Aus der Sportredaktion André Siems.
2: Das Team von Jürgen Klopp hat vor allen Dingen in der ersten Halbzeit überzeugt, kam immer wieder zu guten Abschlüssen. Jonas Urbich parierte einmal fantastisch gegen Masuras Kopfball, der zu unbedrängt vor ihm und dem deutschen Tor auftauchte. Ein Treffer für die Deutschen von Burkhardt wurde wegen Handspiels von Bischof zurückgepfiffen. In der zweiten Halbzeit war die Partie ausgeglichener, die Deutschen immer noch die dominantere Mannschaft, ohne allerdings zu glänzen. Treu vergab gegen Ende noch eine gute Chance für Deutschland, so blieb es beim 0:0 in Thessaloniki.
1: Das waren die Nachrichten. Und das Wetter in Deutschland. Wechselnd bewölkt und von der Schwäbischen Alb bis zu den Alpen gebietsweise schauerartiger, vereinzelt gewittriger Regen bei 14 bis 4 Grad. Am Tage überwiegend freundlich, ganz im Norden und Süden, jedoch wechselhaft 17 bis 25 Grad. Dienstag im Norden bewölkt mit Schauern, sonst überwiegend heiter, bei 18 bis 25 Grad. Es ist jetzt 0:03 Uhr.
3: Und das ist der Verkehrsservice in der ARD-Hitnacht. Zunächst nochmal pro forma die Entwarnung für die A66. Kein Falschfahrer mehr zwischen Hanauer Kreuz und Bad Soden-Saalmünster. Dann die A1 Lübeck-Hamburg. Die Norderelbrücke beidseitig wegen Schwertransporten bis 5 Uhr immer wieder mal kurzfristig gesperrt. Die A1 Münster Richtung Dortmund zwischen Kamen Zentrum und dem Kreuz Dortmund-Unna wegen einer Fahrbahnerneuerung bis um 5 gesperrt. Die A7 Hamburg Richtung Flensburg zwischen Bordesholm und Warda nach einem Unfall gesperrt. Dann Bauarbeiten auf der A40 Duisburg-Essen sorgen dafür, dass zwischen dem Kreuz Duisburg und dem Kreuz Kaiserberg eine Sperrung besteht. Die A42 Emscher Schnellweg Kamp-Lindfort-Dortmund zwischen Herne-Krange und Baukau in beiden Richtungen bis Dienstag früh gesperrt. Und die A61 Mönchengladbach Richtung Venlo zwischen Kaltenkirchen und Grenzwald wegen Bauarbeiten ebenfalls gesperrt. Das waren die Verkehrsmeldungen. Ich wünsche eine gute Fahrt in die Nacht.
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3: Mit Markus Poschlott. Ich grüße aus Magdeburg ins ganze Land mit Jason Donovan. Mit ihm starten wir jetzt und mit seiner ersten Nummer 1 Hit in Großbritannien. War das damals die erste Nummer 1 Nummer? Too Many Broken Hearts. Und damit hallo aus Magdeburg ins ganze Land.

Das ist die ARD-Hitnacht mit Anastasia. Hallo zusammen. Schön, dass Sie mit dabei sind an diesem 5. Oktober. 0.11 Uhr ist es gleich. Wir spielen jetzt Take That mit ihrem großen Hit Back for Good. Und auf neue Musik müssen wir auch nicht mehr so lange warten. Am 20. November erscheint nämlich das neue Album. Dreamers wird das heißen. Auch neue Tourtermine sind dann schon geplant. Aber dieser alte Klassiker, also, den kann doch jeder mitsingen, oder? Ich meine, wir können es jetzt nochmal testen. Und bitte.

Es ist 0.21 Uhr. Achtung, es gibt einen Falschfahrer auf der B9 Ludwigshafen-Würth zwischen der A61 Kreuz Speyer und Speyer West. Kommt Ihnen ein Falschfahrer entgegen, bitte fahren Sie äußerst rechts und überholen Sie nicht und lassen Sie das Radio an. Wir melden, sobald die Gefahr vorüber ist. Obacht bitte auf der B9 Ludwigshafen-Würth zwischen der A61 und dem Kreuz Speyer und Speyer West. Ein Falschfahrer, bitte äußerste Vorsicht.

0: RD Hitnacht mit Paul Simon und You Can Call Me L. Und ich habe gerade mal unsere Mailbox gesichtet, was da so für nette Nachrichten drauf waren. Und ich muss wirklich sagen, heute ist hier die große Liebe ausgebrochen. Wir haben noch gar kein Thema gegeben für die Nacht oder irgendwas gesagt. Und sie haben die gleichen Gedanken in dieser Nacht. Das ist toll, möchte ich Ihnen nicht vorenthalten. Hier kommt einer der ersten Anrufer.
1: Moin, liebe Grüße aus Lübeck von eurem Jörg. Ich wollte nur sagen an alle Nachtschwärmerinnen und Nachtschwärmer, tollen Abend, schöne weitere Nacht. Aber vielleicht sollten wir auch an die Leute denken, denen es genau wie mir heute nicht so gut geht. Ich meine, ich kann es beheben, ich sitze in einer schönen Wohnung mit Kerzenlicht und einem Glas Rotwein. Aber es gibt leider bei uns genug Leute, die alleine draußen auf der Straße herumirren und nicht wissen, wie es weitergeht. Vielleicht sollten wir auch mal an die denken. In dem Sinne, liebe Grüße aus Lübeck. Ciao.
0: Wie schön, nicht nur an sich selber zu denken, sondern auch an andere. Ja, auch wenn man gerade heute vielleicht auch einen schweren Tag hat, dann zu sagen, ja, aber es gibt auch andere Leute, denen es vielleicht ja noch schlechter geht. Und dieselbe Idee hatte auch der nächste Anrufer.
2: Ja, guten Morgen, hier ist der Patrick aus Bergisch Gladbach. Und die Nachricht geht raus an alle, die alleine sind oder ein bisschen traurig sind. Leute, es ist nicht alles schlecht, wie es scheint. Und die Welt ist meistens schlecht, leider, was auch in den Nachrichten so zu hören ist. Aber versucht euch auch mal das Positive und das Gute ins Gewissen zu holen oder wieder in Gedächtnis zu rufen und denkt positiv. Und es geht doch irgendwie immer weiter. Alles Gute und viele Grüße. Ciao.
0: Wie toll. Dankeschön.
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0: My Love von Zucchero hier bei uns in der ARD-Hitnacht. Ui, schon 12:30, na dann wird's ja allerhöchste Zeit, dass wir wieder auf die Straßen schauen. Hier ist der Verkehrsservice in der ARD-Hitnacht. Achtung nochmal, Obacht auf dem Falschfahrer B9 Ludwigshafen-Wörth. Zwischen der A61 Kreuz Speyer und Speyer West kommt Ihnen weiterhin der Falschfahrer entgegen. Bitte fahren Sie äußerst rechts, überholen Sie nicht. Wir melden, sobald die Gefahr vorüber ist. Die weiteren Meldungen. A1 Lübeck-Hamburg. Auf der Norderelbbrücke gibt es immer wieder Sperrungen aufgrund von Schwertransporten. Das Ganze bis 5 Uhr immer wieder mal mehrfach kurzfristig gesperrt. A1 Münster Richtung Dortmund zwischen Carmen-Zentrum und dem Kreuz Dortmund-Unna wegen einer Fahrbahnerneuerung bis 5 Uhr früh gesperrt. Die A40 Duisburg-Essen zwischen dem Kreuz Duisburg und dem Kreuz Kaiserberg wegen Bauarbeiten in beiden Richtungen gesperrt. Die A42 Emscher Schnellweg Kamp-Lindfort Dortmund zwischen Herne-Krange und Baukau in beiden Richtungen bis Dienstag früh gesperrt. Die A61 Mönchengladbach Richtung Venlo zwischen Kaldenkirchen und Grenzwald wegen Bauarbeiten gesperrt. Das waren die Verkehrsmeldungen. Ich wünsche eine gute Fahrt durch diese Nacht.
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0: Mit Markus Poschlott am Mikrofon und Robert De Niro im Radio. Gemeinsam mit Bananarama, Robert De Niro's Waiting. Hallo zusammen.

0: singt Adel Tawil Lieder in der ARD Hitnacht. So, und erstmal kommt die Freimeldung von der B9 Ludwigshafen-Wörth. Kein Falschfahrer mehr zwischen der A61 Kreuz Speyer und Speyer West. Haben Sie wieder freie Fahrt. Kein Falschfahrer mehr dort. So, willkommen in dieser ARD Hitnacht. Auch herzlich willkommen all denen, die neu dazugekommen sind und jetzt hier zur Radiofamilie gehören.
1: Hallihallo, hier ist die Sabine aus Mainz. Warum ich anrufe? Ich habe euch neu entdeckt und zwar letztes Wochenende erst. Höre die ganze Zeit im SWR3, schon seit fast 60 Jahren und bin irgendwie bei Alexa, sagte ich statt SWR3, SWR4. Und somit bin ich bei euch gelandet. Und ich finde euch dermaßen super, weil ihr genau meine Musik, genau meine Jahrzehnte spielt, genau mein Geschmack.
0: Ja, das freut uns doch sehr. Dann herzlich willkommen, beste Grüße nach Mainz. Und ab sofort nachts immer die ARD-Hitnacht.
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0: So ist es.

Roxy Music mit Jealous Guy ist das hier bei uns in der ARD Hitnacht. Freue mich, dass Sie heute auch wieder mit dabei sind und dass wir jetzt Vanessa Paradis mal wieder hören. Be My Baby haben wir auch schon eine Weile nicht mehr gespielt, die Nummer. Und gleich hintendran spiele ich uns Gordon.

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1: Um 1 Uhr mit Wolfgang Berger. Nach seinem Überraschungsbesuch in Kiew hat Kanzler Merz betont, wie wichtig eine verlässliche Unterstützung für die Ukraine ist. Das liege auch im deutschen Interesse, sagte Merz im Bericht aus Berlin in der ARD. Außerdem sei eine stabile deutsche Regierung für die gesamte Stabilität Europas gerade in diesen turbulenten Zeiten wichtig. Aus Berlin Tim Aßmann.
2: Viele Menschen in Deutschland würden das im Augenblick vielleicht unterschätzen, sagte Merz. Wenn in Sachsen-Anhalt eine Regierung unter Führung der AfD und in Berlin unter Führung der Linken entstehe, sei das kein Beitrag zur Stabilität Deutschlands. Es sei jetzt an uns allen, das Richtige für Deutschland zu tun, um eine Chance zu haben, ein stabiles Land in der Mitte Europas zu bleiben, appellierte der Bundeskanzler. Mit Blick auf die schwarz-rote Bundesregierung erklärte Friedrich Merz, man müsse zusammenbleiben und das Land nach vorne bringen. Er sei fest entschlossen, das zu tun, bekräftigte der Kanzler.
1: Die Unionsfraktion im Bundestag hat einen Vorstoß von Hessens Ministerpräsident Rhein zum Umgang mit der AfD zurückgewiesen. Der CDU-Politiker hatte sich dafür ausgesprochen, der AfD nicht weiter die Vorsitzendenposten in Bundestagsausschüssen zu verwehren. Die parlamentarische Geschäftsführerin der Unionsfraktion Dos Santos Vins lehnte einen Kurswechsel ab. Es gebe keinen Anspruch auf einen Vorsitz. Die AfD hat das Recht, mehrere Ausschussvorsitzende vorzuschlagen. Allerdings hatten ihre Kandidaten bisher eine Mehrheit verfehlt. Bei schweren Unwettern in Ostspanien sind am Wochenende mindestens 3 Menschen ums Leben gekommen. Eine Person wird noch vermisst. Für die Region Katalonien gilt weiter eine Unwetterwarnung des spanischen Wetterdienstes. Am Samstag waren in der Innenstadt von Barcelona innerhalb von 24 Stunden 190 Liter Niederschlag pro Quadratmeter gefallen. In der Fußball Nations League hat die DFB-Elf gegen Griechenland einen Sieg verpasst. Das Rückspiel in Thessaloniki endete 0:0 unentschieden. Aus der Sportredaktion André Siems.
3: Das Team von Jürgen Klopp hat vor allen Dingen in der ersten Halbzeit überzeugt, kam immer wieder zu guten Abschlüssen. Jonas Urbich parierte einmal fantastisch gegen Masuras Kopfball, der zu unbedrängt vor ihm und dem deutschen Tor auftauchte. Ein Treffer für die Deutschen von Burkhardt wurde wegen Handspiels von Bischof zurückgepfiffen. In der zweiten Halbzeit war die Partie ausgeglichener, die Deutschen immer noch die dominantere Mannschaft, ohne allerdings zu glänzen. Treu vergab gegen Ende noch eine gute Chance für Deutschland, so blieb es beim 0:0 in Thessaloniki.
1: Das waren die Nachrichten. Das Wetter in Deutschland: wechselnd bewölkt und von der Schwäbischen Alb bis zu den Alpen gebietsweise schauerartiger, vereinzelt gewittriger Regen bei 14 bis 4 Grad. Am Tage überwiegend freundlich, ganz im Norden und Süden jedoch wechselhaft, 17 bis 25 Grad. Dienstag im Norden bewölkt mit Schauern, sonst überwiegend heiter. Es ist jetzt 1:03 Uhr.
4: Und das ist der Verkehrsservice in der ARD-Hitnacht. Zunächst einmal die Entwarnung für die B9 Ludwigshafen-Wörth. Kein Falschfahrer mehr zwischen der A61 Kreuz Speyer und Speyer West. Die A1 Lübeck-Hamburg, die Norderelbbrücke, ist in beiden Richtungen wegen eines Schwertransports bis 5 Uhr mehrfach kurzfristig gesperrt. Die A1 Münster Richtung Dortmund zwischen Carmen-Zentrum und dem Kreuz Dortmund-Unna wegen Fahrbahnerneuerung bis 5 Uhr gesperrt. A40 Duisburg-Essen zwischen dem Kreuz Duisburg und Kreuz Kaiserberg, auch die Bauarbeiten, deswegen die Vollsperrung. A42 Emscher Schnellweg Kamp-Lindfort-Dortmund zwischen Herne-Krange und Baukau bis Dienstag früh gesperrt, auch da wird gebaut. Und die A61 Mönchengladbach Richtung Venlo zwischen Kaltenkirchen und Grenzwald, die Sperrung wegen, dreimal dürfen Sie raten, richtig, Bauarbeiten. Ich wünsche eine gute Fahrt durch die Nacht.
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4: Mit Markus Poschlott am Mikrofon. Beste Grüße aus Magdeburg.
5: Gute Nacht, guten Morgen. Hier ist die Angelika aus Kiel. Schöne Grüße nach Magdeburg. Ihr macht gute Musik. Tschüss.
4: Ja, danke schön. Lieben Dank für den Anruf. Und Genesis, die gehören jetzt auch in die Kategorie gute Musik.

Rock Your Baby. Das ist George McRae in der ARD Hitnacht. So, und damit hallo an alle. Herzlich willkommen. 1.11 Uhr ist es an diesem 5. Oktober. Guten Morgen. Wir schlagen uns hier gemeinsam die Nacht um die Ohren. Und da wir heute schon so viel Positivität hier in der Sendung hatten, durch Ihre Anrufe, durch Ihre guten Wünsche an, auch gerade die Leute, die uns vielleicht gerade draußen nicht so gut geht, die gerade zuhören, alle stehen heute wieder zusammen. Und dann ist heute auch noch, was lese ich hier gerade, heute ist auch noch Mach mal etwas Nettes Tag. Ja, das passt doch. Das passt doch wie Arsch auf Eimer, hätte ich fast gesagt. Insofern habe ich eine Frage an Sie. Die Frage zur Nacht lautet heute: Welche nette Geste hat Ihnen schon mal den Tag gerettet? Also irgendjemand hat etwas für Sie getan und hat Ihnen damit den Tag gerettet. Und manchmal sind es ja diese ganz kleinen Gesten, die so ein bisschen so scheinbar untergehen für manche. Und für andere ist das, bedeutet das in dem Moment die Welt. Welche nette Geste hat Ihnen schon mal den Tag gerettet? So, das wollen wir, würde ich gerne mal von Ihnen wissen heute Nacht. Entweder Sie rufen an auf der 0800 80 80 110. Erzählen Sie uns gerne davon. Oder schreiben Sie natürlich gerne auch ard-abend@mdr.de. MDR, wieder Mitteldeutscher Rundfunk. Wir sitzen ja hier in Magdeburg. So, freue mich drauf.

Das sind die 80er, Gazebo und Lou Nettig. Jetzt kommen wir in das Jahr 1979 hier bei uns in der ARD-Hitnacht. Und da hören wir Musik von Garland Jeffries. Ist der große Song Matador, in dem es eigentlich gar nicht um einen Stierkampf geht, sondern der Matador war für ihn eher so eine Art innere Kraft, etwas, was einem Orientierung gibt, wenn man vielleicht im Leben mal die Kontrolle ein bisschen verloren hat. Garland Jeffries in der ARD-Hitnacht. Hier ist Matador.

0: Sie wollten einen Ohrwurm? Bitteschön, da hatten Sie ihn. Garland, Jeffries und Matador. Der nächste Ohrwurm kommt gleich. Jetzt ist es erstmal 13:30. Wir schauen auf die Straßen. Hier ist der Verkehrsservice in der ARD-Hitnacht. Wir haben nur Sperrungen wegen Baustellen. Unter anderem auf der A1 Lübeck-Hamburg, Norderelbrücke gesperrt, beidseitig. Da liegt es auch an Schwertransporten, die dort unterwegs sind. Bis um 5 mehrfach kurzfristige Sperrung. Dann die A1 Münster Richtung Dortmund zwischen Kamenzentrum und dem Kreuz Dortmund-Unna bis um 5. Die A40 Duisburg-Essen zwischen dem Kreuz Duisburg und dem Kreuz Kaiserberg beidseitig gesperrt. Die A42 Emscher Schnellweg Kamp-Lindfort-Dortmund zwischen Herne-Krange und Baukau bis Dienstag früh gesperrt. Und die A61 Mönchengladbach Richtung Venlo zwischen Kaltenkirchen und Grenzwald, auch hier wegen Bauarbeiten die Vollsperrung. Ich wünsche eine gute Fahrt.
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0: Mit Markus Poschlott. Beste Grüße aus Magdeburg. Hallo.

0: Shows haben sie gespielt. Die Scorpions, auch mit Wind of Change in Las Vegas, sind sie jetzt aufgetreten in den letzten Wochen und haben dort den Planet Hollywood regelmäßig live gespielt. Jetzt sind sie wieder zurück. Ah, schön. Wind of Change in der ARD-Hitnacht. Heute die Frage zur Nacht lautet: Welche nette Geste hat Ihnen schon mal den Tag gerettet? Also ganz gleich, ob Sie eine nette Geste bekommen haben von jemandem und sagen, boah, das war so schön, so ein guter kleiner Moment. Oder vielleicht haben Sie ja selber auch was gemacht und sagen, das war für andere Leute in dem Moment wieder eine nette, wichtige Geste. Klingeln Sie durch oder schreiben Sie gerne eine Mail. Wer ist denn da? Hallo!
1: Hallo, hier ist die Frau Weigelt aus Berlin. Ich wollte nur sagen, ich habe eine Freundin und ich bin 85 Jahre und die hat heute meine Wohnstube durchgesaugt. Und da bin ich so dankbar und die Sonne hat geschienen und ich bin so zufrieden und es war für mich ein Sonnenschein. Gut, ich wünsche euch noch alles Liebe und ich höre noch lange eure Musik. Danke, ciao.
0: Das freut uns, Dankeschön. Viele Grüße in der Hauptstadt. Ach, das Schönste, mal abgesehen von der guten Bekannten, die dort im Haushalt geholfen hat, war doch der Satz von ihr gerade, und die Sonne hat geschienen, ja.
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0: So, wir sind erreichbar auf der 0800 80 80 110. Die kostenfreie Nummer zu uns hier ins Studio.

0: Das ist Daido in der ARD-Hitnacht. Es ist 1.49 Uhr. Wir gucken mal zum Fußball. Da wurde ja gestern Abend wieder gespielt. Unsere Mannschaft im Rückspiel gegen Griechenland. 0:0 ist es ausgegangen. Und es gibt schon wieder ein paar Medienkollegen, die dann auch wieder gleich geschrieben haben, das war eine totale Nullnummer und was man da alles gerade lesen kann. Aber mein ARD-Sportschau-Kollege Thomas Kunze sieht das Ganze ein bisschen anders.
1: Naja, es ist ja erstmal nur so eine Art Zwischenfazit, das man da ziehen kann. Und es ist zwingend notwendig, finde ich, Ergebnisse und Leistungen zu trennen. Die erste Halbzeit gestern zum Beispiel hat gezeigt, was möglich ist, was Jürgen Klopp sehen will. Da war sehr viel Schönes dabei. Tempo-Dribblings, hohe Intensität, offensiv wie defensiv. Es fehlte aber eben nur der Treffer, der ja eigentlich fiel und vom VAR einkassiert wurde. Viele junge neue Gesichter haben wir gesehen, die einen guten Eindruck gemacht haben, wie Deri Scherhand oder Philipp Treu. Auch Florian Wirtz als Kapitän war stark unterwegs und ist auch auf einem guten Weg unter Jürgen Klopp. Was jetzt noch fehlt, ist so ein bisschen Selbstverständnis bei den Abschlüssen, gerade gegen defensiv starke Teams wie Griechenland. Das kann aber besser werden, wenn sich Jürgen Klopp dann für einen kleineren Kader im November entscheidet und an Abläufen und Abstimmung arbeiten kann. Und das wird auch passieren. Und es wird auch nicht leicht für Jürgen Klopp, jetzt die richtigen, die wichtigen Spieler rauszufiltern aus diesen beiden großen Kadern. Aber eins haben wir gesehen, der deutsche Fußball hat ausreichend Personal und Potenzial. Und den Rest, den muss jetzt Jürgen Klopp mit seinem Trainerteam richten.
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1: Um 2 Uhr mit Wolfgang Berger. Bundeskanzler Merz hat an seine Kolleginnen und Kollegen in der schwarz-roten Koalition appelliert, die Regierung zusammenzuhalten. In der ARD-Sendung Bericht aus Berlin sagte er, alle müssten ein Interesse daran haben, dass Deutschland weiter stabil regiert wird. Aus der Nachrichtenredaktion Janine Artist.
2: Wir müssen in der Regierung zusammenbleiben. Wir müssen das Land nach vorne bringen, sagte Merz. Ganz Europa hänge von der Stabilität in Deutschland ab. Der Kanzler drängte darauf, nun bei den Reformen der Sozialsysteme voranzukommen und bis zum Jahresende die notwendigen Entscheidungen zu treffen, vor allem für die Rentenversicherung. Die Vorschläge dazu liegen gut ausgearbeitet auf dem Tisch. Merz sagte weiter, er hoffe sehr, dass es gelinge, sie so durchzusetzen.
1: Kanzler Merz ist gestern in die Ukraine gereist und hat dem Land weitere Militärhilfen zugesagt. So wollen Deutschland und die Ukraine unter anderem gemeinsam Abfangdrohnen, Raketen mit längerer Reichweite und Satellitentechnik herstellen. Merz wurde von Wirtschaftsministerin Reiche und mehreren Unternehmensvertretern begleitet. Nach Angaben des ukrainischen Präsidenten Selenskyj unterschrieben beide Länder während des Besuchs 15 Vereinbarungen. Er dankte Deutschland als größtem Unterstützer seines Landes. Die neue E-Auto-Prämie ist bisher an 100.000 Antragsteller ausgezahlt worden. Umweltminister Schneider sagte der Bild-Zeitung, das Förderprogramm habe die Erwartungen weit übertroffen. Jedes zusätzliche Elektroauto mache Deutschland unabhängiger von teuren Ölimporten und internationalen Konflikten. Seit Mai kann die Prämie von maximal 6.000 Euro beantragt werden. Die Summe hängt von Fahrzeugeinkommen und Familiengröße ab. Die Regierung will mit dem Programm bis 2029 den Kauf von bis zu 800.000 E-Autos fördern. In der Fußball-Nations League hat die DFB-Elf gegen Griechenland einen Sieg verpasst. Das Rückspiel in Thessaloniki endete 0:0 unentschieden. Aus der Sportredaktion André Siems.
3: Das Team von Jürgen Klopp hat vor allen Dingen in der ersten Halbzeit überzeugt, kam immer wieder zu guten Abschlüssen. Jonas Urbich parierte einmal fantastisch gegen Masuras Kopfball, der zu unbedrängt vor ihm und dem deutschen Tor auftauchte. Ein Treffer für die Deutschen von Burkhardt wurde wegen Handspiels von Bischof zurückgepfiffen. In der zweiten Halbzeit war die Partie ausgeglichener, die Deutschen immer noch die dominantere Mannschaft, ohne allerdings zu glänzen. Treu vergab gegen Ende noch eine gute Chance für Deutschland, so blieb es beim 0:0 in Thessaloniki.
1: Das waren die Nachrichten. Das Wetter in Deutschland: wechselnd bewölkt und von der Schwäbischen Alb bis zu den Alpen gebietsweise schauerartiger, vereinzelt gewittriger Regen bei 14 bis 4 Grad. Am Tage überwiegend freundlich, ganz im Norden und Süden jedoch wechselhaft bei 17 bis 25 Grad. 2:03 Uhr.
4: Und das ist der Verkehrsservice in der ARD-Hitnacht. Da haben wir zunächst die A1 Lübeck-Hamburg. Die Norderelbbrücke ist dort mehrfach gesperrt oder wird mehrfach gesperrt aufgrund von Schwertransporten. Das Ganze soll noch bis ca. um 5 andauern. Dann die A1 Münster Richtung Dortmund zwischen Kamen Zentrum und dem Kreuz Dortmund-Unna wegen einer Fahrbahnerneuerung bis um 5 gesperrt. Bauarbeiten auf der A40 Duisburg-Essen zwischen dem Kreuz Duisburg und dem Kreuz Kaiserberg wegen Bauarbeiten deswegen hier gesperrt. Die A42 Emscher Schnellweg Kamp-Lindfort-Dortmund zwischen Herne-Krange und Baukau auch gesperrt wegen Bauarbeiten bis Dienstag. Die A61 Mönchengladbach Richtung Venlo zwischen Kaldenkirchen und Grenzwald auch die Vollsperrung. Die A66 Frankfurt Richtung Wiesbaden zwischen Wiesbaden Nordenstadt und Wiesbaden Erbenheim nach einem Unfall gesperrt. Und die A352 ist zwischen Flughafenstraße B522 und dem Dreieck Hannover West vorübergehend gesperrt.